0: ständig zu informieren. Die Bundesrichter verweisen allerdings auf die Verfassung und in der stehen keine Vorgaben zum Tempo bei Gesetzgebungsverfahren drin. Fast jede fünfte Familie mit minderjährigen Kindern wird von nur einem Elternteil geführt. Das sind laut Statistikbundesamt zwar etwas weniger Alleinerziehende als vor 10 Jahren, aber das Armutsrisiko, das bleibt hoch. Lea Matschulat berichtet.
1: Rund 29% der alleinerziehenden Haushalte sind armutsgefährdet. 12% sind es bei den Familien mit beiden Elternteilen. Für Kinder bedeutet ein Leben mit weniger

0: der Eintritt fürs Schwimmbad, eine Spielkonsole, der Mitgliedsbeitrag fürs Gym. Dinge, wo sie verzichten müssen.
1: Außerdem plant die Bundesregierung, den Unterhaltsvorschuss für 16- und 17-Jährige zu streichen.
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3: Hier die aktuellen Meldungen von den Straßen bei uns in der Region. Fahrt auf der A3 Passau in Richtung Nürnberg vorsichtig. Zwischen Nittendorf und Laber kommt es zu Behinderungen wegen einer Baustelle. Wir bleiben noch auf der A3, Nürnberg in Richtung Passau. Auch zwischen den Anschlussstellen Rosenhof und Wörth an der Donau-Wiesent kommt es zu Behinderungen wegen einer Wanderbaustelle. Wechseln wir zum Schluss noch zur A93 Regensburg in Richtung Weiden. Hier kommt es zwischen Regensburg Nord und Regenstauf zu Behinderungen wegen einer Baustelle.
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4: Jetzt in der zweiten Nachthälfte frisch mit oft einstelligen Temperaturen in Regensburg, Niederbayern und der Oberpfalz. Dafür wird es tagsüber heute wieder warm. Die Sonne heizt uns ein mit bis zu 25 Grad. Der Charivari-Wettertrend. Morgen am Samstag schönes Sommerwetter, bis zu 28 Grad werden es. Am Sonntag auch perfekt für Ausflüge. Es wird angenehm warm mit bis zu 24 Grad.

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1: Hier die wichtigsten Meldungen von den Straßen bei uns in der Region. Fahrt auf der A3 Passau in Richtung Nürnberg vorsichtig. Zwischen Nittendorf und Laber kommt es zu Behinderungen wegen einer Baustelle. Wir bleiben noch auf der A3. Nürnberg in Richtung Passau. Auch zwischen Rosenhof und Wörth an der Donau-Wiesent kommt es zu Behinderungen wegen einer Wanderbaustelle. Weiter geht es mit der A93 Regensburg in Richtung Weiden. Hier kommt es zwischen Regensburg Nord und Regenstauf zu Behinderungen wegen einer Baustelle.

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1: Ich bin Yves Simon. US-Präsident Trump gibt nicht auf. Heute läuft der gesetzliche Rahmen für globale Zölle aus und jetzt hat er eine neue Grundlage für die Importgebühren gefunden. Trump will auf die Einfuhren von 60 Handelspartnern einen Zoll von 10 bzw. 12,5% erheben. Darunter fallen auch bestimmte Produkte aus der Europäischen Union. Um 6 Uhr unserer Zeit treten die Zölle in Kraft. Sie sollen dieses Mal juristisch einwandfrei sein. Davon jedenfalls geht Trump aus. CDU-Generalsekretär Linnemann soll neuer Gesundheitsminister werden, Nina Warken wiederum Kanzleramtsministerin, das schreiben mehrere Medien übereinstimmend. Eine Bestätigung aus der Regierung gibt es bisher allerdings noch nicht. Der Posten im Kanzleramt wird ja frei, weil Thorsten Frey neuer Unionsfraktionschef werden soll. Vorgänger Jens Spahn war nach der Geburt seines Kindes mithilfe einer Leihmutter zurückgetreten. In Postbauerheng in der Oberpfalz ist eine Pflegeeinrichtung wegen eines Zimmerbrands komplett evakuiert worden. 5 Bewohner haben leichte Rauchvergiftungen erlitten. Sie wurden medizinisch versorgt. Die Feuerwehr konnte die Flammen aber zum Glück schnell löschen. Das Feuer ist offenbar im Zimmer einer 88-Jährigen ausgebrochen. Mehrere Räume sind jetzt unbewohnbar. 13 Senioren sind anderweitig untergebracht worden. Die Polizei spricht von einem Schaden im mittleren 6-stelligen Bereich. Kein Tempolimit für Gesetze. Das Bundesverfassungsgericht hat jetzt beschlossen, dass es keine Zeitvorgaben geben soll, wie schnell oder langsam Gesetze durchs Parlament gebracht werden können. Im konkreten Fall, da ging es um das Heizungsgesetz der Ampelregierung. Der Kläger, ein Abgeordneter, war der Meinung, SPD, Grüne und FDP hätten das Gesetz so schnell durch den Bundestag bringen wollen, dass er gar nicht genug Zeit gehabt habe, sich anständig zu informieren. Die Bundesrichter allerdings verweisen auf die Verfassung und da steht eben keine Vorgabe zum Tempo bei Gesetzgebungsverfahren drin. Fast jede 5. Familie mit minderjährigen Kindern wird von nur einem einzigen Elternteil geführt. Das sind laut Statistikbundesamt zwar etwas weniger Alleinerziehende als vor 10 Jahren, doch ihr Armutsrisiko, das bleibt hoch. Lea Matschulat berichtet.
2: Rund 29% der alleinerziehenden Haushalte sind armutsgefährdet. 12% sind es bei den Familien mit beiden Elternteilen. Für Kinder bedeutet ein Leben mit wenig Geld häufig auch weniger Teilhabe. Der Eintritt fürs Schwimmbad, eine Spielkonsole, der Mitgliedsbeitrag fürs Gym. Dinge, wo sie verzichten müssen.

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1: Hier die wichtigsten Meldungen von den Straßen bei uns in der Region. Fahrt auf der A3 Passau in Richtung Nürnberg vorsichtig. Zwischen Nittendorf und Laber kommt es zu Behinderungen wegen einer Baustelle. Ebenfalls auf der A3 Nürnberg in Richtung Passau kommt es zwischen Rosenhof und Wörth an der Donauwiesen zu Behinderungen wegen einer Wanderbaustelle. Wechseln wir zum Schluss noch zur A93 Regensburg in Richtung Weiden. Hier kommt es zwischen Regensburg Nord und Regenstauf zu Behinderungen wegen einer Baustelle.

0: Jetzt in der zweiten Nachthälfte frisch mit oft einstelligen Temperaturen in Regensburg, Niederbayern und der Oberpfalz. Dafür wird es tagsüber heute wieder warm. Die Sonne heizt uns ein mit bis zu 25 Grad. Der Charivari-Wettertrend. Morgen am Samstag schönes Sommerwetter bis zu 28 Grad werden es. Am Sonntag auch perfekt für Ausflüge. Es wird angenehm warm mit bis zu 24 Grad.
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1: Hier die wichtigsten Meldungen von den Straßen bei uns in der Region. Fahrt auf der A3 Passau in Richtung Nürnberg vorsichtig. Zwischen den Anschlussstellen Nittendorf und Laber kommt es zu Behinderungen wegen einer Baustelle. Wir bleiben noch auf der A3, Nürnberg in Richtung Passau. Fahrt auch zwischen Neumarkt in der Oberpfalz und Neumarkt Ost besonders vorsichtig. Hier kommt es zu Behinderungen aufgrund eines Unfalles. Auf der A93 Regensburg in Richtung Weiden. Hier kommt es zwischen den Anschlussstellen Regensburg Nord und Regenstauf zu Behinderungen wegen einer Baustelle.

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1: Ich bin Yves Simon. Ende des Jahres endet die Amtszeit von UN-Generalsekretär Guterres und der Nachfolgekampf ist schon in vollem Gange. 6 nominierte Kandidaten, darunter der Chef der internationalen Atomenergiebehörde Grossi, haben sich jetzt in der UN-Generalversammlung im Stile einer TV-Debatte vorgestellt. Für Gesprächsstoff sorgt unter anderem ein Bericht, wonach US-Präsident Trump FIFA-Chef Infantino ins Rennen schicken könnte. Großeinsatz am Nachmittag in Regensburg. In einer Bankfiliale ist ein Mann bei einem Messerangriff tödlich verletzt worden. Der mutmaßliche Täter wurde festgenommen und heute soll er dem Haftrichter vorgeführt werden. Julia Wassilkow berichtet für uns.
2: Nach Angaben der Polizei handelt es sich bei dem Verdächtigen um einen 20 Jahre alten Deutschen. Ein Mann wurde bei dem Angriff in der Bankfiliale schwer verletzt und starb später im Krankenhaus. 2 weitere Menschen, die sich noch in der Bank befanden, wurden von Spezialkräften unverletzt aus dem Gebäude gebracht. Die Polizei ermittelt wegen eines Tötungsdelikts und eines Raubüberfalls.
1: Stühlerücken im Kanzleramt. Bundesgesundheitsministerin Warken soll Medienberichten zufolge neue Kanzleramtschefin werden. Neuer Gesundheitsminister wiederum wird dann CDU-Generalsekretär Carsten Linnemann. Das alles ist aber noch nicht offiziell bestätigt. Merz hat sich im April aber bei der Vorstellung der Gesundheitsreform sehr begeistert gezeigt von seiner Parteikollegin. Jetzt holt er sie anscheinend ins Kanzleramt. Die 47-Jährige soll auf Thorsten Frey folgen. Der Unionsfraktionschef wird also der Nachfolger von Jens Spahn, der zurückgetreten war. Die geplante Übernahme von Warner Brothers durch Paramount ist per Gerichtsbeschluss vorerst bis zum 17. August gestoppt. 12 US-Bundesstaaten haben jetzt eine einstweilige Verfügung beantragt, weil sie Wettbewerbsprobleme für das Filmgeschäft und die Kinos befürchten. Und das, obwohl das US-Justizministerium den rund 111 Milliarden Dollar Deal vorher schon ohne Auflagen genehmigt hatte. In den Alpen sind 2 deutsche Urlauber tödlich verunglückt. Eine 63-Jährige ist am Fellhorn Grat auf österreichischer Seite etwa 60 Höhenmeter durch eine Geröllrinne in die Tiefe gestürzt. Bergretter konnten nur noch ihren Tod feststellen. Und schon am Mittwoch war ein 76-jähriger Wanderer im Karwendelgebirge beim Abstieg um die 70 Meter abgestürzt. Er konnte trotz Notarzteinsatz nicht mehr gerettet werden.
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3: Hier die aktuellen Meldungen von den Straßen bei uns in der Region. Fahrt auf der A3 Passau in Richtung Nürnberg vorsichtig. Zwischen Nittendorf und Laber kommt es zu Behinderungen wegen einer Baustelle. Wir bleiben noch auf der A3. Nürnberg in Richtung Passau. Fahrt auch zwischen den Anschlussstellen Neumarkt in der Oberpfalz und Neumarkt Ost. Besonders vorsichtig. Hier kommt es zu Behinderungen aufgrund eines Unfalles. Wechseln wir zum Schluss noch zur A93 Weiden in Richtung Regensburg. Fahrt zwischen Luhe-Wildenau und Wernberg-Köblitz besonders vorsichtig. Hier kommt es zu Behinderungen.

0: Behinderungen durch Gegenstände auf dem linken Fahrstreifen.
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2: Pünktlich zum Wochenende kommt der Sommer zurück. Aus den noch frischen Temperaturen in der Früh werden heute bis zu 25 Grad mit Sonnenschein. Der Charivari-Wetter-Trend für Regensburg, Niederbayern und die Oberpfalz. Schönes Sommerwetter morgen mit bis zu 28

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1: Hier die wichtigsten Meldungen von den Straßen bei uns in der Region. Fahrt auf der A3 Nürnberg in Richtung Passau besonders vorsichtig. Zwischen Neumarkt in der Oberpfalz und Neumarkt Ost kommt es zu Behinderungen aufgrund eines Unfalles. Wechseln wir zur A93 Weiden in Richtung Regensburg. Fahrt zwischen Luhe-Wildenau und Wernberg-Köblitz besonders vorsichtig. Hier kommt es zu Behinderungen durch Gegenstände auf dem linken Fahrstreifen. Wir bleiben noch auf der A93. Regensburg in Richtung Weiden. Auch zwischen den Anschlussstellen Regensburg-Nord und Regenstauf kommt es zu Behinderungen wegen einer Baustelle auf dem linken Fahrstreifen.

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1: Ich bin Yves Simon. Guten Morgen. US-Präsident Trump gibt nicht auf. Heute läuft der gesetzliche Rahmen für globale Zölle aus. Jetzt hat er eine neue Grundlage für Importgebühren gefunden. Trump will auf die Einfuhren von 60 Handelspartnern einen Zoll von 10 oder auch von 12,5% erheben. Darunter fallen auch bestimmte Produkte aus der EU. Für uns berichtet aus Washington Tina Eck.
2: Pünktlich mit Ablauf der Frist für die bisherigen globalen Zölle um 6 Uhr morgens deutscher Zeit setzt Trump die neuen Abgaben in Kraft. Diese Zölle nun sollen juristisch unanfechtbar sein. Mit einer neuen und sehr abstrusen Begründung, angeblich unzureichenden Maßnahmen gegen Zwangsarbeit in vielen Ländern. Je nach Handelspartner werden Zölle von 10 bis 12,5% fällig.
1: Viele Bauminister wollen die Pflicht zu getrennten Damen- und Herrentoiletten bei Veranstaltungen kippen und lieber auf Unisex-Klos setzen. Bayerns Bauminister Bernreiter hält davon aber überhaupt nichts. Bayern wird sich dafür einsetzen, dass es weiterhin getrennte Toiletten gibt. Die Staatsregierung will zwar die Verordnung für Veranstaltungen so abändern, dass es gleich viele Toiletten gibt für Männer und Frauen, aber eben getrennt. Und wenn es mit den anderen Bundesländern keine Einigung gibt, dann will es der Freistaat selbst beschließen. Deutschland hat ab heute wohl offiziell einen neuen Fußball-Bundestrainer, Jürgen Klopp. Allerdings müssen einige DFB-Gremien noch über die Anstellung abstimmen. Laut dem Sportinformationsdienst soll das heute Vormittag um 9 in Frankfurt über die Bühne gehen, am DFB-Campus. Sollte alles, wie zu erwarten, glatt laufen, dann kann sich Klopp auf einer Pressekonferenz gegen 11 als neuer Bundestrainer präsentieren. Sein Ziel, an der Seite von Bernd Neuendorf und Hans-Joachim Watzke die Nationalmannschaft fit machen für die EM28. Und natürlich dann auch wieder für die WM 2030.
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3: Einen guten Morgen auf die Straßen um 2:02 jetzt am Freitag. Wir haben einen Unfall auf der A3 Nürnberg-Regensburg aktuell zwischen Neumarkt und Neumarkt-Ost. Hier nur eine Spur frei und es staut sich ein bisschen.
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3: Da ist noch nichts gemeldet heute Morgen, aber sagt gerne Bescheid, wenn ihr was entdeckt auf eurem Weg. Die 08000 ist die kostenlose Charivari-Verkehrshotline. Und die Zeichen im Charivari-Wetter stehen auf ruhiges, warmes Wetter am Wochenende. Heute erstmal 25 bis 28 Grad, viel Sonne, vor allem am Vormittag. Über Mittag kommen so ein paar Wolken dazu, die sich später aber auch wieder auflösen. Aktuell stehen wir bei 10 Grad am Donaustadtrand in Regensburg, 7 in Arnschwang, Landkreis Cham und die 8 steht in Attenhofen, Landkreis Kelheim. Und der Charivari-Wettertrend ist für morgen dann nochmal ein Stück wärmer. 28 bis 32 Grad Sonne und ein paar kleine Wolken ab und zu. Es bleibt trocken. Genauso auch der Sonntag, wo wir aber wieder knapp unter 30 maximal landen.

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1: Jawoll, der Lutz hier, grüß gleich miteinander. Der Start in den Freitag in Regensburg, Niederbayern und der Oberpfalz. Und da wir jetzt alle schon eine relativ stressige Woche höchstwahrscheinlich hinter uns haben, ist Priorität 1 natürlich heute Morgen erst einmal runter vom Gas. Lassen wir uns nicht stressen. Und machen wir unsere gute Zeit zusammen mit R.E.M. gleich aus den 90ern. Losing My Religion. Und das ist Harry Styles mit American Girls, seine aktuelle Single. Mehr Hits und mehr Vielfalt bei uns.

0: Leute, herzlich willkommen am Freitag um 11 Minuten nach 5 mit einem Träumchen von Sonnenaufgang und R.E.M. dazu hier bei Charivari aus den 90ern. Ich habe hergerichtet, Leute, die 2000er. Daylight in Your Eyes, die No Angels, was ganz Neues von Nico Santos und die 80er von den Eurythmics. Mehr Hits und mehr Vielfalt.
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3: Würdest du dir ein Tattoo stechen lassen, hat mich eine Freundin mal gefragt, als wir darüber diskutiert haben. Ich finde, dass es sehr schöne, kunstvolle Tattoos gibt und dass sie so manchen Leuten echt stehen. Ich kann sogar die Gründe nachvollziehen, warum Menschen sich eines machen lassen. Dennoch würde ich mir selbst keines machen lassen. Ich habe nie den Drang danach nach einem Tattoo gehabt. Viele Tattoos erzählen eine Geschichte. Sie erinnern etwa an einen geliebten Menschen oder an einen besonderen Moment im Leben oder auch an etwas, das einem sehr wichtig ist. Wer sich ein Tattoo stechen lässt, macht das oft, weil er damit etwas ausdrücken möchte, wie das gehört zu mir, das möchte ich nicht vergessen. Wenn ich so darüber nachdenke, dann kommt mir ein altes Bild in den Sinn. Im alten Orient haben Liebhaber den Namen ihrer Geliebten in die Handinnenfläche geschrieben. So ist der Name viel häufiger sichtbar, denn die Handinnenfläche betrachtet man mehr als die äußere Seite. Die Bibel greift dieses Bild auf und überträgt es auf Gott. Er ist wie so ein Liebhaber, der die Namen seiner Geliebten, also unsere Namen, in der Innenfläche seiner Hand geschrieben hat. So wichtig sind wir für ihn. Mir gefällt dieser Gedanke, dass mein Name als Tattoo in Gottes Hand geschrieben ist. Ein Tattoo für die Ewigkeit. Das lässt mich schmunzeln und es fühlt sich gut an. Deine Pfarrerin Veronika Mafridis aus dem Donaudekanat.
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Guten Morgen. 5 Minuten vor 5:30 haben wir es gleich an diesem Freitagmorgen hier bei Charivari. Wir schunkeln uns mit mehr Hits und mehr Vielfalt geschmeidig. Nein, die Eurythmics sind fertig, die 80er. Und Samba, die Hits von heute, kommen jetzt hinterher mit Undressed. Der Impuls so, ja, ich sage mal, von 60 auf 70 ganz gemütlich langsam antreibt.

0: Freitagmorgen, grüß euch. Kurz vor 17:30 haben wir es bei Charivari. Wir treiben weiter ganz gemütlich an mit Fever Dream, Alex Warren. Die aktuelle Single werden wir gleich nach 17:30 hören. Billy Idol ist am Start, Sweet 16, die 80er. Und viele mehr Hits und mehr Vielfalt zum Start in den Freitag, gleich nach 17:30 bei uns.
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2: Ich bin Yves Simon, guten Morgen. US-Präsident Trump gibt nicht auf. Heute läuft der gesetzliche Rahmen für globale Zölle aus. Jetzt hat er eine neue Grundlage für Importgebühren gefunden. Trump will auf die Einfuhren von 60 Handelspartnern einen Zoll von 10 oder auch von 12,5% erheben. Darunter fallen auch bestimmte Produkte aus der EU. Für uns berichtet aus Washington Tina Eck.
3: Pünktlich mit Ablauf der Frist für die bisherigen globalen Zölle um 6 Uhr morgens deutscher Zeit setzt Trump die neuen Abgaben in Kraft. Diese Zölle nun sollen juristisch unanfechtbar sein. Mit einer neuen und sehr abstrusen Begründung, angeblich unzureichenden Maßnahmen gegen Zwangsarbeit in vielen Ländern. Je nach Handelspartner werden Zölle von 10 bis 12,5% fällig.
2: Viele Bauminister wollen die Pflicht zu getrennten Damen- und Herrentoiletten bei Veranstaltungen kippen und lieber auf Unisex-Klos setzen. Bayerns Bauminister Bernreiter hält davon aber überhaupt nichts. Bayern wird sich dafür einsetzen, dass es weiterhin getrennte Toiletten gibt. Die Staatsregierung will zwar die Verordnung für Veranstaltungen so abändern, dass es gleich viele Toiletten gibt für Männer und Frauen, aber eben getrennt. Und wenn es mit den anderen Bundesländern keine Einigung gibt, dann will es der Freistaat selbst beschließen.
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0: Um 5.31 Uhr haben wir einen Unfall aktuell auf der A3 Regensburg. Nein, Entschuldigung, die andere Fahrtrichtung von Nürnberg nach Regensburg. Der Unfall zwischen Neumarkt und Neumarkt Ost. Hier ist nur eine Spur frei. Es staut sich aktuell auf knapp 3 Kilometer. Wir sind bei gut 10 Minuten plus.
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0: Gebt gerne Bescheid, wenn ihr was entdeckt auf eurem Weg. Die 08000 08007 ist die kostenlose Charivari-Verkehrshotline. Und die Temperaturen im Charivari-Wetter aktuell täuschen ein bisschen drüber weg, wie sonnig und warm das Wochenende wird. Wir stehen aktuell bei 9 Grad am Kornmarkt in Regensburg. Passberg an der Burg, Landkreis Neumarkt, auch 9. Fensterbach, Landkreis Schwandorf, da sind es aktuell 8 Grad. Aber dann gehen wir steil hoch heute auf 25 bis 28 Grad. Viel Sonne, vor allem am Vormittag. Über Mittag kommen dann so ein paar Wolken, die sich aber auch wieder auflösen. Und der Charivari-Wettertrend dann für Regensburg, Niederbayern und die Oberpfalz wird nochmal wärmer. 28 bis 32 morgen. Viel Sonne, es bleibt trocken. Genauso auch der Sonntag, da gehen wir knapp unter 30.

0: 20 Minuten vor 6 hier bei Charivari, der Freitagmorgen. Die Sonne strahlt schon und kriecht hinterm Aber hoch, aber selbstverständlich wirken auch heute die Bilder vom Rennplatzzentrum im Regensburger Westen noch nach. Ihr habt das bestimmt mitbekommen, auch eine Geiselnahme gestern in einer Bankfiliale, bei der auch leider Gottes ein Mann ums Leben gekommen ist. Und mit unserem Charivari-Lokalreporter Michael Hegele wollen wir die Lage jetzt heute Morgen nochmal zusammensortieren. Michael, was wissen wir denn über das Opfer und den mutmaßlichen Täter?
1: Noch hat die Polizei nichts zu dem Getöteten mitgeteilt, sicher mit Rücksicht auf die Angehörigen. Es ist also weiter unklar, ob es sich um einen Mitarbeiter der Bank handelt oder um einen Kunden. Die Bild-Zeitung weiß angeblich, dass der Tote ein Banker war. Innenminister Herrmann hat den Angehörigen sein Beileid ausgesprochen und der Polizei für den Einsatz gedankt. Zum Messerstecher sagte Polizeisprecher Jonas Kraus Folgendes.
2: Wir haben den Tatverdächtigen festgenommen. Bei dem Tatverdächtigen handelt es sich um einen 20-jährigen Deutschen. Spezialkräfte haben den Zugriff durchgeführt.
1: Heute wird der Mann einem Haftrichter vorgeführt und für heute 14 Uhr ist auch eine Pressekonferenz zu dem Fall angesetzt.
0: Perfekt. Und wie lange? Es hat dann noch relativ lange gedauert, ne, bis die Lage am Rennplatzzentrum sich gestern beruhigt hat.
1: Ja, erst nach Stunden ist die Polizei abgezogen und hat der Spurensicherung das Feld überlassen. Und zuvor hatten schwer bewaffnete SEK-Einheiten das gesamte Gelände auf den Kopf gestellt. Sicher ist sicher, die Polizei geht aber weiterhin von einem Einzeltäter aus. Bis die Lage abgeklärt war, standen aber jedenfalls an jeder Ecke Polizisten mit Maschinenpistolen. Alle Zufahrten waren mit Blaulichtfahrzeugen blockiert und am Himmel kreiste ein Polizeihubschrauber. Also sowas hat es in der neueren Geschichte von Regensburg noch nicht gegeben.
0: Perfekt. Charivari-Lokalreporter Michael Hegele zur Geiselnahme gestern in der Bankfiliale am Rennplatzzentrum, bei der auch ein Mann ums Leben gekommen ist. 14 Uhr hast du angesprochen, Pressekonferenz heute und wir halten euch dann natürlich auf dem Laufenden. Wir von hier.

mit Alex Warren wird 10 vor 6. Der Fever Dream war das bei Charivari zum Start in den Freitag. Und es freut mich sehr, dass wir heute Morgen vor dem 30 Grad Samstagmorgen vor allem auch eine uneingeschränkte Badefreigabe für die Donau melden können. Ihr erinnert euch eventuell im Bereich Kelheim vor allem Blaualgenalarm. Und das Gesundheitsamt sagt jetzt, neue Messungen zeigen keine Algen mehr da, auch keine weiteren Krankheitsfälle gemeldet. Und sollte sich da wieder was dran ändern, wisst ihr ja, wo ihr es zuerst hört. Wir von hier. Mit Licky Lee als nächstes jetzt. I Follow Rivers bei Charivari. 5:51 Uhr.

0: Die Alana Miles mit Black Velvet bei Charivari aus den 80ern begleitet uns ganz gemütlich ins Bad am Freitagmorgen. 5.58 Uhr haben wir es ganz genau. Und die 80er haben wir dann gleich nach 6 auch noch dabei. Die wilde Cindy. True Colors gibt's. Dazu die Hits von heute. Mit Taylor Swift, The Fate of Ophelia wird laufen und viele mehr Hits und mehr Vielfalt. Gleich nach 6 bei uns.
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3: Guten Morgen am Freitag. Die Nachrichten kommen.
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5: Ich bin Christian Augustin. Guten Morgen. US-Präsident Donald Trump gibt nicht auf. Heute läuft das Gesetz für globale Zölle aus. Nun fand er eine neue Grundlage für Importgebühren. Trump erhebt auf die Einfuhren von 60 Handelspartnern einen Zoll von 10 bzw. 12,5%. Darunter fallen auch bestimmte Produkte aus der Europäischen Union. Die Begründung für die neuen Zölle sind angeblich ungenügende Maßnahmen vieler Länder gegen Zwangsarbeit. Bundeskanzler Friedrich Merz schnürt nach dem Rücktritt von Fraktionschef Jens Spahn ein großes Personalpaket. Es wird heute Vormittag vorgestellt. Nach dem schon feststehenden Wechsel von Kanzleramtschef Thorsten Frey an die Fraktionsspitze fallen weitere Personalentscheidungen. Gesundheitsministerin Nina Wagen wechselt auf den Posten von Frey im Kanzleramt. Als neuer Gesundheitsminister ist CDU-Generalsekretär Carsten Linnemann vorgesehen. Deutschland hat mit Jürgen Klopp wohl ab heute einen neuen Bundestrainer, noch aber müssen einige DFB-Gremien zustimmen. Für heute Vormittag um 11 Uhr ist eine Pressekonferenz geplant. Wenn alles glatt läuft, wird Klopp dann als neuer Bundestrainer präsentiert.
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6: Wo drückt die Menschen hier in Kehl an der Schuh? Was für Probleme gibt es in der Stadt? Das will Bürgermeister Dennis Diermaier wissen. Er hat daher die sogenannten Bürgersprechstunden ins Leben gerufen. Heute ist die erste. Noch bis 10 Uhr können Kehlheimer bei Diermaier vorsprechen und ihre Anliegen vorbringen. Sie mussten sich natürlich per Mail anmelden. 10 Minuten nimmt sich der Bürgermeister für jedes Gespräch Zeit. Für die Monate September bis Dezember sind auch schon weitere Termine geplant. Michael Hegele, Charivari in Kehlheim.
7: Die Energiewende hier im Prosbauer Heng kommt voran. Am Mittwochabend wurde die Bürgerenergiegenossenschaft Prosbauer Heng und Umgebung gegründet. Sie will im Ortsteil Kemnath ein Wärmenetz aufbauen. Schon 130 Haushalte wollen sich daran beteiligen und über das Netz Wärme beziehen. Die käme, und das ist einzigartig im ganzen Landkreis, aus dem gereinigten Abwasser der Kläranlage. Jetzt wird die Machbarkeit geprüft. Ende des Jahres steht fest, ob das Wärmenetz Wirklichkeit wird. Sabine Hofer, Charivari im Prosbauer Heng.
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3: Um 6:03 sind hier gerade zwei Gefahrenmeldungen aufgeploppt, beide von der A93. Weiden nach Regensburg, zuerst mal der Abschnitt zwischen Luhe-Wildenau und Wernberg-Köblitz. Achtung, Gegenstände auf der Fahrbahn. Und dann haben wir noch den Abschnitt Regensburg in die Holledau runter auf der A93 in der Ausfahrt Pendling. Achtung, ein kaputter Lastwagen. Dazu noch der Unfall auf der A3 Nürnberg-Regensburg. Unfall zwischen Neumarkt und Neumarkt-Ost. Hier nur eine Spur frei. Es staut sich auf 3 Kilometer, 20 Minuten plus aktuell.
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3: Es freut mich, wenn ihr Bescheid sagt, wenn ihr was entdeckt auf eurem Weg. 08000 08007 ist die kostenlose Charivari-Verkehrshotline.
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3: Aussichten im Charivari-Wetter stehen auf ein ruhiges, warmes Wochenende bei uns. Heute erstmal 25 bis 28 Grad, viel Sonne, vor allem jetzt dann am Vormittag. Über Mittag kommen so ein paar Wolken, die sich später aber auch wieder auflösen. Aktuell stehen wir dazu in Kelheim am Hafen bei 9 Grad, auch in Riedenburg 9 gemessen und in Bad Gölgingen steht ebenfalls die 9. Und der Charivari-Wettertrend ist für morgen dann noch mal ein Stückchen wärmer, 28 bis 32 Grad.

0: Grad am Samstag, Sonne und ein paar kleine Wolken ab und zu. Es bleibt trocken, genauso auch der Sonntag, wo wir aber wieder knapp unter die 30 gehen.
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0: bin auch ein kleines bisschen neidisch.
1: Aber dann machen wir uns so eine gute Zeit, Leute. Ab in den Freitag geht's. Die Zeichen stehen auf ein wunderbares Sommerwochenende. Und da gehen wir rein mit Passenger, Let Her Go gleich und Taylor Swift jetzt. Mehr Hits und mehr Vielfalt bei Charivari.

0: Hey. Es ist Freitagmorgen in Regensburg, Niederbayern und der Oberpfalz. Um 6:12 jetzt bei Charivari. Schön, dass ihr dabei seid. Willkommen zu unseren Promi-News. Allen voran mit einem Ministerpräsidenten Markus Söder und seinem nicht immer leichten Verhältnis zu seiner Tochter.
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0: Emotionaler Real Talk von der Ministerpräsidenten-Tochter. Gloria Sophie Bohr. Mittlerweile 27, hat jetzt erzählt, dass sie in der Schule schlimm gemobbt wurde. Ich habe mir sogar Schienbeinschoner gekauft, damit die Schläge nicht so wehtun, hat sie bei ProSieben erzählt. Und auch der Papa war da, Markus Söder, spricht davon, dass er ihren Karriereweg nicht ganz nachvollziehen kann, aber versucht, über Dinge hinwegzusehen. Schocken würde ihn, wenn die Gloria Sophie bei den Grünen oder den Linken wäre, so Söder. Wenn es weiter nichts ist, dann gehen wir ein bisschen zurück in der Zeit. Richard Wagner, die Opernlegende. Der war sowas wie die Conchita Wurst der Romantik. Historiker haben herausgefunden, dass der Richard beim Komponieren gerne Frauenkleider aus rosa Seide anhatte, um sich besser in seine Heldinnen reinzufühlen. Das ändert natürlich auch den Blick, ne, auf die heroische Walküre als eine Art Barbie-Musical. Und dann dürfen wir noch dem Hans Siegel gratulieren. Der Bergdoktor ist Opa geworden. Sein Stiefsohn Jonas und dessen Frau sind Eltern geworden. Wahrscheinlich eine Geburt unter dramatischen Umständen, aber malerischen Panorama. Der Bergdoktor kann nicht anders.
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schneiden sich die Gemüsesticks für die Kinderbrotzeit in der Schule ganz von selber. Mit Kamerad Hug Yourself war das bei Charivari. Freitagmorgen um 20 nach 6. Und ich bin jetzt mal so frei und ordne die deutsche Grillmeisterschaft in Fulda am Wochenende im Bereich Sport ein. Ey, die Mattinger Grillfreunde aus dem Regensburger Süden sind da zum Beispiel

0: dabei und haben richtig Stress die nächsten beiden Tage. Schwitzen überm Grill und in Bad Amach, Kreis Kelheim, da schwitzt der Tennisstar tatsächlich. Da ist heute der Mischa Zverev zu Besuch beim TSV. Der große Bruder ja von Superstar Alex Zverev, wobei ja auch der Mischa mal die Nummer 25 der Weltrangliste war, darf man auch nicht vergessen. Schauen wir mal, wer sich da freiwillig auf den Platz stellt, wenn der Mischa beim Aufschlag durchzieht.
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0: Sind aber alle gut versichert, gehe ich schwer davon aus. Cindy Lauper ist am Start. True Colors kommt jetzt bei Charivari. Wir von hier um 6.21 Uhr.

0: Das sind die Songs, die dafür sorgen, dass die Sonne aufgeht um 6.27 Uhr bei Charivari. Kygo, Khalid und Griffin, Save My Love war das bei uns. Nee, da ist gar nichts broken mit dem Sunshine. Michael Schulte gibt's dann gleich nach halb noch hier bei uns. Zusammen mit Tina Turner, We Don't Need Another Hero. Mehr Hits und mehr Vielfalt bei uns nach halb.
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1: Einen guten Morgen um 6:30 ganz genau bei Charivari am Freitag. Und da werden wir heute wohl unseren neuen Bundestrainer bekommen. Um 11 Uhr hat der Deutsche Fußballbund zu einer Pressekonferenz eingeladen. Das Thema wurde offiziell nicht genannt, dürfte aber Jürgen Klopp als neuer Nationaltrainer sein. Gibt's alles bei uns in den Nachrichten um 7 auch. Jetzt um 6:30 die Lokalreporter erstmal.
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3: Weltklasse-Tennis gibt's heute beim TSV Bad Abbach. Im Rahmen einer Promotour kommen der ehemalige Weltrangisten 25. Mischa Zverev und der zweifache French Open-Gewinner im Doppel Andreas Mies auf das Sportgelände der Freizeitinsel. Beide geben Tipps für Jung und Alt und lassen Besucher gegen sich antreten. Später am Tag sind Showmatches geplant. Dazwischen ist Zeit für Autogramme und Selfies mit den Tennisgrößen. Los geht's auf der Freizeitinsel heute um 15.30 Uhr. Sabine Hofer, Charivari in Bad Abbach.
4: Trauer und Entsetzen in Regensburg. Der Versuch, im Rennplatzzentrum eine Bank auszurauben, hat gestern tödlich geendet. Ein 20 Jahre alter Deutscher hat einen anderen Mann niedergestochen. Der starb später im Krankenhaus. Dass es sich um einen Bankmitarbeiter gehandelt hat, darüber wird spekuliert. Bestätigt ist das aber nicht. Ein Sondereinsatzkommando holte zwei weitere Personen unverletzt aus der Bank und nahm dann den mutmaßlichen Täter fest. Heute gibt es eine Pressekonferenz im Polizeipräsidium. Ferry Eifert, Charivari in Regensburg.
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1: Wir haben zwei Gefahrenmeldungen jetzt um 6.32 Uhr. Und zwar einmal von der A3 Passau nach Regensburg. Hier bitte aufpassen, zwischen Wörth an der Donau, Wiesent und Rosenhof steht ein kaputtes Auto. Rechte Spur betroffen. A93 dazu, Weiden nach Regensburg, zwischen Luhe-Wildenau und Wernberg-Köblitz. Hier Gegenstände auf der Fahrbahn. Dazu haben wir nach wie vor Unfallstau auf der A3 Nürnberg-Regensburg. Der Unfall zwischen Neumarkt und Neumarkt-Ost. Eine Spur ist nur frei. Hier eine halbe Stunde plus aktuell Stau bis Neumarkt zurück.
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1: Gerne Bescheid geben, wenn ihr was entdeckt auf eurem Weg. Die 08000 08007 ist die kostenlose Charivari-Verkehrshotline.
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1: Noch sind wir im Charivari-Wetter unter 10 Grad, aber die Sonne wird die ganze Kiste heute so richtig schön muggelig durchwärmen. Aktuell stehen wir bei 9 Grad in Regensburg-Schwabel-Weiß, 8 in Kelheim am neuen Landratsamt und die 9 gemessen auch in Pilsach, Landkreis Neumarkt. Und heute dann 25 bis 28 Grad maximal, viel Sonne, vor allem jetzt am Vormittag. Es kommen dann ein paar Wolken dazu, die sich aber später auch wieder auflösen. Und der Charivari-Wettertrend für Regensburg, Niederbayern und die Oberpfalz ist dann für morgen nochmal einen Ticken drauf. 28 bis 32 in der Spitze, paar kleine Wolken ab und zu, es bleibt aber trocken. Am Sonntag dann der ein oder andere kleine Schauer dabei, aber auch viel Sonne bei knapp unter 30.
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0: Morgen. Der Freitag um 20 Minuten vor 7 jetzt bei Charivari. Wir freuen uns auf ein super sonniges Wochenende hier bei uns in Regensburg, Niederbayern und der Oberpfalz. Aber es wird heute Morgen natürlich auch noch alles ein bisschen überschattet von dieser Geiselnahme im Regensburger Westen gestern in einer Bankfiliale am Rennplatzzentrum, bei der auch leider Gottes ein Mann ums Leben gekommen ist. Ein Mitarbeiter der Filiale, wie die Bank auch bestätigt hat. Der mutmaßliche Täter, 20 Jahre alt, wurde von Spezialkräften nach mehreren Stunden im Gebäude festgenommen dann. Und durchgehend vor Ort am Rennplatzzentrum gestern war unser Charivari-Lokalreporter Max Moser. Deine Eindrücke soweit?
1: Ja, du, das waren schon wahnsinnige Bilder hier am Rennplatzzentrum in Regensburg. Ich habe um die 30 Polizeiautos gezählt, wahrscheinlich waren es mehr. Überall Einsatzkräfte mit Maschinenpistolen, die hatten auch diese kleinen Rammböcke mit dabei. Und im Hintergrund die ganze Zeit zu hören, der Polizeihubschrauber über uns in der Luft. Ja, und dann war plötzlich alles vorbei. Die Polizei ist zu uns gekommen. Wir hatten da so eine kleine Basis für die Medien bei der Tankstelle. Und dann kam die Meldung, das SEK hat den mutmaßlichen Täter festgenommen. Überschattet wird das Ganze natürlich davon, dass eine Person gestorben ist, wohl ein Bankmitarbeiter. Zwei Menschen konnten von der Polizei aus der Bank gerettet werden. Also die ganze Situation war wirklich ja, wie im Film.
0: Unser Charivari-Lokalreporter Max Moser vor Ort bei dieser Geiselnahme in einer Bankfiliale am Rennplatzzentrum im Regensburger Westen gestern. Heute 14 Uhr hat die Polizei eine Pressekonferenz angesetzt, bei der wir auch neue Infos erwarten können, die wir dann natürlich gleich an euch weitergeben. Wir von hier.

vor sieben haben wir es gleich am Freitag bei Charivari. Und Leute, wenn ich mir jetzt meinen schwarzen Kaffee hier in meiner Tasse anschaue, Glamour hat es nicht großartig, ne? Erfüllt hat einfach seinen Zweck. Aber die Glamour-Drinks, die gibt's morgen bei uns, wenn in der nördlichsten Stadt Italiens das Donauufer zum Dolce Vita Donauufer wird. Kaiserwetter und gut 30 Grad morgen, dann für den ersten Brückenaperitivo in Regensburg. Das ist schon geil. Der komplette Bereich von der Wurschkuchel bis zum Haus der bayerischen Geschichte wird eine einzige Sommerlounge. Auf ein Aperölchen oder vier.

Dürfen wir nur mit den Chips nicht so bröseln, ne? Sonst sind die Tauben in der Überzahl. Hallo Black macht weiter bei Charivari. Wake me up um 6:51 Uhr gleich.

0: der Freitag um gleich 6.54 Uhr bei uns. Mehr Hits und mehr Vielfalt bei Charivari. Dann wird es uns einfach geschmeidig zur Sonne machen hier zum Start in den Freitag. Holly Humberstone, To Love Somebody. Die Hits von heute gibt's gleich nach 7. Zusammen mit den 90ern. Michael Jackson, Black or White. Und viele mehr, gleich nach 7.
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0: Guten Morgen zusammen, der Freitag bei uns mit den Nachrichten jetzt.
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2: Ich bin Christian Augustin. Schönen guten Morgen. Nach dem Wechsel an der Spitze der CDU

0: CSU-Bundestagsfraktion plant Kanzler Friedrich Merz weitere Änderungen beim Personal. Die möchte er heute bekannt geben. Fest steht schon Kanzleramtschef Thorsten Frey als Spahns Nachfolger. Gesundheitsministerin Nina Wagen folgt voraussichtlich auf Frey. Deren Posten übernimmt dann CDU-Generalsekretär Carsten Linnemann. US-Präsident Donald Trump hat neue Zölle auf den Weg gebracht, nachdem die bisherigen globalen Zölle heute auslaufen. 60 Länder sind betroffen, darunter auch in der EU. Die neuen Importgebühren liegen bei 10 bzw. 12,5%. Als Begründung nennt die USA unzureichende Maßnahmen gegen Zwangsarbeit. Der Freistaat Bayern sorgt für mehr bezahlbare Wohnungen und schnelleres Bauen. Die Staatsregierung baut ab kommenden Jahr ihre Förderungen um. Für Bauherren und Wohnungsunternehmen wird dann vieles einfacher, sagt Bauminister Christian Bernreiter. Das heißt, weniger Vorgaben, weniger Technikauflagen und digitale Bauanträge statt Papier.
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2: Großeinsatz für Feuerwehr und Rettungskräfte in einem Pflegeheim in Postbauer Heng am Abend. In einem Zimmer ist Feuer ausgebrochen, verursacht vermutlich durch eine 88-jährige Bewohnerin, sagt die Polizei. Die Feuerwehr war aber schnell da, konnte die Ausbreitung verhindern. Durch den Rauch mussten insgesamt 5 Bewohner medizinisch versorgt werden. Einige Zimmer sind jetzt unbewohnbar. 13 Senioren wurden in andere Einrichtungen untergebracht, die schon während des Einsatzes Hilfe angeboten hatten. Der Schaden liegt wohl bei rund 500.000 Euro. Ferry Eifert, Charivari in Postbauer.
3: Die Polizei gibt heute Details zu dem tödlichen Überfall auf eine Bank im Regensburger Westen bekannt. Um 14 Uhr ist eine Pressekonferenz. Gestern Nachmittag wollte ein 20 Jahre alter Deutscher eine Bankfiliale ausrauben. Er hat dabei einen anderen Mann niedergestochen und tödlich verletzt. Ein Mitarbeiter in der Filiale, wie die Bank mittlerweile auch bestätigt hat. 3 Stunden nach dem Überfall nahm das SEK den mutmaßlichen Täter fest. Es wird wegen einem Tötungsdelikt und versuchtem Raub ermittelt. Jonas Desens, Charivari in Regensburg.
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4: Aufpassen bitte weiter um 7:02 auf der A3 Passau nach Regensburg. Hier haben wir ein kaputtes Auto stehen zwischen Wörth an der Donau, Wiesent und Rosenhof. Rechte Spur hier betroffen. Und auf der Gegenrichtung haben wir nach wie vor einen relativ langen Unfallstau auf der A3 Nürnberg-Regensburg. Unfall zwischen Neumarkt und Neumarkt-Ost. Hier staut sich eine halbe Stunde aktuell bis Neumarkt zurück.
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4: Die Doris hat was Neues gefunden. Wo denn?
6: Burg Lengenfeld, Dr. Kurt-Schumacher-Straße.
4: Perfekt. Herzlichen Dank, Burg Lengenfeld, Dr. Kurt-Schumacher-Straße, Landkreis Schwandorf. Tempo 30 da. Wenn ihr noch was entdeckt, gerne Bescheid geben. 08000 08007 ist unsere kostenlose Charivari-Verkehrshotline.
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4: Zeichen im Charivari-Wetter stehen auf ein ruhiges, warmes Wochenende bei uns. Heute erstmal 25 bis 28 Grad, viel Sonne, vor allem jetzt dann am Vormittag. Über Mittag kommen so ein paar Wolken, die sich später aber auch wieder auflösen. Aktuell stehen wir dazu in Kelheim am Hafen bei 9 Grad, auch in Riedenburg 9 gemessen und in Bad Gölgingen steht ebenfalls die 9. Und der Charivari-Wettertrend ist für morgen dann noch mal ein Stückchen wärmer. 28 bis 32 Grad am Samstag, Sonne und ein paar kleine Wolken ab und zu. Es bleibt trocken, genauso auch der Sonntag, wo wir aber wieder knapp unter die 30 gehen.
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4: Jawohl, und da können wir uns heute schon gleich mal drauf einstellen. Kurz nach 11 werden die Handys vibrieren und die Eilmeldungen kommen, dass Jürgen Klopp offiziell neuer Bundestrainer ist. Da hatte DFB eine Pressekonferenz angesetzt. Wäre dann schön, wenn die Pressekonferenz gleich danach auf Magenta TV von Thomas Müller und Jürgen Klopp auch analysiert wird. Das haben wir ja schon gewohnt.

11 Minuten nach 7 haben wir es ganz genau bei Charivari. Ein wunderschön sonniger Start in den Freitag. Und da darf ich euch beichten, will ich fast schon sagen. Ich habe immer wieder festgestellt, dass man nie auslernt. Ich habe diese Woche erst gelernt, dass man einem Landwirt niemals ein schönes Wochenende wünschen darf, weil es das vor allem jetzt gerade schlicht und einfach nicht gibt. Deswegen sorry erstmal dafür, falls wir das schon rausgerutscht sein sollte. Wir sind jetzt mitten in der Erntezeit in Regensburg, Niederbaden und der Oberpfalz. Und vor allem für euch, liebe Landwirte, habe ich eine kleine Empfehlung rausgesucht, als kleine Entschuldigung, als kleines Danke auch für euren Einsatz, für unsere Lebensmittel vom Dachhorn. Und zwar schaut mal gerne bei Google nach Bauernkleber. Da gibt's, das ist ganz geil, da gibt's lauter Aufkleber mit den besten Bauernsprüchen. Richtig schön illustriert auch. Also ich hätte hier zum Beispiel, wer fennt, fährt, führt. Klassiker. Oder heute ist John Deere Tag. Viel Saufen, wenig Leistung. Oh, sehr schön. Ich will ein Rind von dir. Dann haben wir hier noch, es gibt nur Orgas und das ist Biogas. Oh, das ist mein Favorit, mein absoluter Favorit. Deine 36-Stunden-Woche mache ich an einem Tag.

diesem Holly Humberstone-Gefühl gehen auch die Kinder heute in Richtung Schule. Der Freitag, dann vor der letzten Schulwoche schon in Regensburg, Niederbaden und der Oberpfalz. 19 Minuten nach 7 haben wir es. Ich habe ein ganz kurzes Update von der A3 Nürnberg-Regensburg für euch. Ich habe gerade mit der Polizei telefoniert. Zwecks des Unfalls zwischen Neumarkt und Neumarkt-Ost. Hier staut sich ja gerade. Es ist über eine halbe Stunde plus für euch. Die Bergungsarbeiten, nur dass ihr damit schon mal rechnet, das wird sich noch ziehen bis 1 Uhr circa. Also so lange wird es da noch zu größeren Behinderungen Fahrtrichtung Regensburg geben. Wir von hier bei Charivari.

0: Morgen, Morgen, Morgen. 7.26 Uhr haben wir es ganz genau bei Charivari. Wir sliden weiter, geschmeidig nein, den Freitag. Abracadabra, Lady Gaga haben wir gleich nach halb dabei. Dazu die 80er. Kyrie von Mr. Mister und viele mehr Hits und mehr Vielfalt bei Charivari. Gleich nach halb.
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0: Grüß euch, 7:30 haben wir es ganz genau, am Freitagmorgen bei Charivari. Und da sind wir an dem Tag heute angekommen, an dem wohl Jürgen Klopp offiziell zum neuen deutschen Nationaltrainer wird. Haben wir alles in den Nachrichten um 8 für euch dabei. Jetzt um 9:30 die Lokalreporter.
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15: Wo drückt die Menschen hier in Kelheim der Schuh? Was für Probleme gibt es in der Stadt? Das will Bürgermeister Dennis Diermaier wissen. Er hat daher die sogenannten Bürgersprechstunden ins Leben gerufen. Heute ist die erste. Noch bis 10 Uhr können Kelheimer bei Diermaier vorsprechen und ihre Anliegen vorbringen. Sie mussten sich natürlich per Mail anmelden. 10 Minuten nimmt sich der Bürgermeister für jedes Gespräch Zeit. Für die Monate September bis Dezember sind auch schon weitere Termine geplant. Michael Hegele, Charivari in Kelheim.
16: Trauer und Entsetzen in Regensburg. Der Versuch im Rennplatzzentrum eine Bank auszurauben hat gestern tödlich geendet. Ein 20 Jahre alter Deutscher hat einen anderen Mann niedergestochen. Der starb später im Krankenhaus. Beim Opfer handelt es sich um einen Mitarbeiter der Filiale. Das hat die Bank mittlerweile bestätigt. Ein Sondereinsatz

0: Kommando holte zwei weitere Personen unverletzt aus der Bank und nahm dann den mutmaßlichen Täter fest. Heute gibt es eine Pressekonferenz im Polizeipräsidium. Ferry Alfert, Charivari in Regensburg.
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3: Wir schauen auf die A3 um 7.31 Uhr. Zuerst die Gefahrenmeldung von der A3 Passau-Regensburg. Hier zwischen Wörth an der Donau-Wiesent und Rosenhof ein kaputtes Auto auf der rechten Spur. Und dann haben wir noch einen großen Stau in der Gegenrichtung Nürnberg-Regensburg, der Abschnitt auf der A3. Ein Unfall zwischen Neumarkt und Neumarkt-Ost. Hier Bergungsarbeiten laufen bis 13 Uhr noch circa das Ganze. Es staut sich eine halbe Stunde plus hier auf jeden Fall.
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3: Da schauen wir in den Landkreis Schwandorf. Burglengenfeld, die Dr. Kurt-Schumacher Straße stadteinwärts bei Tempo 30. Wenn ihr noch was entdeckt, gerne Bescheid geben. 08000 08007 ist die kostenlose Charivari-Verkehrshotline. Ja, lange Hose, kurze Hose, das ist mit dem Blick aufs Charivari-Wetter auf jeden Fall die Überlegung der Mamas und Papas für die Kindergartenkinder heute. Wir sind daheim sicherheitshalber auf die Lange gegangen. Jetzt gerade, wenn wir uns die 9 Grad am Griesespitz in Regensburg anschauen, Eigelsbach, Landkreis Kelheim 10, Rötz, Landkreis Kam auch 10 Grad schon. Aber das kurze Hosenwetter, es kommt noch. 25 bis 28 Grad werden es heute. Viel Sonne, paar Wölkchen über Mittag, aber nichts Großes. Und der Charivari-Wettertrend für Regensburg, Niederbayern und die Oberpfalz. Morgen noch mal ein Stück drauf. 28 bis 32 Grad, paar kleinere Wolken, viel Sonne. Es bleibt trocken morgen. Sonntag ganz vereinzelt ein paar Schauer bei knapp unter 30.
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1: Da kannst dich nicht beschweren, Leute. 7.33 Uhr haben wir's. Das Morgenteam ist heute alleine, weil Jasmin langes Wochenende genommen hat. Hat sie sich verdient. Der Lutz hier, grüß euch. Jetzt gehen wir mit Vollfeuer rein in den Freitagmorgen. Lady Gaga, hier ist Abracadabra bei Charivari.

0: Morgen. Freitagmorgen um 20 Minuten vor 8 ganz genau bei Charivari. Und auch dieser Kaiserwetter Freitagmorgen in Regensburg, Niederbayern und der Oberpfalz, der kann im Regensburger Westen noch nicht ganz die bedrückte Gefühlslage vertreiben. Eine Geiselnahme gestern, ihr habt das mitbekommen, in einer Bankfiliale am Rennplatzzentrum, bei der auch ein Mitarbeiter der Bank leider Gottes ums Leben gekommen ist. Der 20-jährige Tatverdächtige wurde nach mehreren Stunden von Spezialkräften dann im Gebäude noch festgenommen. Und an den Anwohnern sind diese Bilder und dieser riesige Polizeieinsatz natürlich auch nicht spurlos vorbeigegangen.
1: Ja, es ist unglaublich, was sowas passiert. Also das ist unvorstellbar.
2: Man wird sich der Lage, in der man sich befindet, eigentlich im gesamten Zustand der Welt bewusster. Also es ist wie so ein Aufwecken innerlich, dass diese Einschläge, die da immer mehr passieren, dass die auch sehr nahe kommen.
3: Ja, der muss doch blöd sein, der junge Kerl, wo da eine geht, oder? Dann bringt er jemand um, muss er da stechen, welcher ein paar Mark wo er kriegen kann. Kann ich nicht verstehen.
4: Macht das was mit Ihnen persönlich, sowas vor der Haustür quasi?
3: Nein, nichts, bloß dass ich eine Stunde lang zum Heim gehabt habe, weil ich mein Auto nicht gehabt habe.
0: 14 Uhr heute hat die Polizei eine Pressekonferenz angesetzt, genau zu diesem Fall, bei der wir neue Infos erwarten können und die werden wir natürlich auch gleich dann an euch weitergeben. Wir von hier.

Bam, um 7.47 Uhr marschieren wir mit dem Isaac bei Charivari Pfeilgrad in den Freitagmorgen rein. Und es freut mich wirklich sehr, sehr, sehr, dass wir heute Morgen vor dem 30 Grad Samstagmorgen vor allem auch eine uneingeschränkte Badefreigabe für die Donau melden können. Ihr erinnert euch eventuell, Bereich Kelheim vor allem, ne, Blaualgenalarm gewesen. Aber das Gesundheitsamt sagt jetzt, hat neue Messungen zeigen, keine Algen sind mehr da, auch keine weiteren Krankheitsfälle wurden gemeldet. Sollte sich da wieder was dran ändern, wisst ihr ja, wo ihr es zuerst hört. Mister macht weiter. Carrier jetzt bei uns bei Charivari um 7.48 Uhr.

0: der Typ könnte problemlos als Motivationstrainer arbeiten. Dieser typische Ray Dalton Sound bei Charivari. Go That High war das, seine neue Single um 7.55 Uhr. Und das ist der typische Taylor Swift Sound. Oh, Polite werden wir gleich nach 8 dann hören. Zusammen mit einem der großartigsten 90er, The Connells, 74, 75 und viele mehr Hits und mehr Vielfalt. Gleich nach 8.
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0: einen guten Morgen am Freitag. Die Nachrichten kommen.
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2: Ich bin Christian Augustin. Guten Morgen. Zölle sind und bleiben ein Lieblingsthema von US.

0: US-Präsident Donald Trump. Selbst nach der Niederlage vor Gericht gibt er nicht auf und führt heute neue Zölle für 60 Länder ein, darunter sind auch EU-Länder. Die Zölle liegen bei 10 bzw. 12,5%. Dass die wieder vor Gericht landen, davon geht Trump dieses Mal nicht aus. Als Grund für die neuen Zölle nennt die USA, dass in den betroffenen Ländern zu wenig gegen Zwangsarbeit unternommen wird. Die Polizei nimmt an diesem Wochenende verstärkt die Bahnhöfe in Großstädten ins Visier. Insbesondere an Kriminalitäts-Hotspots mit vielen Gewaltdelikten und Waffen kontrollieren die Beamten ab heute. Um Auseinandersetzungen zu vermeiden, kündigte die Bahn kürzlich an, ein Alkoholverbot an allen Bahnhöfen einzuführen. Der Deutsche Fußballbund lädt heute Vormittag zu einer Pressekonferenz. Das Thema dürfte klar sein, die Verpflichtung von Jürgen Klopp als Bundestrainer. Sein Name wird in der Einladung zwar nicht genannt, doch das hat nur formale Gründe. Vor der Pressekonferenz müssen einige DFB-Gremien Klopps Vertrag noch absegnen, das gilt aber als so gut wie sicher.
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2: Großeinsatz für Feuerwehr und Rettungskräfte in einem Pflegeheim in Postbauer Heng am Abend. In einem Zimmer ist Feuer ausgebrochen, verursacht vermutlich durch eine 88-jährige Bewohnerin, sagt die Polizei. Die Feuerwehr war aber schnell da, konnte die Ausbreitung verhindern. Durch den Rauch mussten insgesamt 5 Bewohner medizinisch versorgt werden. Einige Zimmer sind jetzt unbewohnbar. 13 Senioren wurden in andere Einrichtungen untergebracht, die schon während des Einsatzes Hilfe angeboten hatten. Der Schaden liegt wohl bei rund 500.000 Euro. Ferry Eifert, Charivari in Postbauer Heng.
3: Weltklasse-Tennis gibt's heute beim TSV Bad Abbach. Im Rahmen einer Promotour kommen der ehemalige Weltrangisten 25. Mischa Zverev und der zweifache French Open-Gewinner im Doppel Andreas Mies auf das Sportgelände der Freizeitinsel. Beide geben Tipps für Jung und Alt und lassen Besucher gegen sich antreten. Später am Tag sind Showmatches geplant. Dazwischen ist Zeit für Autogramme und Selfies mit den Tennisgrößen. Los geht's auf der Freizeitinsel heute um 15.30 Uhr. Sabine Hofer, Charivari in Bad Abbach.
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4: Um 8:03 haben wir immer noch das dicke Ding auf der A3 Nürnberg-Regensburg. Ein Unfall am frühen Morgen zwischen Neumarkt und Neumarkt-Ost. Die Bergungsarbeiten laufen, dauern bis 13 Uhr noch circa, sagt die Polizei. Wir haben aktuell 30 Minuten Zeitverlust. Es staut sich bis über den Anschluss Neumarkt raus. Die Umfahrung natürlich, viele von euch wollen Neumarkt raus, auch da staut sich's. Es zieht sich einfach ein bisschen gerade bei euch. Pölling, der Kreisel noch im Neumarkt der Westen. Hier haben wir aus Sengenthal kommend und aus Postbauer Heng kommend jeweils knapp 5 Minuten plus. Das war's, gute Fahrt euch.
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4: Im Landkreis Schwandorf in Burglengenfeld haben wir einen stehen, die Dr. Kurt-Schumacher-Straße stadteinwärts bei Tempo 30. Und wenn ihr noch was entdeckt, gerne Bescheid geben auch. 08000 08007 ist unsere kostenlose Charivari-Verkehrshotline.
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4: Die Zeichen im Charivari-Wetter stehen auf ein ruhiges, warmes Wochenende definitiv. Heute erst einmal 25 bis 28 Grad sogar. Viel Sonne, vor allem jetzt am Vormittag. Über Mittag kommen so ein paar Wolken, aber das löst sich alles auch wieder auf. Aktuell frischer, selbstverständlich. Wir stehen bei einem stabilen 10er an der Wolfgangsfähre hier in Regensburg. 10 Grad auch in Neumarkt am Reitstadel und die 10 in Nittendorf, Landkreis Regensburg. Der Charivari-Wettertrend für morgen ist dann noch mal ein Stück wärmer, 28 bis 32 sogar, ganz viel Sonne, paar kleine Wolken, es bleibt trocken. Der ein oder andere Schauer ist dann am Sonntag dabei, aber immer noch knapp unter 30.
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1: Da Lutz hier am Freitag, grüßt euch miteinander. Und ich freue mich sehr, dass tatsächlich einer der besondersten Rockerclubs der Region wieder unterwegs ist am Wochenende. Beziehungsweise Rockerklüppchen, glaube ich, muss man sagen, wenn man auf die Gefährte schaut. Hören wir

0: Guten Morgen. 13 Minuten nach 8, die Sonnenbrille auf, geht in Richtung Arbeit mit uns heute am Freitag bei Charivari. Und dann werden an diesem Wochenende tatsächlich die Hells Bells läuten.
1: Die Welt um uns herum.
0: Es wird rauchen und knattern. Die Hells Bells aus Büchelkühn bei Schwandorf. Der Moped-Club Hells Bells macht am Sonntag wieder seinen riesigen Oberpfalz-Moped-Marathon legendär. 30 bis 40 Kilometer rund um Schwandorf sind sie unterwegs. Mit dem Clubpräsidenten Alexander Luber natürlich auch dabei. Ihr seid dann, Alex, in eurer ganz eigenen, etwas langsameren Geschwindigkeit unterwegs, ne?
1: Die Welt um uns herum ist so verrückt. Wir wollen letztendlich der Gesellschaft einfach mal wieder was zurückgeben. Nicht alles war damals besser, aber diese Entschleunigung mit 50 Kubik ist einfach etwas, das einem persönlich gut tut.
0: Ja.
1: Und den Bevölkerungen, die denn da am Straßenrand stehen, werden mit Erinnerungen, mit schönen Erinnerungen konfrontiert. Und von dem her finden wir das einfach sehr, sehr gut.
0: Bin ich absolut bei euch. Die Entschleunigung mit 50 Kubik, solange man nicht bergauf anschieben müssen. Der Oberpfalz-Moped-Marathon rund um Schwandorf haben wir um 12 Uhr bzw. ab 12.30 Uhr dann am kommenden Sonntag. Wir von hier bei Charivari. Jetzt um 8:15 Uhr ganz genau, 8.15 Uhr mit Omi. Hier ist Cheerleader.

mit Olivia Dean summen die Bienchen durch die Gegend um 20 Minuten nach 8, ganz genau bei Charivari, der Freitagmorgen. Und ich bin jetzt mal so frei und ordne die deutsche Grillmeisterschaft in Fulda am Wochenende im Bereich Sport ein. Hey, also, die Mattinger Grillfreunde aus dem Ringsburger Süden sind zum Beispiel dabei und haben da richtig Stress jetzt die nächsten beiden Tage und schwitzen über dem Grill. Und in Bad Abach, Kreis Kelheim, da schwitzt der Tennis da. Da ist heute Nachmittag der Mischa Zverev tatsächlich am Start beim TSV. Der große Bruder ja von Superstar Alex Zverev. Wobei er auch, also der Mischa war mal Nummer 25 der Weltrangliste. Das ist auch nicht irgendjemand. Schauen wir mal, ob sich da irgendjemand freiwillig auf den Platz stellt, wenn der Mischa beim Aufschlag durchzieht. Sind ja alle gut versichert. 8.21 Uhr. REO Speedwagon macht jetzt weiter. Keep on loving you bei Charivari. Danach Leonie.

0: Einen schönen guten Morgen um 8.27 Uhr bei Charivari. Der Peter hat einen neuen Blitzer gefunden.
1: Auf der A3, also Regensburg Richtung Straubing, zwischen Rosenhof und Wörth, wird von der Brücke ausgeblitzt.
0: Perfekt, Peter, herzlichen Dank dir. Und so machen wir dann gleich weiter nach halb. Michael Schulte, aktuelle Single Love Sick. Richtig schön, werden wir hören gleich. Zusammen mit Take That, die wunderbaren 90er, Back for Good wird laufen und viele mehr Hits und mehr Vielfalt. Gleich nach halb.
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0: Guten Morgen, 8:30 haben wir es ganz genau. Und da werden wir an dem Freitag heute wohl unseren neuen Bundestrainer bekommen. Um 11 Uhr hat der Deutsche Fußballbund zu einer Pressekonferenz geladen. Das Thema wurde offiziell nicht genannt, dürfte aber Jürgen Klopp als neuer Nationaltrainer sein. Gibt's alles bei uns in den Nachrichten um 9 natürlich ausführlich. Jetzt um 9:30 erstmal die Lokalreporter.
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9: Wo drückt die Menschen hier in Kelheim der Schuh? Was für Probleme gibt es in der Stadt? Das will Bürgermeister Dennis Diermaier wissen. Er hat daher die sogenannten Bürgersprechstunden ins Leben gerufen. Heute ist die erste. Noch bis 10 Uhr können Kelheimer bei Diermaier vorsprechen und ihre Anliegen vorbringen. Sie mussten sich natürlich per Mail anmelden. 10 Minuten nimmt sich der Bürgermeister für jedes Gespräch Zeit. Für die Monate September bis Dezember sind auch schon weitere Termine geplant. Michael Hegele, Charivari in Kelheim.
10: Trauer und Entsetzen in Regensburg. Der Versuch im Rennplatzzentrum eine Bank auszurauben hat gestern tödlich geendet. Ein 20 Jahre alter Deutscher hat einen anderen Mann niedergestochen. Der starb später im Krankenhaus. Beim Opfer handelt es sich um einen Mitarbeiter der Filiale. Das hat die Bank mittlerweile bestätigt. Ein Sondereinsatzkommando holte zwei weitere Personen unverletzt aus der Bank und nahm dann den mutmaßlichen Täter fest. Heute gibt es eine Pressekonferenz im Polizeipräsidium. Ferry Eifert, Charivari in Regensburg.
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0: Eine Meldung ist noch übrig um 8.31 Uhr heute Morgen. Die hat es aber in sich. Es ist auf der A3 Nürnberg-Regensburg der Unfall nach wie vor. Passiert am frühen Morgen zwischen Neumarkt und Neumarkt-Ost. Die Aufräumarbeiten laufen bis heute Mittag mit Sicherheit noch. Stau aktuell.

0: zurück bis hinter die Anschlussstelle Neumarkt. Eine halbe Stunde plus hier für euch.
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0: Könnt gerne Bescheid geben, wenn ihr was entdeckt auf eurem Weg. 08000 08007 ist die kostenlose Charivari-Verkehrshotline. Ah, jetzt sehe ich hier, der Peter, den habe ich gerade ganz vergessen. Entschuldigung, hat er gerade angerufen. Der Peter hat gemeldet, die A3 Regensburg-Passau ist ein Blitzer zwischen Rosenhof und Wörth an der Donau-Wiesent von der Brücke runter. So, jetzt haben wir es aber.
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0: Die Temperaturen beim Charivari-Wetter täuschen so ein bisschen drüber weg, wie sonnig und wie warm das Wochenende tatsächlich wird. Also wir haben jetzt gerade noch nur in Anführungsstrichen Bismarckplatz in Regensburg 12 Grad, Lauterhofen, Kreis Neumarkt auch 12, Wernberg-Köblitz, Landkreis Schwandorf, da sind wir bei 11 Grad und gehen dann aber heute pfeilgerad auf 25 bis 28, viel Sonne, jetzt über den Vormittag, über den Mittag auch ein paar Wolken, aber alles nichts Großes. Unser Charivari-Wettertrend für Regensburg, Niederbayern und die Oberpfalz ist dann nochmal wärmer morgen, 28 bis 32, auch mit ein paar kleinen Wolken, bleibt aber trocken. Am Sonntag kann der eine oder andere kleine Schauer dabei sein, bei knapp 30 Grad dann.
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0: Und wir sind natürlich auch heute Morgen dabei, diese Lage im Regensburger Westen nochmal zusammenzusortieren. Nach dieser leider Gottes tödlichen Geiselnahme am Rennplatzzentrum in einer Bankfiliale. In 6 Minuten hat unser Charivari-Lokalreporter Michael Hegele den aktuellen Stand der Ermittlungen für uns.

0: Guten Morgen. Der Freitag bei Charivari um 20 Minuten vor 9 jetzt ganz genau. Und dieser Morgen heute, er steht natürlich auch noch ein bisschen unter dem Eindruck dieser Bilder aus dem Regensburger Westen gestern. Am Rennplatzzentrum, ihr habt es wahrscheinlich mitbekommen, eine Geiselnahme in einer Bankfiliale, bei der auch ein Mensch ums Leben gekommen ist. Und wir wollen heute am Morgen danach die Ereignisse natürlich nochmal ausführlich zusammensortieren mit Michael Hegeler aus den Charivari Nachrichten jetzt bei uns im Studio. Wir haben vor allem mal genauere Infos zum Opfer bekommen.
1: Das stimmt. Gestern Abend hat nämlich die Hypovereinsbank offiziell bestätigt, dass der Tote einer ihrer Mitarbeiter ist. Die Bild-Zeitung ist da schon einen Schritt weiter. Sie will erfahren haben, dass es der Filialleiter ist, der 58 Jahre alt gewesen ist. Und es scheint so ein bisschen sich herauszukristallisieren, dass dieser Angriff wohl gezielt auf ihn gerichtet war. Offiziell bestätigt ist es natürlich noch nicht und wir warten alle mit Spannung auf die Pressekonferenz der Polizei. Die wird es heute Nachmittag im Polizeipräsidium Oberpfalz hier in Regensburg geben. Mhm. Und da wird es möglicherweise dann auch neue Erkenntnisse über die Tat und den genauen Ablauf geben.
0: Perfekt.
1: Ich war gestern Abend auch persönlich noch vor Ort und habe mit Anwohnern gesprochen und da war natürlich Riesenentsetzen und einer der Anwohner hat von uns sogar erfahren müssen, dass es da einen Toten gegeben hat. Der war natürlich total von den Socken. Der lebt da 100 Meter entfernt und dann sowas in der eigenen Nachbarschaft. Das ist einfach unfassbar, hat er gesagt.
0: Nur, dass wir die Infos zum Täter bzw. Tatverdächtigen natürlich auch noch mitnehmen. Da hat sie nichts groß dran getan.
1: Ein 20 Jahre alter Deutscher, der ist gestern Abend festgenommen. Es wird ermittelt wegen einem Tötungsdelikt und wegen eines versuchten Raubes.
0: Perfekt. Also die Infos nach dem aktuellen Stand um 14 Uhr.

Warten wir, der Michael hat es gerade schon angesprochen, eine Pressekonferenz und da mehr Informationen zu diesem Drama am Rennplatzzentrum, müssen wir schon sagen, gestern. Und ihr wisst natürlich, wo ihr diese Infos dann als erstes hört.

Miley Cyrus mit ihrem End of the World um 8.48 Uhr ganz genau bei Charivari. Und Leute, wenn ich mir jetzt gerade meinen schwarzen Kaffee in meiner Tasse anschaue, also Glamour hat's nicht wirklich, also er erfüllt seinen Zweck auf jeden Fall. Die Glamour Drinks, die gibt's morgen, wenn in der nördlichsten Stadt Italiens das Donauufer zum Dolce Vita Donauufer wird. Kaiserwetter und gut 30 Grad morgen. Sensationell, perfekt für den ersten Brückenaperitivo in Regensburg. Der komplette Bereich, tutti completi, von der Wurschkuchel bis zum Haus der Bayerischen Geschichte wird eine Sommerlounge. So auf ein Aperölchen oder vier. Ja? Dürfen wir nur mit den Chips nicht so viel bröseln. Sonst sind die Tauben gleich in der Überzahl. Aha. 8:50 haben wir es gleich. Wir von hier bei Charivari mit Kim Carnes geht's weiter. Betty Davis Eyes, die wunderbaren 80er. Und danach haben wir gleich die Summer Lounge Songs von Cyril. 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

0: vor 9 jetzt ein Eis aufreißen. Na, Zucker erst Nachmittag. Also regeln wir zumindest mit unserem Sohn so. Bei mir ist auch Vormittag, aber nur, wenn du nicht zuschaust. So come on, won't you lie to me, lie, lie. Bald mehr Hits und mehr Vielfalt bei Charivari. Malik Harris hat was Neues gemacht, Lie to Me. Haben wir gleich nach 9 dabei. Zusammen mit D plus Something, auch die 90er Breakfast at Tiffany's. Und viele mehr Hits und mehr Vielfalt nach 9.
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0: Der Freitag um 9 Uhr bei uns mittlerweile mit den Nachrichten. Jetzt als nächstes.
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2: Ich bin Christian Augustin, schönen guten Morgen. Der Rücktritt von Jens Spahn zieht einen größeren Umbau an der Spitze der Unions-Bundestagsfraktion nach sich. Kanzler Friedrich Merz gibt heute sein neues Personalpaket bekannt. So sind die Pläne. Gesundheitsministerin Nina Wagen soll ins Kanzleramt wechseln und den Posten von Thorsten Frey übernehmen, der Unionsfraktionschef wird. Als neuer Gesundheitsminister ist CDU-Generalsekretär Carsten Linnemann vorgesehen. Die USA verhängen ab sofort neue Zölle gegen 60 Handelspartner, darunter auch auf Waren aus der Europäischen Union. Je nach Land werden 10 oder 12,5% fällig, die gelten als Ersatz für die gerichtlich gestoppten globalen Zölle. Als Grund geben die USA zu wenig Maßnahmen der betroffenen Länder gegen Zwangsarbeit an. Davon ausgenommen sind unter anderem Stahl und Aluminium, dafür gelten schon andere Zölle. Der Deutsche Fußballbund gibt heute eine wichtige Entscheidung bekannt. Bei einer Pressekonferenz wird Jürgen Klopp als neuer Bundestrainer vorgestellt. Davor gab es in den vergangenen Tagen intensive Verhandlungen. Klopp unterschreibt voraussichtlich einen Vertrag bis 2030.
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3: Großeinsatz für Feuerwehr und Rettungskräfte in einem Pflegeheim in Postbauer Häng am Abend. In einem Zimmer ist Feuer ausgebrochen, verursacht vermutlich durch eine

0: 20-jährige Bewohnerin, sagt die Polizei. Die Feuerwehr war aber schnell da, konnte die Ausbreitung verhindern. Durch den Rauch mussten insgesamt 5 Bewohner medizinisch versorgt werden. Einige Zimmer sind jetzt unbewohnbar. 13 Senioren wurden in andere Einrichtungen untergebracht, die schon während des Einsatzes Hilfe angeboten hatten. Der Schaden liegt wohl bei rund 500.000 Euro. Ferry Eifert, Charivari in Postbauer Heng.
1: Die Polizei gibt heute Details zu dem tödlichen Überfall auf eine Bank im Regensburger Westen bekannt. Um 14 Uhr ist eine Pressekonferenz. Gestern Nachmittag wollte ein 20 Jahre alter Deutscher eine Bankfiliale ausrauben. Er hat dabei einen anderen Mann niedergestochen und tödlich verletzt. Ein Mitarbeiter in der Filiale, wie die Bank mittlerweile auch bestätigt hat. 3 Stunden nach dem Überfall nahm das SEK den mutmaßlichen Täter fest. Es wird wegen einem Tötungsdelikt und versuchtem Raub ermittelt. Jonas Desens, Charivari in Regensburg.
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3: Um 9:02 leider noch nichts Neues von der A3 Nürnberg-Regensburg. Wir haben nach wie vor Aufräumarbeiten nach einem Unfall zwischen Neumarkt und Neumarkt-Ost. Da geht's relativ langsam. Wir haben eine halbe Stunde Zeitverlust, aktuell 6 Kilometer Stau bis über die Anschlussstelle Neumarkt raus. Ansonsten läuft's aber.
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3: Die Uli ist bei uns. Hab was Neues gefunden?
5: Servus, guten Morgen. In der Lappersdorfer Straße steht der Blitzer. Könnte beidseitig sein, weil da steht Verkehr drum in Stadtauswärts.
3: Perfekt, super, Uli. Herzlichen Dank. Die Lappersdorfer Straße im Regensburger Norden. Dazu auf der A3 von Regensburg nach Passau ist einer zwischen Rosenhof und Wörth an der Donau-Wiesent von der Brücke runter. Wenn ihr noch irgendwas entdeckt, gerne Bescheid geben. 08000 ist die kostenlose Charivari-Verkehrshotline.
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3: Und im Charivari-Wetter gehen die Temperaturen jetzt mit großen Schritten die Treppe hoch, nehmen 2 Stufen quasi auf einmal. Bis vor einer halben Stunde war es eher so mit Muskelkater langsam die Treppe hochschleppen. Jetzt springen wir sportlich hoch mit 14 Grad aktuell gemessen am Jahnstadion in Regensburg in Lohbergkreis Cham. Da sind wir bei 11 Grad. Biburgkreis Kelheim auch 14 Grad aktuell gemessen. Auf 25 bis 28 geht es dann noch. Ganz viel Sonne heute, über Mittag ein paar Wolken, alles nichts groß. Und der Charivari-Wettertrend für Regensburg, Niederbayern und die Oberpfalz ist für morgen dann noch mal ein Stück wärmer. Da gehen wir auf 32 Grad, teilweise in der Spitze hoch. Auch wieder Sonne und ein paar kleine Wolken. Es bleibt trocken. Ein paar kleine Schauer am Sonntag bei knapp unter 30.
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3: Der Lutz hier, grüßt euch. Bekenne mich hiermit um 9:15 schuldig. Hab die ersten beiden Folgen von der neuen Staffel Kaulitz und Kaulitz der dritten Staffel schon geschaut. So ein kleines Guilty Pleasure. Diese VIP-News quasi, die man da von den Kaulitz-Boys auch rausziehen kann. Was sonst noch heute alles wichtig ist aus der Welt der Promis, haben wir gleich in 10 Minuten für euch. Nach Nico Santos, Deep Blue Something aus den 90ern. Und jetzt neuer Song von Miley Caris, Musik aus Bayern quasi, aus Landsberg am Lech. Lie to Me ist das. Mehr Hits und mehr Vielfalt hier bei Charivari.
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0: Mit Nico Santos und Fastboy wird's 8:45, ganz genau 9:45. Where You Are war das bei Charivari. Mehr Hits und mehr Vielfalt haben wir gleich von aus. Dies unter anderem was ganz Neues dabei. The Art of Letting Go und Foreigner aus den 80ern werden wir bekommen. Aber jetzt erstmal die Promi-News. Haben wir jetzt allen voran tatsächlich mit einem Ministerpräsidenten Markus Söder und seinem nicht immer leichten Verhältnis zu seiner Tochter.
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0: Emotionaler Real Talk von der Ministerpräsidententochter Gloria Sophie Burkhardt. Mittlerweile 27, hat jetzt erzählt, dass sie in der Schule schlimm gemobbt wurde. Ich habe mir sogar Schienbeinschoner gekauft, damit die Schläge nicht so wehtun, hat sie bei Pro7 erzählt. Und auch der Papa war da, Markus Söder, spricht davon, dass er ihren Karriereweg nicht ganz nachvollziehen kann, aber versucht, über Dinge hinwegzusehen. Schocken würde ihn, wenn die Gloria Sophie bei den Grünen oder den Linken wäre, so Söder. Wenn es weiter nichts ist, dann gehen wir ein bisschen zurück in der Zeit. Richard Wagner, die Opernlegende, der war sowas wie die Conchita Wurst der Romantik. Historiker haben herausgefunden, dass der Richard beim Komponieren gerne Frauenkleider aus rosa Seide anhatte, um sich besser in seine Heldinnen reinzufühlen. Das ändert natürlich auch den Blick, ne, auf die heroische Walküre als eine Art Barbie-Musical. Und dann dürfen wir noch dem Hans Siegel gratulieren. Der Bergdoktor ist Opa geworden. Sein Stiefsohn Jonas und dessen Frau sind Eltern geworden. Wahrscheinlich eine Geburt unter dramatischen Umständen, aber malerischen Panorama. Der Bergdoktor kann nicht anders.
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19 Minuten nach 9 haben wir es bei Charivari und bevor der Foreigner loslegt, schauen wir ganz kurz auf die Straßen. Gefahrenmeldung von der A3 Nürnberg-Regensburg ist gerade reingekommen. Passt bitte auf, zwischen Nittendorf und Sinzing liegen Reifenteile auf der Fahrbahn.

0: perfekter Song, um so ein bisschen zum Fenster raus zu glotzen. Verträumt aus dies The Art of Letting Go war das ihre neue Single bei Charivari um kurz vor 9:30 jetzt. Und der ist auch einfach nur großartig. Miles Smith und Niall Horan zusammen Drive Safe, hören wir gleich nach 9:30. Zusammen mit Leon Rimes, die 2000er, Can Fight the Moonlight wird laufen. Die 80er natürlich auch am Start mit den Pet Shop Boys. Mehr Hits und mehr Vielfalt nach 9:30.
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0: Guten Morgen, 9:30 haben wir es ganz genau bei Charivari. Wir schauen auf die Lokalreporter um 9:30.
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2: Die Energiewende hier im Prosbauer Heng kommt voran. Am Mittwochabend wurde die Bürgerenergiegenossenschaft Prosbauer Heng und Umgebung gegründet. Sie will im Ortsteil Kemnath ein Wärmenetz aufbauen. Schon 130 Haushalte wollen sich daran beteiligen und über das Netz Wärme beziehen. Die käme, und das ist einzigartig im ganzen Landkreis, aus dem gereinigten Abwasser der Kläranlage. Jetzt wird die Machbarkeit geprüft. Ende des Jahres steht fest, ob das Wärmenetz Wirklichkeit wird. Sabine Hofer, Charivari im Prosbauer Heng.
3: Wo drückt die Menschen hier in Kelheim der Schuh? Was für Probleme gibt es in der Stadt? Das will Bürgermeister Dennis Diermeier wissen. Er hat daher die sogenannten Bürgersprechstunden ins Leben gerufen. Heute ist die erste. Noch bis 10 Uhr können Kelheimer bei Diermeier vorsprechen und ihre Anliegen vorbringen. Sie mussten sich natürlich per Mail anmelden. 10 Minuten nimmt sich der Bürgermeister für jedes Gespräch Zeit. Für die Monate September bis Dezember sind auch schon weitere Termine geplant. Michael Hegele, Charivari in Kelheim.
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0: Um 9.32 Uhr schauen wir nochmal zur Gefahrenmeldung auf die A3 Nürnberg nach Regensburg. Hier bitte aufpassen, zwischen Nittendorf und Sinzing Reifenteile auf der Fahrbahn. Und zu unserem Dauerstau heute Morgen, der ist ein bisschen weiter oben auf der A3 Nürnberg Regensburg. Zwischen Neumarkt und Neumarkt Ost ein Unfall am frühen Morgen. Da dauern die Berge.

0: Bergungsarbeiten auf jeden Fall noch bis Mittag. Es staut sich bis über die Anschlussstelle Neumarkt zurück. 5 Kilometer sind wir insgesamt bei einer halben Stunde plus für euch.
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0: Auf der A3 bleiben wir noch, diesmal Passau nach Regensburg. Der Abschnitt zwischen Rosenhof und Wörth an der Donau-Wiesen. Von der Brücke runter wird geblitzt und in Regensburg die Lappersdorfer Straße bei Tempo 30. Wenn ihr noch was entdeckt, gerne Bescheid geben auch. 08000 08007 ist unsere kostenlose Charivari-Verkehrshotline. Da ist es gerade so der Übergang zwischen Jacke und Shirt im Charivari-Wetter. Wir sind bei 16 Grad am Albert-Schweitzer-Park in Regensburg. Schwandorf am Rathaus sind wir bei 14 und Wildenberg, Landkreis Kelheim auch 16 Grad. Also für mich persönlich ist das der Übergang von Jacke zu T-Shirt, aber bin auch so eine kleine Frostbeule. 25 bis 28 Grad bekommen wir heute noch, vor allem Sonne. Bisschen Wolken dabei, die lösen sich aber auch wieder auf später. Und der Charivari-Wettertrend für Regensburg, Niederbayern und die Oberpfalz wird morgen dann sogar bis über 30 Grad warm teilweise. Sonne und ein paar kleine Wolken. Am Sonntag dann auch der ein oder andere kleinere Schauer, aber nur ganz vereinzelt bei knapp unter 30.
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1: Der Lutz hier, grüßt euch. Und wir stellen uns natürlich auch schon jetzt drauf ein. Um kurz nach 11 werden die Handys vibrieren und die Eilmeldungen kommen, ne, dass Jürgen Klopp offiziell neuer Bundestrainer ist. Da hat der DFB eine Pressekonferenz angesetzt. Wäre dann aber auch schön, wenn im Anschluss diese Pressekonferenz auf Magenta TV dann gleich von Thomas Müller und Jürgen Klopp wieder durchdiskutiert wird. Das sind wir ja schon gewohnt.

Das ist ein Song wie ein Schutzengel, wirklich. Miles Smith und Niall Horan, Drive Safe ist das bei Charivari. Jetzt um 9:45, ganz genau, 9:45, der Lutz hier vom Charivari Morgenteam. Und pünktlich, müssen wir festhalten, wirklich pünktlich zum Wochenende, jetzt pünktlich zum Samstag. Morgen dann vor allem haut das Wetter ja nochmal voll einen raus. Alter, Kaiserwetter, über 30 teilweise. Kaiserwetter für den Brückenaperitivo in Regensburg zum Beispiel. In der nördlichsten Stadt Italiens, hier so das Donauufer zum Deutsche Vita Donauufer, so auf ein Aperölchen oder fünf, wer weiß. Pösing Open Air wird reingehauen im Landkreis Cham. Ich wünsche euch ganz, ganz, ganz viel Spaß. Und wir hören uns dann selbstverständlich morgen noch zum Ratschen über die Highlights der Woche. Morgen von 12 bis 2, wie immer. Allen voran natürlich mit dieser Siebenschläferplage am Sportzentrum von der Uni Regensburg, die wir am Mittwoch ausführlich hier dabei hatten. Werden wir alles morgen in aller Ruhe beratschen. In diesem Sinne, viel Spaß weiter hier am Freitag mit Charivari und mehr Hits und mehr Vielfalt natürlich. Alex Warren, die Patch Up Boys und Lee and Rhymes machen es weiter hier bei Charivari. Ciao, ciao dabei!

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9: Ich bin Christian Augustin. Volkswagen muss im ersten halben Jahr 2026 nicht so gute Zahlen verkraften. Der Gewinn des Konzerns ging um fast 33% nach unten und liegt bei 1,54 Milliarden Euro. Im vergangenen Jahr waren es noch 2,29 Milliarden. Europas größter Autokonzern bleibt damit weiter in der Krise stecken. Wie es bei der Tochter Audi in Ingolstadt im ersten Halbjahr aussieht, wird am Montag veröffentlicht. Kanzler Friedrich Merz spricht heute über den Personalumbau im Bundeskabinett. Jetzt wurde bekannt, dass auch Verkehrsminister Patrick Schnieder seinen Posten räumen muss. Der CDU-Politiker wurde schon öfter kritisiert, zum Beispiel bei der Führerscheinreform und in der Dauerkrise der Deutschen Bahn. Wer sein Nachfolger wird, ist noch unklar. Als neuer Gesundheitsminister ist CDU-Generalsekretär Linnemann vorgesehen. Seine Ministervorgängerin Nina Wagen wechselt ins Kanzleramt. Fußball-Deutschland hat wohl ab heute ganz offiziell einen neuen Bundestrainer, nämlich Jürgen Klopp. Um 11 Uhr ist eine Pressekonferenz, dort rechnet man mit seiner Vorstellung. Es gibt aber noch eine weitere bekannte Verstärkung. Weltmeister Per Mertesacker ist als Geschäftsführer Sport beim DFB im Gespräch.
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10: A3 Nürnberg Richtung Regensburg zwischen Neumarkt und Neumarkt Ost. Ein Unfall. Der rechte Fahrstreifen und der Standstreifen sind momentan blockiert. Hier laufen aktuell die Bergungsarbeiten. Momentan 5 Kilometer Rückstau zwischen Oberösbach und Neumarkt Ost. Nochmal die A3 Nürnberg Richtung Regensburg zwischen Nittendorf und Sinzing. Gefahr durch Reifenteile auf der Fahrbahn.
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10: Auf der A3 wird geblitzt. Regensburg-Passau fahren zwischen Rosenhof und Wörth an der Donau-Wiesent. Und zwar hier von der Brücke runter. Außerdem in Regensburg in der Lappersdorfer Straße. Das ist eine 30er-Zone.
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10: In Regensburg am Dom Sonnenschein bei aktuell 16 Grad. In Elsendorf im Landkreis Kelheim auch 16 Grad. In Rötz im Bayerischen Wald ist ein bisschen frischer heute mit an die 13 Grad. Aber auch hier Sonnenschein. Ein schöner Sommertag begleitet uns ins Wochenende mit viel Sonnenschein heute und lockeren Wolken.

0: Wolken. Es wird wieder gut warm. Entlang der Donau steigen die Temperaturen auf bis zu 28 Grad. Der Wettertrend. Das Wochenende wird zu zwei geteilt. Am Sonntag mehr Wolken und zum Abend hin steigt das Regen- und Gewitterrisiko. Aber morgen am Samstag viel Sonnenschein und warme Temperaturen.
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7: A3 Nürnberg.

0: Richtung Regensburg zwischen Neumarkt und Neumarkt Ost ein Unfall. Der rechte Fahrstreifen und der Standstreifen sind momentan blockiert. Hier laufen aktuell die Bergungsarbeiten. Momentan 5 Kilometer Rückstau zwischen Oberösbach und Neumarkt Ost.
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0: Auf der A3 wird geblitzt. Regensburg-Passau fahren zwischen Rosenhof und Wörth an der Donau-Wiesent. Und zwar hier von der Brücke runter. Außerdem in Regensburg in der Lappersdorfer Straße. Das ist eine 30er-Zone.
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0: Ein schöner Sommertag begleitet uns ins Wochenende mit viel Sonnenschein heute und lockeren Wolken. Es wird wieder gut warm. Entlang der Donau steigen die Temperaturen auf bis zu 28 Grad. Der Wettertrend. Das Wochenende wird zu zwei geteilt. Am Sonntag mehr Wolken und zum Abend hin steigt das Regen- und Gewitterrisiko. Aber morgen am Samstag viel Sonnenschein und warme Temperaturen.
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1: Das Wochenende wird zweigeteilt bei uns. Der Samstag wird wohl der schönere Tag mit sommerlichen Temperaturen. Heißer Sommer derzeit auch in einem der kleinsten Länder Europas, in Andorra. Das liegt in den Pyrenäen zwischen Frankreich und Spanien. Beliebt als Skiort und als Steuerparadies. Die Hauptstadt Andorras ist Andorra la Vella. Hier wird es heute sehr heiß mit 29 Grad und sehr viel Sonnenschein. Damit wird es in Andorra sogar wärmer als in Split. Die kroatische Küstenstadt kriegt auch heute viel Sonnenschein ab und das bei rund 25 Grad.

0: Im brasilianischen Salvador heute Wolken und Sonnenschein bei 27 Grad und dicke, dicke Wolken heute über Koh Samui. Heute wird es auf der thailändischen Insel sehr schwül warm mit 28 Grad.
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13: Ich bin Justin Hamm. Bundeskanzler Merz nutzt den Rücktritt von Unionsfraktionsführer Spahn für einen großen Umbau seiner Regierung. Spahn-Nachfolger Frei wird im Kanzleramt von der bisherigen Gesundheitsministerin Warken beerbt. Sie ist damit die erste Frau an der Spitze des Kanzleramts.
14: Herzlichen Dank für das Vertrauen an den Bundeskanzler, mir die neue Aufgabe zu übertragen. Ich werde sie mit voller Kraft, aber auch mit der nötigen Demut angehen.
13: CDU-Generalsekretär Linnemann wird neuer Gesundheitsminister. Philipp Amthor wird Staatsminister für die Bund-Länder-Beziehungen. Und Merz kündigte weitere große Änderungen an. Aus Regierungskreisen heißt es, dass Verkehrsminister Schnieder gehen muss. Die deutsche Autoindustrie kämpft um ihre Zukunft und den Ernst der Lage zeigen neueste Zahlen von Volkswagen. Der Gewinn ist im zweiten Quartal um ein Drittel eingebrochen. VW-Chef Blume kündigte an, bis Jahresende ein neues Sparpaket festzuzurren. Weltweit könnten bis zu 50.000 weitere Jobs wegfallen, zusätzlich zu den Zehntausenden, die schon abgebaut wurden. Deutschland hätte die Aufnahmeprogramme für Menschen aus Afghanistan nicht pauschal einstellen dürfen. Das hat das Bundesverfassungsgericht entschieden. Im Rahmen von Einzelfallentscheidungen müssten die individuellen Belange der Betroffenen berücksichtigt werden, heißt es. Die Bundesregierung hatte Aufnahmezusagen für ehemalige Ortskräfte und stark gefährdete Menschen widerrufen. Im oberbayerischen Penzberg stehen an den Ortseingängen jetzt auch Hinweisschilder auf die Zeiten des islamischen Freitagsgebets. Sie ergänzen die bereits vorhandenen Schilder für die katholischen und evangelischen Gottesdienste. Nach Angaben der islamischen Gemeinde sind es die ersten Schilder dieser Art in Deutschland. Die Reaktionen in Penzberg sind demnach sehr positiv, während in sozialen Medien zahlreiche muslimfeindliche Kommentare zu finden sind. Menschen weltweit leben immer länger, verbringen aber auch mehr Zeit krank. Das zeigt eine Studie im Fachjournal The Lancet. Demnach verbrachten Menschen 2023 im Schnitt fast 11 Jahre bei schlechter Gesundheit, knapp 2 Jahre mehr als noch 1990. In wohlhabenden Ländern ist die Lücke zwischen Lebenserwartung und gesunden Jahren besonders groß.
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15: A3 Nürnberg Richtung Regensburg zwischen Neumarkt und Neumarkt Ost ein Unfall. Der rechte Fahrstreifen ist gesperrt. Hier laufen noch die Bergungsarbeiten. Es wird auch noch eine Weile dauern. Momentan Rückstau zwischen Oberösbach und Vilburg an die 5 Kilometer Stau. Und nochmal die A3 Nürnberg Richtung Regensburg zwischen Beratzhausen und Laber 1 Kilometer Stau. Dann die A93 Weiden Richtung Regensburg fahren zwischen Schwandorf Nord und Schwandorf Mitte. Hier hat's gekracht. Der Beschleunigungsstreifen ist blockiert.
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15: Blitzermelder in der Leitung. Hi.
17: Hallo, der Klaus. Es steht in Donaustauf gegenüber von der Gemeinde der Blitzer.
15: In Donaustauf bei der Gemeinde. Vielen Dank, Klaus. Und gleich der nächste Anrufer.
18: Hallo, hier ist die Anita. Ich hätte einen Blitzer melden in Michelsneukirchen. Richtung Falkenstein am Ortsausgang.
15: Okay, Michels Neukirchen, Ortsausgang.

0: Ausgang Richtung Falkenstein. Außerdem noch ein Blitzer. A3 Regensburg-Passau zwischen Rosenhof und Wörth an der Donauwiesent. Von der Brücke runter wird geblitzt. In Regensburg im Stadtgebiet in der Lappersdorfer Straße und ganz neu auch im Landkreis Schwandorf in Nittenau ein Blitzer. Und zwar hier in der Fischbacher Straße, fotografiert Richtung Schwandorf fahrend.
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0: In Regensburg im Villapark momentan 20 Grad. In Neumarkt am Pulverturm hier messen wir 18 Grad. Und in Fensterbach im Landkreis Schwandorf an die 17 Grad. Mit Sonnenbrille geht's rein ins Wochenende. Ein schöner Sommertag heute in der ganzen Region. Viel Sonnenschein und verhältnismäßig wenig Wolken. Bei den Temperaturen geht's wieder nach oben. Im Donauraum sind heute bis zu 28 Grad sogar möglich. Der Wettertrend. Am Wochenende ist alles mit dabei. Am Sonntag mehr Wolken, Richtung Abend auch Regen oder zum Teil auch Gewitter. Aber morgen am Samstag viel Sonnenschein bei ähnlich warmen Temperaturen.
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10: A3 Nürnberg Richtung Regensburg. Zwischen Oberösbach und Neumarkt-Ost 5 Kilometer Stau. Aber die gute Nachricht, die Unfallstelle wurde inzwischen beseitigt, dauert aber noch, bis sich der Rückstau auflöst.
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10: Blitzermelder in der Leitung, hi.
11: Hallo, ich würde gerne einen Blitzer in der Sternbergstraße Regensburg melden.
10: In Regensburg, in der Sternbergstraße. Vielen Dank für deinen Anruf. Außerdem noch einen Blitzer in Regensburg, den findet ihr in der Bölkestraße, im Landkreis Regensburg in Donaustauf auf Höhe vom Rathaus und im Landkreis Kamen wird in Michelsneukirchen geblitzt, am Ortsausgang Richtung Falkenstein fahrend. In Bad Abbach steht der Blitzer in der Römerstraße, das ist eine 30er-Zone und der Landkreis Schwandorf auch gerade vertreten. In Ittenau steht der Blitzer in der Fischbacher Straße.
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10: Mit Sonnenbrille geht's rein ins Wochenende. Ein schöner Sommertag heute in der ganzen Region. Viel Sonnenschein und verhältnismäßig wenig Wolken. Bei den Temperaturen geht's wieder nach oben. Im Donauraum sind heute bis zu 28 Grad sogar möglich. Der Wettertrend. Am Wochenende ist alles mit dabei. Am Sonntag mehr Wolken, Richtung Abend auch Regen oder zum Teil auch Gewitter. Aber morgen am Samstag viel Sonnenschein bei ähnlich warmen Temperaturen.
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2: 75 Jahre Gemeindegründung und 40 Jahre Stadterhebung. Das wird in Neutraubling gefeiert. Dieses Wochenende mit einem Bürgerfest. Schon heute Abend geht's los, ab 7:30 mit italienischer Live-Musik. Morgen und übermorgen gibt's dann auf 3 Bühnen 4 Programme Musik und Tanz. Zahlreiche Vereine sind vor Ort und natürlich gibt es auch ein tolles Familienprogramm. Hüpfburg, Fußballdart, Kindereisenbahn, Schminken. Es ist viel los. Also kommt alle vorbei. Und morgen könnt ihr neue alte Schätze finden. Und zwar beim Hofflohmarkt im Kasernenviertel. Da ist auch eine Menge los. Mit über 40 Teilnehmenden und einem großen Backup-Hof im Johann-Hinrich-Wichern-Haus. Um 10 Uhr geht's los. Geshoppt wird bis 16 Uhr.
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6: Ich bin Justin Hamm. Nun ist es offiziell. Jürgen Klopp ist der neue Trainer der deutschen Fußballnationalmannschaft. Bei seiner Vorstellung als neuer Bundestrainer sagte er:
7: Das ist idealerweise der Höhepunkt meiner Karriere, meines Lebens, meines beruflichen Lebens. Ich werde alles da reinlegen, was mir zur Verfügung steht.
6: Klopp hat beim DFB einen Vertrag bis 2030 unterschrieben. Das nächste große Turnier ist die EM 2028 in Großbritannien und Irland. Weltmeister Per Mertesacker wird außerdem neuer Geschäftsführer des Verbandes. Großer Personalumbau auch in der Bundesregierung. Die bisherige Gesundheitsministerin Warken wird neue Kanzleramtschefin. Das hat Kanzler Merz bestätigt. Ihr bisheriges Amt des Gesundheitsministers übernimmt CDU-Generalsekretär Linnemann. Das kündigte Merz heute an.
8: Carsten Linnemann hat im Übrigen bereits in den Koalitionsverhandlungen den Gesundheitsbereich verantwortet. Er hat im Koalitionsausschuss die Themen alle mitverhandelt. Er weiß also, wovon er spricht.
6: Auslöser des Personalkarussells war der Rücktritt von Unionsfraktionschef Spahn. Seinen Posten übernimmt der bisherige Chef des Kanzleramtes frei. War es ein Raubüberfall? Was genau bei dem tödlichen Messerangriff auf einen Bankmitarbeiter in Regensburg gestern geschehen ist, müssen die Ermittler noch klären. Heute Nachmittag sollen erste Ergebnisse vorgestellt werden. Die Polizei hatte nach der Tat gestern einen 20 Jahre alten Deutschen festgenommen. Er soll noch heute dem Haftrichter vorgeführt werden. Auf vielen Spielplätzen in Bayern fehlt ausreichend Hitzeschutz. Laut Experten mangelt es vor allem an schattenspendenden Bäumen und kühlendem Grün. Einheitliche Standards gibt es bisher nicht. Viele Kommunen seien finanziell überfordert, sagt das Deutsche Kinderhilfswerk. München und Nürnberg wollen jetzt verstärkt Bäume und Wasserspiele einsetzen. Die WHO warnt vor dem Westnilfieber in Südeuropa. In Griechenland und Italien hat die Zahl der Erkrankungen in den letzten Wochen zugenommen. Die Saison fange gerade erst an, so die WHO. Das Virus wird durch Mücken übertragen. Die meisten Infizierten bemerken es nicht. Wer nach einem Mückenstich hohes Fieber bekommt, sollte sofort zum Arzt.
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9: Napoleon-Experten aus aller Welt machen heute Station in Abensberg. Der Ort ist bewusst gewählt. In der Schlacht bei Abensberg hat Napoleon 1809 mit einem bayerischen Heer die Österreicher besiegt. Die Schlacht war Teil des 5. Koalitionskrieges. Spannende Details dazu gibt es heute abends bei einem Vortrag im Aventinum. Er wird gehalten von einem der führenden Napoleon-Experten in Deutschland. Der Vortrag beginnt um 17.30 Uhr und kostet 3 € Eintritt. Noch gibt es einige freie Plätze dafür. Michael Hegele, Charivari in Abensberg.
10: Dieses Wochenende geht's hier im Jahnstadion in Regensburg um die Gesundheit. Samstag und Sonntag veranstaltet das Regensburger Ärztenetz eine große Gesundheitsmesse. Rund 40 Aussteller bieten ein vielseitiges Programm an. Es geht unter anderem um Themen wie Herzgesundheit oder ADHS bei Kindern. Es gibt Infostände und Workshops, Yogakurse und kostenfreie Reanimationskurse. Außerdem auch ein Kinderprogramm für die Kleinen. Der Eintritt ist frei, geparkt werden kann am Jahnstadion. Los geht's jeweils um 10 Uhr. Saskia Hinzen, Charivari in Regensburg.
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11: A3 Regensburg Richtung Passau zwischen Kirchroth und Straubing. Achtung, Gefahr durch einen Fahrradfahrer auf dem Standstreifen. Wo ist denn der falsch abgebogen? Also zwischen Kirchroth und Straubing, Achtung, Fahrradfahrer auf der A3.
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11: Geblitzt wird in Regensburg, einmal in der Bölkestraße, dann aber auch in der Sternberg-Unterführung. Im Landkreis Regensburg wird in Donaustauf geblitzt, beim Rathaus und im Landkreis Kelheim in Bad Abbach in der Römerstraße. Außerdem noch in Michelsneukirchen im Landkreis

0: Kreis Kamen steht der Blitzer am Ortsausgang, fotografiert Richtung Falkenstein fahrend. Und in Nittenau wird in der Fischbacher Straße fotografiert. Und wir haben noch jemand in der Leitung. Hi.
1: Ja, grüß Gott. Ich hätte gern einen Blitzer gemeldet. Der steht in Wörth an der Donau im Gemeindeteil Oberachdorf bei der Bushaltestelle.
0: In Wörth in Oberachdorf bei der Bushaltestelle. Vielen Dank für den Anruf.
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0: In Kelheim an der Europabrücke messen wir momentan 19 Grad. In Neumarkt am Residenzplatz sind es 20 Grad und auch in Meilenburg momentan 20 Grad. Ein schöner Sommertag begleitet uns ins Wochenende mit viel Sonnenschein heute und lockeren Wolken. Es wird wieder gut warm. Entlang der Donau steigen die Temperaturen auf bis zu 28 Grad. Der Wettertrend. Das Wochenende wird zu zwei geteilt. Am Sonntag mehr Wolken und zum Abend hin steigt das Regen- und Gewitterrisiko. Aber morgen am Samstag viel Sonnenschein und warme Temperaturen.
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0: Und schwupp ist die Arbeitswoche schon wieder rum. Was bei euch in der Region so los ist, das hört ihr gleich bei unseren Lokalreportern.
4: Feueralarm gestern Abend in einem Pflegeheim in Possbauer Hängen. Im Zimmer einer Bewohnerin war ein Brand ausgebrochen. Es hat sehr stark geraucht. Ein Großeinsatz von Feuerwehr und Rettungsdienst war die Folge. Mehr dazu gleich hier auf Charivari.
0: Und dazu kriegt ihr Musik Taylor Swift gleich mit Cruel Summer. Davor aber noch eine andere Blondine, Rocksänger Jed Gruger von Nickelback. Was hatte der für schöne blonde Locken im Video zu How You Remind Me? Davor schüttelt noch Shakira ihre Lockenpracht zu ihrem WM-Hit Die Die.

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2: Es ist der Albtraum jedes Feuerwehrkommandanten. Feuer in einem Pflegeheim mit vielen Personen, die sich nicht selbst retten können. Genau das ist gestern Abend in einem Pflegeheim in Possbauer Heng passiert. Gegen 20 Uhr war im Zimmer einer Bewohnerin Feuer ausgebrochen. Offenbar war die Frau daran schuld. Die Flammen haben sich schnell ausgebreitet und es hat stark geraucht. Ein Großaufgebot an Feuerwehr und Rettungsdienst ist angerückt. Alle Bewohner des Heims wurden nach draußen gebracht. Insgesamt etwa 50 Personen. 5 mussten wegen einer Rauchvergiftung behandelt werden. Das Feuer selbst war schnell gelöscht. Es hat einen Schaden von etwa 500.000 Euro angerichtet. 13 Zimmer sind so schwer beschädigt, dass ihre Bewohner in anderen Pflegeheimen untergebracht werden müssen.
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10: Hier im Klinikum Neumarkt dreht sich heute alles um die Kinder. Mit einem Erlebnistag Abenteuer Gesundheit will man Ihnen, Ihren Eltern und Großeltern Wissen vermitteln über die Abläufe in der Notaufnahme oder der Kinderstation. Es gibt mehrere Infostände und wichtige Tipps für Eltern, wie sie sich bei einem medizinischen Notfall mit ihrem Kind verhalten sollen. Für Kinder selbst gibt es eine Krankenhausrallye durch verschiedene Stationen. Der Kindertag im Klinikum beginnt heute um 14 Uhr. Michael Hegele, Charivari in Neumarkt.
11: Schon ab morgen geht's auf dem Duldplatz hier in Regensburg ums Radeln. Zum Wochenende ist der 42. ABBA-Radmarathon und da ist einiges geboten. Ab 12 Uhr morgen startet am Duldplatz eine Fahrradmesse und es gibt auch ein Rahmenprogramm, unter anderem eine Tombola mit tollen Preisen. Außerdem können sich Radsportfans morgen auch gemeinsam die Königsetappe der Tour de France auf der großen Leinwand anschauen. Ab 14 Uhr wird dann die erste Strecke gefahren beim ABBA-Retro. Alle anderen Radler starten dann Sonntag. Saskia Hinzen, Charivari in Regensburg.
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12: Da geht's in den Landkreis Regensburg auf die Staatsstraße 2145 Obertraubling Richtung Donaustaufrand. Und zwar liegen hier mehrere Spanngurte auf der Fahrbahn im Bereich zwischen der Abzweigung nach Saching und Donaustauf. Da bitte gut aufpassen.
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12: Viele Blitzer gerade. Einer steht in Regensburg an der Bölkestraße, ein anderer in der Sternbergstraße. Im Landkreis Regensburg wird bei Donaustauf geblitzt, beim Rathaus. Dann in Wörth an der Donau, im Ortsteil Oberacht.

0: Dorf auf Höhe der Bushaltestelle, im Landkreis Kelheim in Bad Abbach in der Römerstraße und im Landkreis Cham in Michelsneukirchen am Ortsausgang Richtung Falkensteinpfand. Und einen Blitzer habe ich noch für euch im Landkreis Schwandorf in Nittenau in der Fischbacher Straße.
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0: Ein schöner Sommertag begleitet uns ins Wochenende mit viel Sonnenschein heute und lockeren Wolken. Es wird wieder gut warm. Entlang der Donau steigen die Temperaturen auf bis zu 28 Grad. Der Wettertrend. Das Wochenende wird zu zwei geteilt. Am Sonntag mehr Wolken und zum Abend hin steigt das Regen- und Gewitterrisiko. Aber morgen am Samstag viel Sonnenschein und warme Temperaturen.
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0: Hier ist Treffpunkt Mittag am Freitag. Heute letzter Schultag für diese Woche. Ja, und dann geht's ab Montag schon in den Endspurt Richtung Sommerferien. Wisst ihr schon, was ihr da unternehmen wollt? Also was richtig, richtig Cooles gibt es momentan im Dinosauriermuseum Altmühltal in Denkendorf. Ein echtes Knochenpuzzle. Denn das Museum hat eine neue Leihgabe bekommen. Ein Originalskelett eines Langhalssauriers. 25 Meter lang, das Ding. Dieses Skelett ist hunderte Kilo schwer und viele, viele Millionen Jahre alt. Aber noch besteht es nur aus Einzelteilen und die müssen jetzt zusammengesetzt werden. Und das passiert direkt vor euren Augen in der Ausstellungshalle im Museum. Ein riesiger Dino-Fan ist Museumsmitbegründer Raimund Albersdörfer. Der hat diese Knochen sogar höchstpersönlich entdeckt.
1: Das ist einfach die Faszination des Schatzgräbers. Sowas zu entdecken, was seit 150 oder 100 Millionen Jahren im Boden liegt, was ich dann irgendwann in einem Augenblick zum ersten Mal entdecken darf. Das ist Wahnsinn.
0: Dinos ausgraben macht der Mann schon seit seinen Kindheitstagen.
1: Also der erste emotionale Fund, als ich als 5-Jähriger einen Ammoniten gefunden habe, das war für mich der absolute Wahnsinn. Später kamen dann große Dinosaurier dazu. Wir haben auch einen Gorgosaurier ausgegraben, wie ich den Schädel zum ersten Mal gesehen habe. Das war irrsinnig.
0: Und jetzt präsentiert Raimund Albersdörfer seinen neuesten Fund, einen 25 Meter langen Langhalssaurier. Der wird gerade aufgebaut und ihr könnt dabei zuschauen. Im Dinosauriermuseum Altmühltal.

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23: Ich bin Justin Hamm.

0: 26 Tage nach dem frühen Aus bei der Fußball-WM hat die deutsche Nationalmannschaft einen neuen Bundestrainer und der heißt wie erwartet Jürgen Klopp. Er war von Anfang an die Wunschlösung des DFB als Nachfolger von Julian Nagelsmann. Bei seiner Vorstellung legte Klopp schon mal die Grenzen fest.
1: An dem Tag, an dem ihr das nicht mehr wollt, sagt ihr es und ich bin weg. Ohne Abfindung. Wenn ihr morgen sagt, der ist scheiße, bin ich weg. Wenn der DFB sagt, so machen wir nicht weiter, bin ich weg.
0: Klopps Vertrag läuft bis zur WM 2030. Los geht's offiziell in 3 Wochen. Weltmeister Per Mertesacker wird im neuen Jahr zudem neuer Geschäftsführer Sport des DFB. Großer Personalumbau in der Bundesregierung. Kanzler Merz macht die bisherige Gesundheitsministerin Warken zur Chefin des Kanzleramts.
2: Mit ihr wird in das deutsche Bundeskanzleramt zum ersten Mal in der Geschichte unseres Landes eine Frau einziehen als die Chefin des Bundeskanzleramtes.
0: Warkens bisheriges Amt als Gesundheitsministerin übernimmt CDU-Generalsekretär Linnemann. Zudem kündigte Merz weitere Änderungen im Kabinett an. Dem Vernehmen nach muss Verkehrsminister Schnieder seinen Posten räumen. Die Sprit- und Lebensmittelpreise bei uns könnten wegen der Kriege im Nahen Osten und in der Ukraine weiter steigen. E10-Benzin lag gestern mit 2,17 Euro pro Liter nur knapp unter dem Allzeithoch. Auch bei Lebensmitteln wächst der Druck, weil Russland und die Ukraine zusammen rund 25-30% der weltweiten Weizenexporte liefern. Hält das Niveau an, könnten Brot, Fleisch und Milchprodukte für uns teurer werden, sagen die Experten. Schmuggler können kreativ sein, davon haben sich nun auch wieder Zollbeamte im Landkreis Günzburg überzeugt. In einem Reisebus fanden sie über 8000 illegal eingeführte Zigaretten. Versteckt waren sie über den Gepäckablagefächern und unter den Sitzpolstern. Der Bus war in der Türkei gestartet, sein Ziel war zunächst unklar, nun wird gegen den Busfahrer ermittelt. Bei Radsportfans ist es die beliebteste Bergankunft der Tour de France, die Fahrt nach Alpe d'Huez. Heute ist es wieder soweit bei der Königsetappe mit mehr als 5600 Höhenmetern und damit den meisten bei der diesjährigen Ausgabe werden sich die Topfahrer um Tadej Pogacar einen spektakulären Schlagabtausch liefern. Los geht's gegen 2:30.
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4: Napoleon-Experten aus aller Welt machen heute Station in Abensberg. Der Ort ist bewusst gewählt. In der Schlacht bei Abensberg hat Napoleon 1809 mit einem bayerischen Heer die Österreicher besiegt. Die Schlacht war Teil des 5. Koalitionskrieges. Spannende Details dazu gibt es heute Abend bei einem Vortrag im Aventinum. Er wird gehalten von einem der führenden Napoleon-Experten in Deutschland. Der Vortrag beginnt um 17.30 Uhr und kostet 3 Euro Eintritt. Noch gibt es einige freie Plätze dafür. Michael Hegele, Charivari in Abensberg.
5: Dieses Wochenende geht's hier im Jahnstadion in Regensburg um die Gesundheit. Samstag und Sonntag veranstaltet das Regensburger Ärztenetz eine große Gesundheitsmesse. Rund 40 Aussteller bieten ein vielseitiges Programm an. Es geht unter anderem um Themen wie Herzgesundheit oder ADHS bei Kindern. Es gibt Infostände und Workshops, Yogakurse und kostenfreie Reanimationskurse. Außerdem auch ein Kinderprogramm für die Kleinen. Der Eintritt ist frei, geparkt werden kann am Jahnstadion. Los geht's jeweils um 10 Uhr. Saskia Hinzen, Charivari in Regensburg.
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7: Auf den Straßen schaut's gerade gut aus. Momentan keine Meldungen.
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7: Dafür jede Menge Blitzer. Geblitzt wird in Regensburg in der Bölkestraße und auch in der Sternbergstraße, im Landkreis Regensburg einer in Wörth an der Donau, in Oberachtdorf bei der Bushaltestelle, dann in Donaustauf beim Rathaus, im Landkreis Kelheim wird in Bad Abbach fotografiert und zwar in der Römerstraße und im Landkreis Kam in Michelsneukirchen am Ortsausgang Richtung Falkenstein fahrend.
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7: In Kelheim am Kanalhafen momentan 22 Grad. In Neumarkt am Weißwurstmuseum 21 Grad. Und bei euch in Eichelsbach auch 21 Grad. Mit Sonnenbrille geht's rein ins Wochenende. Ein schöner Sommertag heute in der ganzen Region. Viel Sonnenschein und verhältnismäßig wenig Wolken. Bei den Temperaturen geht's wieder nach oben. Im Donauraum sind heute bis zu 28 Grad sogar möglich. Der Wettertrend. Am Wochenende ist alles mit dabei. Am Sonntag mehr Wolken.

0: Richtung Abend auch Regen oder zum Teil auch Gewitter. Aber morgen am Samstag viel Sonnenschein bei ähnlich warmen Temperaturen.
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0: Freitagmittag, bevor ihr euch ins Wochenende stürzt, nimmt noch diese Infos von unseren Lokalreporter mit.
2: Im Landkreis Kelheim werden immer wieder Standorte von Altkleidercontainern als Müllkippe missbraucht. Ganz schlimm war es zuletzt in Neustadt an der Donau. Die Caritas zieht jetzt die Reißleine und baut 3 Container in Neustadt wieder ab. Mehr dazu gleich hier auf Charivari.
0: Dankeschön, und obendrauf packen wir noch jede Menge Musik, mehr Hits, mehr Vielfalt. Freut euch auf Moskina mit Rhythm Unknown, außerdem noch mit dabei Leona Lewis. Und hier ist für euch Mike Smith mit seiner Hitsingle Stargazing.

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2: Der Caritasverband Kelheim zieht Konsequenzen aus der zunehmenden Vermüllung von Standorten für Altkleidercontainer. In der Donaustraße in Neustadt an der Donau werden 3 dieser Container jetzt wieder abgezogen. Rebecca Geier vom Caritasverband nennt die Gründe.
3: Man hat immer wieder beobachtet, dass innerhalb von wenigen Tagen große Müllsäcke oder auch Spielzeug aussortiert und ausrangiert wurden und vor den Containern auch platziert wurden. Dann kamen entsprechend Leute und haben die Säcke aufgerissen, haben sich teilweise Sachen rausgenommen, haben einfach die Kleidungsstücke unbeachteterweise liegen lassen und dadurch sah es halt immer sehr verschmutzt aus.
2: Durch die offenen Säcke waren die Kleider der Witterung ausgesetzt und daher nicht mehr zu gebrauchen. In Neustadt bedauert man den Rückzug der Container von der Caritas. Rebecca Geier nennt Alternativen.
3: Die beste Anlaufstelle ist wahrscheinlich erstmal das Wertstoffzentrum in Neustadt an der Donau. Da stehen auch 2 oder 3 Container. Und ansonsten kann man sich über die Caritas-Homepage caritas-kelheim.de über die Standorte der Altkleidercontainer informieren.
2: Die Stadt Neustadt will den bisherigen Standort noch nicht verloren geben. Er wurde sehr gut angenommen. Sie sucht daher nach Alternativen.
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14: Hier im Klinikum Neumarkt dreht sich heute alles um die Kinder. Mit einem Erlebnistag Abenteuer Gesundheit will man Ihnen, Ihren Eltern und Großeltern Wissen vermitteln über die Abläufe in der Notaufnahme oder der Kinderstation. Es gibt mehrere Infostände und wichtige Tipps für Eltern, wie sie sich bei einem medizinischen Notfall mit ihrem Kind verhalten sollen. Für Kinder selbst gibt es eine Krankenhausrallye durch verschiedene Stationen. Der Kindertag im Klinikum beginnt heute um 14 Uhr. Michael Hegele, Charivari in Neumarkt.
15: Schon ab morgen geht's auf dem Duldplatz hier in Regensburg ums Radeln. Zum Wochenende ist der 42. Aber-Radmarathon und da ist einiges geboten. Ab 12 Uhr morgen startet am Duldplatz eine Fahrradmesse und es gibt auch ein Rahmenprogramm, unter anderem eine Tombola mit tollen Preisen. Außerdem können sich Radsport

0: Sportfans morgen auch gemeinsam die Königsetappe der Tour de France auf der großen Leinwand anschauen. Ab 14 Uhr wird dann die erste Strecke gefahren beim Aber Retro. Alle anderen Radler starten dann Sonntag. Saskia Hinzen, Charivari in Regensburg.
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3: A3 Regensburg Richtung Nürnberg zwischen Oberösbach und Altdorf-Burgthann. Achtung, hier hat's gekracht. Die Unfallstelle ist noch ungesichert. Der Standstreifen ist momentan blockiert. Und zwischen Neumarkt Ost und Neumarkt hier auch Gefahr durch Gegenstände auf der Fahrbahn. Da liegen momentan Reifenteile. Dann geht's auf die B16 Regensburg Richtung Ingolstadt fahrend. Auf Höhe der Abzweigung nach Reising ein Unfall. Vorsicht, hier Gefahr durch Personen auf der Fahrbahn. Haltet euch bitte bremsbereit. Und noch eine Meldung aus dem Landkreis Cham. Genauer gesagt die Staatsstraße 2140 Eschelkam Richtung Milch. Zwischen Grafenried und Rimbach ein Unfall. Die Richtungsfahrbahn ist gesperrt, aber der Verkehr wird an der Unfallstelle vorbeigeführt.
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3: Im Landkreis Regensburg ein Blitzer in Wörth an der Donau. Und zwar hier im Ortsteil Oberachdorf bei der Bushaltestelle.
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3: Mit Sonnenbrille geht's rein ins Wochenende. Ein schöner Sommertag heute in der ganzen Region. Viel Sonnenschein und verhältnismäßig wenig Wolken. Bei den Temperaturen geht's wieder nach oben. Im Donauraum sind heute bis zu 28 Grad sogar möglich. Der Wettertrend. Am Wochenende ist alles mit dabei. Am Sonntag mehr Wolken, Richtung Abend auch Regen oder zum Teil auch Gewitter. Aber morgen am Samstag viel Sonnenschein bei ähnlich warmen Temperaturen.
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Treffpunktmittag geht's durch den Freitag. Ich habe gute Nachrichten aus unserer heimischen Tierwelt für euch. Die Weißstörche fühlen sich wieder pudelwohl hier bei uns in der Region. Der Naturschutzbund NABU freut sich nämlich über den richtigen Erfolg, denn in Deutschland brüten gerade so viele Weißstörche wie seit 100 Jahren nicht mehr. Vor einigen Jahren ging es den Störchen hier gar nicht gut. Die fanden wenig Futter, kämpften ums Überleben. Aber es wurde Stück für Stück an den Lebensbedingungen gearbeitet. Die wurden verbessert und siehe da, heute stehen sie wieder in voller Pracht vor uns, unsere Weißstörche. Das zeigt aber auch dieses Beispiel, man kann schon was verändern, wenn man will.

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2: Grüß dich, der Lutz hier. Hey, was soll man sagen? Wahnsinn, oder? Pünktlich zum Wochenende haut das Wetter richtig einen raus. Heute, aber vor allem morgen auch nochmal Kaiserwetter. Für den Brückenaperitivo in Regensburg zum Beispiel, in der nördlichsten Stadt Italiens, wird das Donauufer zum Dolce Vita Donauufer auf ein Aperölchen oder vier vielleicht. Pösing Open Air wird morgen auch reingehauen. Ich wünsche euch ganz, ganz viel Spaß und wir hören uns selbstverständlich dann morgen auch noch zum Ratschen über die Highlights der Woche von 12 bis 2, wie immer am Samstag. Allen voran natürlich mit dieser Siebenschläfer-Plage am Sportzentrum der Uni Regensburg, das wir am Mittwoch ausführlich dabei hatten. Wahnsinn. Bis morgen. Ciao, ciao dabei.
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14: 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Es ist 14 Uhr. 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
15: Ich bin Oliver Urbanke. Jetzt ist's offiziell. Jürgen Klopp ist neuer Trainer der deutschen Fußballnationalmannschaft. Bei seiner Vorstellung als neuer Bundestrainer sagte er:
16: Das ist idealerweise der Höhepunkt meiner Karriere, meines Lebens, meines beruflichen Lebens. Ich werde alles da reinlegen, was mir zur Verfügung steht.
15: Klopp hat beim DFB einen Vertrag bis 2030 unterschrieben. Das nächste große Turnier ist die EM 2028 in Großbritannien und Irland. Weltmeister Per Mertesacker wird außerdem neuer Geschäftsführer des Verbands. Kanzler Merz nutzt den Rücktritt von Unionsfraktionsführer Spahn für einen großen Umbau seiner Regierung. Spahn-Nachfolger Frei wird im Kanzleramt von der bisherigen Gesundheitsministerin Waken beerbt. Sie ist damit die erste Frau an der Spitze des Kanzleramts.
17: Herzlichen Dank für das Vertrauen an den Bundeskanzler, mir die neue Aufgabe

0: Aufgabe zu übertragen. Ich werde sie mit voller Kraft, aber auch mit der nötigen Demut angehen.
1: CDU-Generalsekretär Linnemann wird neuer Gesundheitsminister. Merz kündigte weitere große Änderungen an. Aus Regierungskreisen heißt es, dass Verkehrsminister Schnieder gehen muss. Zehntausende Menschen in Spanien und Frankreich müssen aktuell vor großen Waldbränden fliehen. An der französischen Atlantikküste mussten inzwischen rund 63.000 Menschen in Sicherheit gebracht werden. Auch tausende deutsche Touristen mussten Ferienanlagen und Campingplätze verlassen. Inzwischen brennt es auf einer Fläche fast so groß wie Paris. In Spanien lodern große Brände im Großraum Madrid. Die EU-Kommission wirft TikTok vor, Kinder und Jugendliche nicht ausreichend zu schützen. Einer der Vorwürfe: Fremde ohne eigenes Konto können die öffentlichen Profile von Minderjährigen sehen und diese kontaktieren. TikTok soll die Einstellungen anpassen, sonst droht eine Geldstrafe von bis zu 6% des Jahresumsatzes. Ein Bauer im Allgäu hat einen großen Polizeieinsatz ausgelöst. Im Streit mit einem Lkw-Fahrer, der Waren für den 79 Jahre alten Hofbesitzer liefern wollte, holte er plötzlich ein Gewehr aus dem Wohnhaus. Nach dem Notruf umstellten Polizisten das Gebäude im Landkreis Unterallgäu. Per Telefon konnten die Beamten den Senior dazu bewegen, das Haus ohne Waffe zu verlassen. Er wurde widerstandslos festgenommen.
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3: A3 Regensburg Richtung Nürnberg, zwischen Neumarkt Ost und Neumarkt Achtung liegen Reifenteile auf der Fahrbahn. Und weiter auf der A3 Richtung Nürnberg, zwischen Oberösbach und Altdorf-Burgthann, da hat's gekracht, die Unfallstelle ist noch ungesichert, der Standstreifen momentan blockiert. Viel los auch gerade auf der A93 Richtung Holledau fahrend, der Prüfeninger Tunnel ist allerdings gerade gesperrt. Und die B16 Regensburg in Richtung Ingolstadt fahrend, Achtung bitte auf Höhe der Abzweigung nach Reising, ein Unfall und hier auch Gefahr durch Personen auf der Fahrbahn.
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3: In Regensburg steht in der Weißenburger Straße der Blitzer, vom Dez kommend Richtung Josefs Krankenhaus fahrend in der 30er-Zone. Und im Landkreis Regensburg wird geblitzt in Wörth an der Donau in Oberachtdorf auf Höhe der Bushaltestelle.
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3: In Regensburg beim Westbad war ja momentan 25 Grad. In Arnschwang, Landkreis Cham, 21 Grad. Und bei euch in Pilsach, Landkreis Neumarkt, momentan 20 Grad. Zum Feierabend heute in den Biergarten, ins Freibad oder auch einfach nur aufs Radl setzen und ein bisschen durch die Natur fahren. Alles ist möglich heute. Ein schöner Sommertag heute mit viel Sonnenschein. Am Nachmittag wird es sogar noch ein bisschen wärmer heute mit bis zu 28 Grad entlang der Donau. Der Wettertrend. Am Samstag wird es nochmal ordentlich heiß. Wir knacken die 30 Grad Marke. Dazu viel Sonnenschein. Am Sonntag sind einige Wolken mit dabei. Da kann es Richtung Abend etwas regnen oder auch gewittern.
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3: Emotionaler Real Talk von der Ministerpräsidententochter Gloria Sophie Burkhardt. Mittlerweile 27, hat jetzt erzählt, dass sie in der Schule schlimm gemobbt wurde. Ich habe mir sogar Schienbeinschoner gekauft, damit die Schläge nicht so wehtun, hat sie bei ProSieben erzählt. Und auch der Papa war da, Markus Söder. Spricht davon, dass er ihren Karriereweg nicht ganz nachvollziehen kann, aber versucht, über Dinge hinwegzusehen. Schocken würde ihn, wenn die Gloria Sophie bei den Grünen oder den Linken wäre, so Söder. Wenn es weiter nichts ist, dann gehen wir ein bisschen zurück in der Zeit. Richard Wagner, die Opernlegende, der war sowas wie die Conchita Wurst der Romantik. Historiker haben herausgefunden, dass der Richard beim Komponieren gerne Frauenkleider aus rosa Seide anhatte, um sich besser in seine Heldinnen reinzufühlen. Das ändert natürlich auch den Blick, ne, auf die heroische Walküre als eine Art Barbie-Musical. Und dann dürfen wir noch dem Hans Siegel gratulieren. Der Bergdoktor ist Opa geworden. Sein Stiefsohn Jonas und dessen Frau sind Eltern geworden. Wahrscheinlich eine Geburt unter dramatischen Umständen, aber malerischen Panorama. Der Bergdoktor kann nicht anders.
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10: Wird voller auf den Straßen. Hier sind die wichtigsten Meldungen für euch. Die A3 Passau Richtung Nürnberg. Zwischen Oberösbach und Altdorf-Burgthann ist der Standstreifen blockiert. Hier Gefahr durch einen kaputten PKW. Es stockt auf der A93 Richtung Holledau fahrend. Der Prüfeninger Tunnel ist aktuell gesperrt. Und die B16A Regensburg in Richtung Ingolstadt fahrend. Auf Höhe der Abzweigung nach Reising ein Unfall. Vorsicht, hier Gefahr durch Personen auf der Fahrbahn.
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10: In Regensburg in der Weißenburgstraße

0: geblitzt. Und zwar, wenn man vom Deetz aus Richtung Josefs Krankenhaus fährt. Dann im Landkreis Regensburg ein Blitzer in Tegernheim am Hohen Sand. Und in Wörth an der Donau in Oberachdorf bei der Bushaltestelle.
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0: Zum Feierabend heute in den Biergarten, ins Freibad oder auch einfach nur aufs Radl setzen und ein bisschen durch die Natur fahren. Alles ist möglich heute. Ein schöner Sommertag heute mit viel Sonnenschein. Am Nachmittag wird es sogar noch ein bisschen wärmer heute mit bis zu 28 Grad entlang der Donau. Der Wettertrend. Am Samstag wird es nochmal ordentlich heiß. Wir knacken die 30 Grad Marke. Dazu viel Sonnenschein. Am Sonntag sind einige Wolken mit dabei. Da kann es Richtung Abend etwas regnen oder auch gewittern.
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0: Gemeindegründung und 40 Jahre Stadterhebung, das wird in Neutraubling gefeiert. Dieses Wochenende mit einem Bürgerfest. Schon heute Abend geht's los, ab 7:30 mit italienischer Live-Musik. Morgen und übermorgen gibt's dann auf 3 Bühnen 4 Programme Musik und Tanz. Zahlreiche Vereine sind vor Ort und natürlich gibt es auch ein tolles Familienprogramm. Hüpfburg, Fußballdart, Kindereisenbahn, Schminken, es ist viel los. Also kommt alle vorbei. Und morgen könnt ihr neue alte Schätze finden. Und zwar beim Hofflohmarkt im Kasernenviertel. Da ist auch eine Menge los. Mit über 40 Teilnehmenden und einem großen Backup-Hof im Johann-Hinrich-Wichern-Haus. Um 10 Uhr geht's los. Geshoppt wird bis 16 Uhr.
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1: Wir begleiten euch durch den Nachmittag. 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
19: Ich bin Oliver Urbanke. Nach dem tödlichen Überfall in einer Regensburger Bankfiliale haben Polizei und Staatsanwaltschaft die neuesten Erkenntnisse bekannt gegeben. Der 20-jährige Tatverdächtige soll in der Bank zu einem Mitarbeiter gegangen sein, ihm einen Zettel gezeigt und ihn kurz darauf mit einem Messer angegriffen haben. Der Bankangestellte starb später an seinen Verletzungen. Der Tatverdächtige ist Polizei bekannt und durfte wegen eines entsprechenden Verbots keine Waffen besitzen. Die Staatsanwaltschaft will ihn unter anderem wegen Mordes anklagen. Jürgen Klopp übernimmt den Neuaufbau der deutschen Fußballnationalmannschaft. Der 59-Jährige tritt die Nachfolge von Julian Nagelsmann an. Bei einer Vorstellung des DFB sprach Klopp davon, dass das Engagement beim DFB hoffentlich der berufliche Höhepunkt seines Lebens sein wird. Sein Vertrag läuft bis zur WM 2030. Außerdem wird Per Mertesacker ab Januar DFB-Geschäftsführer. Die Social-Media-Plattform TikTok gefährdet Kinder und Jugendliche. Zu dem Ergebnis kommt die EU-Kommission nach vorläufigen Ermittlungen. Der Grund dafür seien zu niedrige Schutzstandards. Die Behörde kritisiert, dass Fremde öffentliche Konten von Minderjährigen sehen und sie auch anschreiben können, ohne selbst einen Account zu haben. Die EU verlangt deshalb bessere Voreinstellungen zum Schutz junger Nutzerinnen und Nutzer. Wegen schwerer Waldbrände hat Spanien rund um die Hauptstadt Madrid und in Avila den Notstand ausgerufen. Mehr als 11.500 Menschen mussten ihre Häuser verlassen, die meisten im Großraum Madrid. Die Feuer sind weiter außer Kontrolle, weitere Evakuierungen werden wohl noch folgen. Größere Brände gibt es derzeit auch in Frankreich und Italien. Der schwäbische Batteriehersteller Warta hat Insolvenz angemeldet.

0: Das Unternehmen aus Ellwangen mit rund 4000 Beschäftigten hat einen Antrag auf vorläufige Insolvenz in Eigenverantwortung gestellt und nennt dafür mehrere Gründe, wie zum Beispiel schlechtere Marktbedingungen und schwächere Nachfrage. Dazu hat zuletzt ein großer, wichtiger Geschäftskunde die Zusammenarbeit beendet. Ziel des Insolvenzverfahrens sei es, das Unternehmen langfristig zu erhalten.
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2: Der übliche Freitagnachmittag. Verkehr, es dauert länger. Rund ums Autobahnkreuz Regensburg, vor allem auf der A93 gerade, gibt es Stau vorm Pfaffensteiner Tunnel hier in beiden Richtungen.
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2: In Regensburg-Weißenburgstraße vom Donau-Einkaufszentrum Richtung Josefskrankenhaus, Tempo 30 ist hier. Und im Landkreis Regensburg in Tegernheim am Hohen Sand, auch hier Tempo 30, steht ein Blitzer. Wenn ihr noch was entdeckt, kostenlos anrufen unter 08000 08007.
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2: Das Charivari-Wetter in Regensburg am Petersweg-Parkhaus sind 25 Grad im Moment, 24 in Vilburg, Kreis Neumarkt und 24 auch in Werratshausen im Kreis Regensburg. Es geht mit viel Sonnenschein und ein paar harmlosen Wolken weiter durch den Nachmittag, rein in den Abend dann bei uns, nachts höchstens leicht bewölkt bei um die 10 Grad, morgen dann Schwimmbadwetter, Sonne und an die 30 Grad heiß, der Charivari-Wetter-Trend. Am Sonntag paar mehr Wolken dabei, einzelt Schauer, bleibt aber insgesamt auch recht angenehm.
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2: Servus um 3:04. Ein schönes Sommerwochenende vor uns. Locker, leicht. Eigentlich, ihr habt es in den Charivari-Nachrichten auch gerade gehört, wir starten in die Sendung aus gegebenen Anlass direkt mit neuen Erkenntnissen. Nach dem Drama gestern Nachmittag in einer Bankfiliale im Regensburger Westen nach einer Messerattacke ist ein Bankmitarbeiter ums Leben gekommen. Heute am Tag danach ist der mutmaßliche 20-jährige Täter, der Polizei übrigens auch kein Unbekannter, dem Haftrichter vorgeführt worden. Und gerade eben ist auch die Pressekonferenz der Polizei zu Ende gegangen. Wir von Charivari waren da natürlich mit dabei. Was man bisher über den Fall und den Täter weiß, dazu gleich mehr in 10 Minuten. Und jetzt starten wir rein in die Stunde mit Musik, mit Elton John und Dua Lipa und Cold Heart for Herrn Mars Smith und Stay.
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0: Charivarium, Viertel nach drei am Freitagnachmittag. Alle freuen sich aufs Wochenende und doch steht dieser Freitag heute noch unter dem Eindruck von dem, was gestern Nachmittag passiert ist in Regensburg. Der tödliche Angriff auf einen Bankangestellten im Regensburger Westen hat landesweit für Entsetzen gesorgt. Heute Nachmittag hat die Polizei auf einer Pressekonferenz Details zum Fall und zum mutmaßlichen Täter bekannt gegeben. Michael Hegele aus den Charivari-Nachrichten. Was gibt's für neue Informationen, vor allem zum Ablauf der Tat?
1: Ja, der mutmaßliche Täter hat einen Zettel vorgezeigt in der Bank, auf dem Bankraub stand. Dann ist er auch schon am Tresen vorbei und hat den Mitarbeiter mit einem 12 cm langen Küchenmesser angegriffen. Der Mann ist durch mehrere Stiche tödlich verletzt worden. Und selbst wenn er gewollt hätte, hätte er kein Geld rausrücken können. Denn die Bankfiliale hat gar keine Bargeldbestände mehr, die stecken nur im Automaten. Mhm. Nach der Tat hat sich der Messerstecher in einer Toilette in der Bank versteckt. Das Messer soll er vorher abgewaschen haben. Polizei und Jugendamt, das ist interessant, die kennen den 20-Jährigen schon. Er ist mehrfach aus Kinderheimen abgehauen. Gegen ihn ist auch schon ein Waffenverbot verhängt worden, weil er mit Messern und einem Taser erwischt worden ist. Der ist also kein unbeschriebenes Blatt, im Gegenteil.
0: Michael, die Polizei hat gestern recht schnell gewusst, ja, wen sie da vor sich hat. Warum eigentlich?
1: Ja, das ist eine Geschichte, die kann man eigentlich kaum glauben. In der Nacht vor der Bluttat, also am Mittwochabend, hat der Messerstecher eine Bierflasche über die Mauer der Polizeiinspektion Regensburg Süd geworfen. Dann hat er sich dort selber gemeldet und den Flaschenwurf gestanden. Dazu noch eine Sachbeschädigung an Autos im Bereich Fernsehturm. Die Polizei hat ihn zuerst mal da behalten, hat dann nachgeschaut. Zwar die kaputte Flasche gefunden, aber keine defekten Autos und deshalb wurde der 20-Jährige wieder laufen gelassen. Nur wenige Stunden später ist er dann zum Mörder geworden, denn genau das wirft ihm die Staatsanwaltschaft vor, Mord aus Habgier. Jetzt sitzt er in U-Haft. Bisher gibt es keine Hinweise auf irgendeine psychische Störung oder Alkohol und Drogen.
0: Dankeschön, Michael Hegele aus den Charivari-Nachrichten mit neuesten Infos zu dem tödlichen Messerangriff gestern Nachmittag im Regensburger Stadtwesten. Alle Infos könnt ihr auch noch mal nachlesen auf unserer Homepage auf charivari.com.

0: Vor halb vier am Freitag. 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Dazu jetzt erstmal bis dahin Musik. Nach halb vier mit Meredith Brooks und Bitch, die 90er, Leonie mit dabei, Simple Life, Huntrix und Golden. Nach halb vier.
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10: 15.30 Uhr, halb vier ganz genau, und seit heute ist es offiziell. Jürgen Klopp ist neuer Bundestrainer. Der Deutsche Fußballbund hat ihn offiziell als Nachfolger von Julian Nagelsmann vorgestellt, und Klopp will viel verändern. Er wünscht sich, dass alle dabei an einem Strang ziehen. Thema heute auch in den Nachrichten, die bekommt ihr wieder das zur vollen Stunde bei uns. Jetzt schauen wir erstmal zu uns vor die Haustür.
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12: Der Caritas-Kreisverband Kelheim zieht Konsequenzen aus der Vermüllung von Altkleidercontainern. Aus der Donaustraße hier in Neustadt an der Donau werden 3 Container abgezogen. Sie waren immer mehr zur Müllhalde verkommen. Außerdem wurden die Kleidersäcke aufgerissen und der Inhalt der Witterung ausgesetzt. Danach waren die Kleider unbrauchbar. Die Stadt bedauert den Schritt, denn der Standort wurde bisher sehr gut von den Bürgern angenommen. Es wird daher nach Alternativen gesucht. Michael Hegele, Charivari in Neustadt an der Donau.
13: Der Neumarkter Stadtpark war am Donnerstagabend Schauplatz für einen heftigen Streit zwischen 2 jungen Männern. Die die Polizei heute meldet, sind beide in dieselbe Frau verliebt. Erst flogen Worte, dann Fäuste. Das Ganze ist schließlich in eine massive Schlägerei ausgeartet, bei der die beiden jungen Syrer sich auch gegenseitig verletzt haben. Erst eine Polizeistreife konnte die Streithähne trennen. Einer der 20-Jährigen war so hart getroffen worden, dass er ins örtliche Klinikum gebracht werden musste. Angie Eckert, Charivari in Neumarkt.
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10: Der Nachmittagsverkehr am Freitag wie üblich auf der A93 Holledau nach Regensburg. Vom Pfaffensteiner Tunnel hier staut es sich. Da braucht ihr insgesamt eine knappe halbe Stunde länger im Moment. Noch eine Meldung aus dem Kreis Neumarkt in der Oberpfalz. Da auf der Staatsstraße zwischen Wettenhofen und Tannhausen ein Unfall. Da sind beide Fahrtrichtungen aktuell gesperrt.
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10: In Regensburg, Weißenburgstraße, vom Dez aus Richtung Josefskrankenhaus bei Tempo 30 ein Blitzer. Und im Landkreis Regensburg in Tegernheim am Hohen Sand, das ist auch eine 30er-Zone. Wenn ihr noch was entdeckt, Staus und Blitzer, kostenlos melden an die 08000 08007.

0: Das Charivari-Wetter in Regensburg. Beim Botanischen Garten sind es 25 Grad, 24 sind es in Altengreit, Kreis Cham, und 24 in Berching, Kreis Neumarkt. Es geht mit viel Sonnenschein und ein paar harmlosen Wolken weiter durch den Freitagnachmittag, rein in den Abend später. Es bleibt trocken, nachts maximal leicht bewölkt bei um die 10 Grad. Morgen gibt der Sommer dann noch mehr Gas. Es werden bis zu 30 Grad bei uns in Regensburg, Niederbayern und der Oberpfalz und viel Sonnenschein. Der Charivari-Wettertrend für den Sonntag. Hier ein paar mehr Wolken dabei. Ganz vereinzelt können auch mal Schauer dabei sein, aber insgesamt bleibt es recht angenehm. In der nächsten Woche steigen die Temperaturen dann wieder auf deutlich über 30 Grad.
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0: In dieser halben Stunde haben wir zwei junge Schreinerinnen aus der Region bei uns zu Gast, die ganz stolz jetzt ins Wochenende starten. Warum? Werden wir hören in dieser halben Stunde. Dazu Musik von Leonie, Meredith Brooks, Bitch, die 90er und Taylor Swift jetzt mit Opalite. 4 Minuten nach 3:30. Ich bin Herbert Feldbauer.

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2: Grüß euch, der Lutz hier. Hey, was soll man sagen? Wahnsinn, oder? Pünktlich zum Wochenende haut das Wetter richtig einen raus. Heute, aber vor allem morgen auch nochmal Kaiserwetter für den Brückenaperitivo in Regensburg zum Beispiel. In der nördlichsten Stadt Italiens wird das Donauufer zum Dolce Vita Donauufer auf ein Aperölchen oder vier vielleicht. Pösing Open Air wird morgen auch reingehauen. Ich wünsche euch ganz, ganz viel Spaß und wir hören uns selbstverständlich dann morgen auch noch zum Ratschen über die Highlights der Woche von 12 bis 2, wie immer am Samstag. Allen voran natürlich mit dieser Siebenschläfer-Plage am Sportzentrum der Uni Regensburg, das wir am Mittwoch ausführlich dabei hatten. Wahnsinn. Bis morgen. Ciao, ciao dabei.
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0: 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Der Freitag, wir haben es 4:12. Eine Woche noch Schule, dann starten die Ferien und danach beginnt für viele eurer Kinder ein neuer Lebensabschnitt mit dem Start dann ins Berufsleben. Andere sind schon ein bisschen weiter, die Schreiner, Gesellinnen und Gesellen aus Regensburg und der Region. Die jungen Handwerker sind frisch mit der Gesellenprüfung fertig und dürfen jetzt ihre Prüfungsstücke in Regensburg ausstellen. Die Laura Lehmann aus Painten, Kreis Kelham und Veronika Thier aus Heinz-Acker, Kreis Regensburg haben ihre Schreinerlehre beendet und sind dann wahnsinnig erleichtert.
1: Ich fand es schon ganz cool, wenn man jetzt einfach mal so die ganze Ausbildung beendet hat. Es fällt einem eine riesen Last von den Schultern. Man ist fertig, man kann sich freuen. Man muss jetzt nicht mehr ans Gesellenstück hinarbeiten. Das war schon eine nervenaufreibende Zeit. Und ich bin schon ganz glücklich, jetzt das Endergebnis zu sehen und einfach mit allem fertig zu sein.
2: Als wenn die Prüfungsergebnisse noch da sind und die Verabschiedung ist, dann ist wirklich alles rum.
0: In ihre Gesellenstücke haben sie rund 80 Arbeitsstunden gesteckt und das ist dabei rausgekommen.
1: Ich habe eine Kommode gemacht aus Esche und olivgrünem Linoleum. Auf der linken Seite habe ich 3 Schubkäste zum Aufbewahren von kleineren Sachen. Und auf der rechten Seite ist noch eine Drehtür, wo man größere Sachen verstauen kann.
2: Ich habe einen Raumteil gebaut, der als Sitzbank und von der anderen Seite mit als Stauraum nutzbar ist. Ich habe das Ganze in Eiche gefertigt. Die Rückenlehne ist aus einem Wasserbüffelleder.
0: Wenn ihr euch die ganzen Gesellenstücke selber anschauen möchtet, könnt ihr das tun in der Volksbank in Regensburg in der Dreikronengasse. Da darf übrigens jeder hin, wie Matthias Frumet von der Volksbank sagt.
3: In den nächsten Wochen sind unsere Räumlichkeiten geöffnet zu den normalen Schalteröffnungszeiten. Können natürlich auch Nichtkunden gerne vorbeikommen und sich die Stücke ansehen.
0: Insgesamt stellen rund 10 Schreinerinnen und Schreiner aus der Region ihre Gesellenstücke aus in der Dreikronengasse. In Regensburg. 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Charivari jetzt mit den Hitmachern von Coldplay. Higher Power. 10:04 am Freitagnachmittag. 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

7 Minuten vor 4. Nächste Stunde Toto aus den 80ern, Rosanna. Mehr Hits und mehr Vielfalt für euch mit Adele.

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0: Auf den größeren Straßen der Region braucht ihr zum Teil Geduld jetzt auf dem Weg ins Wochenende oder erstmal in den Feierabend, wo es Behinderungen gibt. Gleich nach den Nachrichten wieder.
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2: Ich bin Oliver Urbanke. Die Polizei hat neue Details genannt zum tödlichen Angriff auf einen Bankangestellten gestern in Regensburg. Ein 20-Jähriger hatte den Mann niedergestochen. Er sitzt seit heute Vormittag in Untersuchungshaft. Michael Hegele berichtet.
3: Erst hatte der Tatverdächtige einen Zettel vorgezeigt, auf dem Bankraub stand. Dann hat er mit einem 12 cm langen Messer auf den Banker eingestochen. Der hätte gar kein Geld hergeben können, das steckte im Automaten. Bei der Pressekonferenz wurde weiter bekannt, dass gegen den mutmaßlichen Täter ein Waffen- und Messerverbot verhängt war. Er wollte sich am Vorabend der Tat wegen Nichtigkeiten selbst bei einer Polizeiwache anzeigen, wurde aber laufen gelassen.
2: Bundeskanzler Merz wollte heute Morgen eigentlich seinen Verkehrsminister Schnieder entlassen, doch dann hat der geplante Nachfolger mitten in der Nacht abgesagt. Finanzpolitiker Günzler sollte eigentlich übernehmen, warum er abgesagt hat, ist unklar. Schnieder bleibt damit erstmal im Amt, obwohl er laut eigenen Worten gestern Nachmittag schon über seine Entlassung informiert wurde. In der Opposition spricht man von einem handwerklich katastrophalen Vorgehen des Kanzlers und auch aus Reihen der Union kommt Kritik. Die Sprit- und Lebensmittelpreise könnten wegen der Kriege im Nahen Osten und der Ukraine weiter steigen. E10-Benzin lag gestern mit 2,17 Euro pro Liter nur knapp unter dem Allzeithoch. Auch bei Lebensmitteln wächst der Druck, weil Russland und die Ukraine zusammen rund 25-30% der weltweiten Weizenexporte liefern. Hält das hohe Niveau an, könnten Brot, Fleisch und Milchprodukte für uns teurer werden, sagen Experten. Wegen der Waldbrände bekommt Frankreich Hilfe aus Europa. Präsident Macron erklärte, er erwarte in Kürze Verstärkung durch jeweils 2 Löschflugzeuge aus Kroatien und Portugal sowie Hubschrauber aus Tschechien und der Slowakei. Insgesamt mussten an der Atlantikküste mehr als 60.000 Menschen bereits evakuiert werden. Es hat sich seit Wochen angedeutet, jetzt ist es offiziell. Jürgen Klopp übernimmt den Neuaufbau der deutschen Fußballnationalmannschaft. Der 69-Jährige folgt auf Julian Nagelsmann. Bei seiner Vorstellung sprach Klopp davon, dass das Engagement beim DFB hoffentlich der berufliche Höhepunkt seines Lebens sein wird. Sein Vertrag läuft

0: bis zur WM 2030. Außerdem wird Per Mertesacker ab Januar DFB-Geschäftsführer.
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2: Das freut die Autofahrer hier in Neumarkt. Schon am Montag wird die Obi-Kreuzung wieder für den Verkehr freigegeben, 3 Monate früher als geplant. Die Kreuzung war seit über einem Jahr wegen massiver Umbaumaßnahmen immer wieder abschnittsweise gesperrt. Rund 7 Millionen Euro hat die Stadt dafür ausgegeben. Die Kreuzung ist einer der wichtigsten Verkehrsknotenpunkte. Pro Tag wird sie von knapp 28.000 Fahrzeugen passiert. Ab Montag dann wieder ohne Umleitungen. Michael Hegele, Charivari in Neumarkt.
3: Es gibt neue Informationen zu dem tödlichen Messerangriff, der sich gestern in einer Bank im Regensburger Westen zugetragen hat. Laut Polizei ist ihr der mutmaßliche Täter kein Unbekannter. Erst vorgestern war der 20-Jährige auf der Wache, um sich selbst wegen Vandalismus zu stellen, und kam wieder frei. Zum Tatzeitpunkt war auch ein Ehepaar mit Baby in der Bank. Sie konnten gemeinsam mit dem niedergestochenen Bankmitarbeiter durch ein Fenster fliehen. Er starb später im Krankenhaus. Die Staatsanwaltschaft geht von einer Tat aus Habgier aus. Max Moser, Charivari in Regensburg.
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5: Auf der A3 nach Nürnberg zwischen Vilburg und Neumarkt Ost 1 Kilometer stockend im Moment. Länger dauert es auf der A93 Holledau nach Regensburg vom Pfaffensteiner Tunnel. Staut es sich bis hinter Pendling, das dauert gute 20 Minuten länger. Auch auf der A93 im weiteren Verlauf zwischen Schwandorf Nord und Schwarzenfeld hier dichter Verkehr.
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5: Könnt ihr uns jederzeit kostenlos melden an die 08000 08007. 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
5: Das Charivari-Wetter für Kelheim und die Region. Wir haben 25 Grad in Kelheim am Alten Rathaus, 26 in Weltenburg und 24 in Attenhofen. Viel Sonne, ein paar harmlose Wolken am Freitagnachmittag und Abend. Nachts höchstens leicht bewölkt bei um die 10 Grad. Morgen Schwimmbadwetter, Sonne und an die 30 Grad heiß. Der Charivari-Wettertrend für Kelheim und die Region. Am Sonntag ein paar mehr Wolken mit dabei, vereinzelt Schauer möglich, bleibt aber insgesamt angenehm. In der nächsten Woche steigen die Temperaturen dann wieder auf deutlich über 30 Grad.
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5: Das ist der 24. Juli. In 5 Monaten ist Weihnachten. Geschenke bekommt ihr heute schon. Gleich Bescherung in wenigen Minuten. Nächste Runde Charivari draußen Sommer. Wir laden euch mit der Familie ein zur Vorführung des Dschungelbuch. Morgen auf der Furter Waldbühne im Landkreis Cham. Direkt nach Musik von Eagle Eye Cherry, Save Tonight, die 90er und Michael Schulte mit 5 AM jetzt zum Start in diese Stunde.
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5: Wir haben 6 Minuten nach 4.

0: 4 haben wir es am sonnigen Freitagnachmittag. Am Wochenende morgen wird's heiß. Wir haben ein schattiges Plätzchen für euch. Da ist es richtig schön.
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0: 9:58 am Freitag.
1: Ah,
0: die einen probieren es mit Gemütlichkeit und die anderen mit ganz schnell zum Telefon greifen und anrufen.
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0: Und bei mir ist jetzt die Daniela Breu aus Kamerau im Landkreis Cham. Daniela, servus.
4: Hallo, grüß dich.
0: Ist jetzt eine ganz interessante Geschichte. Du bist Grundschullehrerin und warst erst auf der Furter Waldbühne mit deinen Schülern. Ist ja auch ein Heimspiel, passt, aber schöne Geschichte. Ja. Und jetzt möchtest du nochmal hin?
4: Ja, mit den eigenen Kindern.
0: Mit den eigenen
4: Alles
0: Kindern.
4: War so schön.
0: Sehr schön, da habt ihr auch das Dschungelbuch angeschaut, ne?
4: Ja,
0: und jetzt
4: richtig.
0: Darfst du es mit deinen Kindern nochmal erleben. 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
4: Vielen, vielen Dank.
0: Glückwunsch.
4: Das ist eine tolle Überraschung.
0: Es ist die Aufführung morgen Nachmittag dann auf der Furter Waldbühne und Essen und Trinken gehen auch noch auf uns. Ne?
4: Super, vielen, vielen Dank.
0: Sehr gut. Bleib nur kurz dran, Daniela.
4: Ja.
0: 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Morgen früh nach 9 auf Charivari gewinnt ihr die nächsten Tickets.
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0: Charivari mit mehr Hits, mehr Vielfalt in der nächsten halben Stunde mit Bruno Mars unter anderem, Grenade, Jennifer Lopez mit dabei mit David Guetta oder auch Crowded House, die 80er, Don't Dream It's Over, gleich.
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13: Es ist 16:30 am Freitag, der Tag, an dem der Kloppo offiziell jetzt auch Bundestrainer geworden ist. Thema auch in den Nachrichten wieder bei uns zur vollen Stunde.
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15: Der Neumarkter Stadtpark war am Donnerstagabend Schauplatz für einen heftigen Streit zwischen zwei jungen Männern. Die Polizei heute meldet, sind beide in dieselbe Frau verliebt. Erst flogen Worte, dann Fäuste. Das Ganze ist schließlich in eine massive Schlägerei ausgeartet, bei der die beiden jungen Syrer sich auch gegenseitig verletzt haben. Erst eine Polizeistreife konnte die Streithähne trennen. Einer der 20-Jährigen war so hart getroffen worden, dass er ins örtliche Klinikum gebracht werden musste. Angie Eckert, Charivari in Neumarkt.
16: Wieso hat ein Mann gestern hier im Regensburger Westen den Mitarbeiter einer Bank niedergestochen? Vor diesem Rätsel stehen gerade auch Staatsanwaltschaft und Kripo. Klar ist seit heute, der 20-Jährige hat dem Bankmitarbeiter einen Zettel vorgezeigt, auf dem wohl Bankraub stand. Dann stach er mehrfach auf den Banker ein. Die Polizei teilte heute mit, dass gegen den mutmaßlichen Täter ein Waffenverbot besteht. Er war unter anderem mit Messern erwischt worden. Hinweise auf eine psychische Erkrankung, Alkohol oder Drogen gibt es nicht. Max Moser, Charivari in Regensburg.
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13: Auf der A3 nach Passau, Vorsicht, zwischen Kreuz Deckendorf und Hengersberg, ein Unfall, da sind Personen auf der Fahrbahn. Weiter auf die A6 Nürnberg-Pilsen, zwischen Amberg West und Amberg Süd, Gefahr durch einen defekten LKW auf dem Standstreifen. A93 Holledau-Regensburg vom Pfaffensteiner Tunnel, staut es sich, da dauert es länger. B16 Ingolstadt nach Regensburg, zwischen Lengfeld und Bad Abbach in beiden Richtungen, Obacht, ein Unfall mit Verletzten, hier sind auch Personen auf der Fahrbahn.
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13: Könnt ihr uns jederzeit melden, kostenlos.

0: an die 08000 08007.
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0: Das Charivari-Wetter in Regensburg am Kornmarkt sind es 25 Grad, 24 in Neumarkt am Flugplatz und 25 in Mainburg, Kreis Kelheim. Sonne und ein paar harmlose Wolken, blauer Himmel zum Feierabend am Freitag. Es bleibt trocken, auch über Nacht. Temperaturen dann um 10 Grad. Morgen, der Charivari-Wetter-Trend, wird es ein richtig schöner, heißer Sommertag mit um die 30 Grad.
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0: Und wie es mit dem Wetter in der nächsten Woche weitergeht. Und auch schon mal ein kurzer Blick dann auf die Sommerferien in Regensburg, Niederbayern und der Oberpfalz in dieser halben Stunde. Dazu Musik jetzt von Roxette und Listen to Your Heart, die 80er. Und vorher Ray, Where's My Husband? 4 Minuten nach 4:30. Ich bin Herbert Feldbauer.

0: Charivarium, 16:45 am Freitag beim Pösing Open Air Kreis. Kam geht's ab am Wochenende und gefeiert wird auch beim Brücken Aperitivo in Regensburg. Und die Temperaturen, die nehmen ja Anlauf. Jetzt haben wir es heute schon schön sommerlich warm. Morgen wird es dann noch heißer mit an die 30 Grad. Kai Zorn aus der Charivari Wetterredaktion bei uns.
1: Servus.
0: Hallo Kai. Nächste Woche wird es dann richtig heiß, oder?
1: Oh ja, die wird sehr heiß werden. Der Montag ist noch relativ angenehm mit Nachmittagstemperaturen von so 22 bis 30 Grad. Mhm. Letzte Schauer klingen ab und der Wind ist noch recht flott. Von Dienstag an bis ins Wochenende darauf scheint die Sonne. Es sind nur wenige Hitzegewitter unterwegs und die Temperaturen erreichen zunächst um die 30 und nach Wochenmitte um die 35 Grad. Das werden richtig heiße Hundstage werden.
0: Nächste Woche dann auch die letzte Schulwoche. Kannst du uns schon so einen Trend für die Sommerferien uns sagen?
1: Es geht wahrscheinlich in diesem Muster, das wir bisher haben, so weiter. Da sind mal Phasen dabei, so wie jetzt. Ja? Da ist es gemäßigter mit Wolken, Wind und ein paar Schauern bei unter 25 Grad. Und dann kommen wieder Schübe mit Hitze aus dem Mittelmeerraum mit 25 bis über 30 und in den ganz heißen Phasen auch mal mit um die 35 Grad. Aber die ganz große Extremhitze wird sich wohl im Laufe der Sommerferien dann abbauen.
0: Dankeschön, Kai, für diese Infos. Jetzt freuen wir uns erstmal auf einen sonnigen Samstag. Sonntag wird auch ganz angenehm und nächste Woche wieder richtig sommerlich heiß, wie wir es gerade gehört haben. 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

0: Bon Jovi aus den 80ern, Living on a Prayer, gleich.
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8: Freitag, Feierabend. Auf ins Wochenende mit ganz viel Sonnenschein. Mehr zum Wetter gleich.
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10: Ich bin Oliver Urbanke. Nach dem tödlichen Angriff auf einen Bankmitarbeiter in Regensburg sitzt der mutmaßliche Täter in Untersuchungshaft. Der 20-Jährige werde dringend des Mordes und der schweren räuberischen Erpressung verdächtigt, teilten Polizei und Staatsanwaltschaft heute mit. Thomas Bock berichtet.
11: Der getötete Bankmitarbeiter war wohl ein Zufallsopfer. Der 20-Jährige soll einen Zettel dabei gehabt haben, auf dem etwas von einem Überfall und einem Bankraub stand. Dann soll er plötzlich mit einem Messer auf den Bankangestellten eingestochen haben. Der 20-Jährige soll der Polizei auch wegen kleinerer Delikte schon bekannt gewesen sein.
10: Die Social-Media-Plattform TikTok gefährdet Kinder und Jugendliche. Zu dem Ergebnis kommt die EU-Kommission nach vorläufigen Ermittlungen. Der Grund dafür seien zu niedrige Schutzstandards. Die Behörde kritisiert, dass Fremde öffentliche Konten von Minderjährigen sehen und sie auch anschreiben können, ohne selbst einen Account zu haben. Die EU verlangt deshalb bessere Voreinstellungen zum Schutz junger Nutzerinnen und Nutzer. Ein mutmaßlicher Drogendealer aus dem Landkreis Rosenheim ist aufgeflogen, als er sich seine Ware an eine Packstation liefern hat lassen. Rauschgiftermittler sind auf ihn aufmerksam geworden und haben mehrere seiner Pakete abgefangen. Bestellt hat er unter anderem Amphetamin und Crystal Meth. Der 40-Jährige wurde festgenommen. In seiner Wohnung fanden die Ermittler weitere Drogen. Die WHO warnt vor dem West-Nil-Fieber in Südeuropa. In Griechenland und Italien hat die Zahl der Erkrankten in den letzten Wochen zugenommen. Das Virus wird durch Mücken übertragen, die meisten Infizierten bemerken es nicht. Wer nach einem Mückenstich hohes Fieber bekommt, sollte sofort zum Arzt gehen. Der Deutsche Fußballbund hat Jürgen Klopp als neuen Bundestrainer vorgestellt. Der 59-Jährige erhält einen 4-Jahres-Vertrag als Nachfolger von Julian Nagelsmann. Bei seiner Vorstellung versprach er, alles für den Job des Bundestrainers geben zu wollen. Eine Karriere nach dem DFB werde es für ihn nicht geben, so Klopp. Und auch auf einem weiteren Posten gibt's eine Änderung. Neuer DFB-Geschäftsführer wird ab Januar Per Mertesacker.
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12: Der Caritas-Kreisverband Kelheim zieht Konsequenzen aus der Vermüllung von Altkleidercontainern. Aus der Donaustraße hier in Neustadt an der Donau werden 3 Container abgezogen. Sie waren immer mehr zur Müllhalde verkommen. Außerdem wurden die Kleidersäcke aufgerissen und der Inhalt der Witterung ausgesetzt. Danach waren die Kleider unbrauchbar. Die Stadt bedauert den Schritt, denn der Standort wurde bisher sehr gut von den Bürgern angenommen. Es wird daher nach Alternativen gesucht. Michael Hegele, Charivari in Neustadt an der Donau.
13: Es gibt neue Informationen zu dem tödlichen Messerangriff, der sich gestern in einer Bank im Regensburger Westen zugetragen hat. Laut Polizei ist ihr der mutmaßliche Täter kein Unbekannter. Erst vorgestern war der 20-Jährige auf der

0: Wache, um sich selbst wegen Vandalismus zu stellen und kam wieder frei. Zum Tatzeitpunkt war auch ein Ehepaar mit Baby in der Bank. Sie konnten gemeinsam mit dem niedergestochenen Bankmitarbeiter durch ein Fenster fliehen. Er starb später im Krankenhaus. Die Staatsanwaltschaft geht von einer Tat aus Habgier aus. Max Moser, Charivari in Regensburg.
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3: 3 Minuten nach 5 auf der A6 Nürnberg nach Pilsen. Zwischen Amberg West und Amberg Süd ein defekter LKW, der blockiert hier den Standstreifen. Etwas Geduld braucht ihr auf der A93 Hollitau nach Regensburg, und zwar vom Pfaffensteiner Tunnel. Da staut es sich im Moment. B16 Ingolstadt nach Regensburg zwischen Lengfeld und Bad Abach in beiden Richtungen Obacht. Ein Unfall mit Verletzten hier. Da sind auch Personen auf der Fahrbahn. Die Fahrbahn momentan gesperrt. Hier läuft ein Polizeieinsatz gerade.
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3: In Regensburg, in der Killermannstraße, steht ein Blitzer. Das ist eine 30er-Zone. Wenn ihr noch was entdeckt, ruft's durch. Kostenlos 08000 08007.
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3: Das Charivari-Wetter für Kelheim und die Region. Wir haben 25 Grad in Kelheim am Alten Rathaus, 26 in Weltenburg und 24 in Attenhofen. Viel Sonne, ein paar harmlose Wolken am Freitagnachmittag und Abend. Nachts höchstens leicht bewölkt bei um die 10 Grad. Morgen Schwimmbadwetter, Sonne und an die 30 Grad heiß. Der Charivari-Wetter-Trend für Kelheim und die Region. Am Sonntag ein paar mehr Wolken mit dabei, vereinzelt Schauer möglich, bleibt aber insgesamt angenehm. In der nächsten Woche steigen die Temperaturen dann wieder auf deutlich über 30 Grad.
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3: Schön, dass ihr mit dabei seid. Machen wir uns eine schöne Zeit jetzt zum Start ins Wochenende. Der Sommer ist zurück mit sehr warmen Temperaturen. Dann heute Abend noch draußen sitzen auf der Terrasse. Schön gemütlich. Es bleibt trocken und es bleibt sonnig in den nächsten Stunden. Auf geht's in die Stunde jetzt mit Musik für euren Weg nach Hause. Madonna, Frozen, die 90er und Teddy Swims. Seine aktuelle Single Mr. Know-It-All.
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14 Minuten nach 5 haben wir es am Freitag. Charivari jetzt mit Leonie und Remedy.

0: Charivari, Viertel nach fünf am Freitag. Bei aller Leichtigkeit jetzt so zum Start ins Wochenende. Wir alle freuen uns drauf. Müssen wir heute Nachmittag aus gegebenen Anlass auch nochmal auf das Thema schauen, das die Menschen hier in der Region bewegt. Am Tag nach dem Drama in einer Bankfiliale im Regensburger Stadtwesten, im Rennplatzzentrum. Der Tag nach der tödlichen Messerattacke auf einen Bankangestellten. Heute hat die Polizei neue Infos bekannt gegeben, unter anderem darüber, wie sich dann Bankkunden und auch ein anderer Mitarbeiter noch um den zunächst Verletzten gekümmert haben. Robert Fuchs, Leiter der Kriminalpolizeiinspektion Regensburg.
1: In diesem Bankgebäude sind auch noch Beratungsbüros und in einem dieser Büros fand gerade ein Kundenberatungsgespräch statt mit einer jungen Familie. Das war ein Ehepaar mit einem, nach meinem Kenntnisstand, 3 Monate alten Säugling. Nachdem der Beschuldigte sich in einen hinteren Bereich der Bank begeben hat, haben das Ehepaar und der verbliebene Bankmitarbeiter den schwerverletzten anderen Bankmitarbeiter ins Büro gezogen, mit Erste-Hilfe-Maßnahmen begonnen. Später ist dann auch gelungen, über Polizeikräfte, die dann vor Ort waren, über das Fenster dieses Büros diese Personen zu evakuieren und auch den Verletzten zu evakuieren.
0: Auch zum Täter hat die Polizei heute neue Infos bekannt gegeben. Das ist kein Unbekannter für Polizei und Jugendamt. Die kennen den 20-Jährigen schon, er ist mehrfach aus Kinderheimen abgehauen. Gegen ihn ist auch schon ein Waffenverbot verhängt worden, weil er mit Messern und einem Taser erwischt worden ist. Erst vorgestern war der 20-Jährige auf der Wache, um sich selbst zu stellen wegen Vandalismus. Er ist danach wieder freigekommen. Danach soll er dann die Mordtat begangen haben. Jetzt sitzt er in Untersuchungshaft.
1: Der Tatverdächtige

0: Wird jetzt auf Antrag der Staatsanwaltschaft und des Gerichts auch begutachtet werden. In der Kommunikation mit unseren Kollegen hat er jetzt nicht wie ein geistig Verwirrter gewirkt. Also man hat mit dem schon klar sprechen können, auch wenn er durchaus Auffälligkeiten gezeigt hat, aber so wie dieser irre psychisch krank ist, hat er nicht auf uns gewirkt.
1: Soweit Robert Fuchs, der Leiter der Kriminalpolizeiinspektion Regensburg, zur tödlichen Messerattacke von gestern Nachmittag in einer Regensburger Bankfiliale. Alle Infos zu dem Fall auch noch nachzulesen auf unserer Homepage auf charivari.com.

0: Charivari um kurz vor 5:30. Das, was wir im Geldbeutel haben, wird bald anders ausschauen. Ob es mehr wird oder so, weiß ich nicht. Aber die Banknoten, die werden anders ausschauen. Die Europäische Zentralbank hat mehrere Entwürfe jetzt für neue Euro-Banknoten veröffentlicht. Und wir alle dürfen darüber abstimmen. Aber ohne mich, ich möchte mich emotional nicht zu sehr an etwas binden, was ich bald sowieso nicht mehr habe, oder? Mehr Hits, mehr Vielfalt. In der nächsten halben Stunde gleich bei uns mit Bryan Adams und Heaven aus den 80ern. Die neue von Austie ist dabei. The Art of Letting Go gleich.
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0: Wir haben es 6:03 jetzt.
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14: Das freut die Autofahrer hier in Neumarkt. Schon am Montag wird die Obi-Kreuzung wieder für den Verkehr freigegeben, 3 Monate früher als geplant. Die Kreuzung war seit über einem Jahr wegen massiver Umbaumaßnahmen immer wieder abschnittsweise gesperrt. Rund 7 Millionen Euro hat die Stadt dafür ausgegeben. Die Kreuzung ist einer der wichtigsten Verkehrsknotenpunkte. Pro Tag wird sie von knapp 28.000 Fahrzeugen passiert. Ab Montag dann wieder ohne Umleitungen. Michael Hegele, Charivari in Neumarkt.
15: Der Neumarkter Stadtpark war am Donnerstagabend Schauplatz für einen heftigen Streit zwischen zwei jungen Männern. Die die Polizei heute meldet, sind beide in dieselbe Frau verliebt. Erst flogen Worte, dann Fäuste. Das Ganze ist schließlich in eine massive Schlägerei ausgeartet, bei der die beiden jungen Syrer sich auch gegenseitig verletzt haben. Erst eine Polizeistreife konnte die Streithähne trennen. Einer der 20-Jährigen war so hart

0: getroffen worden, dass er ins örtliche Klinikum gebracht werden musste. Angie Eckert, Charivari in Neumarkt.
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3: Und da schauen wir jetzt direkt zu Charivari-Lokalreporter Michael Hegele auf die B16.
4: Ein Unfall zwischen einem Motorrad und einem Autotransporter ist heute hier auf Höhe Bad Abbach passiert. Momentan ist die B16 wegen der Unfallaufnahme immer noch gesperrt. Laut Polizei ist der Motorradfahrer bei dem Unfall schwer, aber wohl nicht lebensgefährlich verletzt worden. Derzeit laufen noch letzte Bergungsarbeiten. Gegen 18 Uhr könnte die B16 zwischen Regensburg und Kelheim wieder für den Verkehr freigegeben werden. Von der Unfallstelle Michael Hegele, Charivari.
3: Dankeschön für die Infos. Die weiteren Meldungen auf der A6 Nürnberg-Pilsen zwischen Amberg West und Amberg Süd. Ein kaputter LKW, der rechte Fahrstreifen ist hier gesperrt. Und weiter auf die A93, Holledau nach Regensburg vor dem Pfaffensteiner Tunnel. Hier staut es sich und die Gegenrichtung A93 Richtung Holledau zwischen Saalhaupt und Hausen ein defekter PKW.
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3: Wenn ihr noch was entdeckt, dann ruft's gerne an. Kostenlos bei uns, die Charivari Verkehrshotline, ist die 08000 08007. Das Charivari-Wetter. In Regensburg am Aubachpark sind 26 Grad, 25 in Kelheim und Donaupark und in Rodingkreis kam 25 Grad. Ganz viel Sonne jetzt zum Freitag, Feierabend und blauen Himmel, nur ein paar harmlose Wolken am Himmel. Über Nacht kühlt's ab auf 10 Grad. Morgen dann schönes Badewetter, bis zu 30 Grad sind's und viel Sonne. Der Charivari-Wetter-Trend. Am Sonntag paar mehr Wolken dabei, vereinzelt kann's auch mal Schauer geben. In der nächsten Woche dann steigen die Temperaturen immer weiter an auf wieder deutlich über 30 Grad.
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3: Ich wünsche euch jetzt, dass ihr gut durch den Feierabendstau durchkommt. Wir machen euch die Zeit so angenehm wie möglich im Auto, im Stau mit guter Musik. Mary J. Blige mit dabei, Family Affair, die 2000er und davor Kamerad mit Be Mine. Ich bin Herbert Feldbauer.

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2: 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Hey. 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Pünktlich zum Wochenende haut das Wetter richtig einen raus. 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In der nördlichsten Stadt Italiens wird das Donauufer zum Dolce Vita Donauufer auf ein Aperölchen oder vier vielleicht. Pösing Open Air wird morgen auch reingehauen. Ich wünsche euch ganz, ganz viel Spaß und wir hören uns selbstverständlich dann morgen auch noch zum Ratschen über die Highlights der Woche von 12 bis 2, wie immer am Samstag. Allen voran natürlich mit dieser Siebenschläfer-Plage am Sportzentrum der Uni Regensburg, das wir am Mittwoch ausführlich dabei hatten. Wahnsinn. Bis morgen. Ciao, ciao dabei.
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0: Charivari zum Feierabend um 5 Minuten vor 6. Da schaut's gut aus auf der B16 Ingolstadt-Regensburg. Zwischen Lengfeld und Bad Abbach ist die Unfallstelle geräumt. Der Stau dürfte sich also langsam auflösen. Musik nächste Stunde: Man Without Hats, The Safety, Dance, die 80er dazu. Loy mit Gold, gleich bei uns.
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0: Das ist der perfekte Freitagabend mit ganz viel Sonnenschein gleich. Mehr zum Wetter.
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2: Ich bin Oliver Urbanke. Die Polizei hat neue Details genannt zum tödlichen Angriff auf einen Bankangestellten gestern in Regensburg. Ein 20-Jähriger hatte den Mann niedergestochen. Er sitzt seit heute Vormittag in Untersuchungshaft. Michael Hegele berichtet.
3: Erst hatte der Tatverdächtige einen Zettel vorgezeigt, auf dem Bankraub stand. Dann hat er mit einem 12 cm langen Messer auf den Banker eingestochen. Der hätte gar kein Geld hergeben können, das steckte im Automaten. Bei der Pressekonferenz wurde weiter bekannt, dass gegen den mutmaßlichen Täter ein Waffen- und Messerverbot verhängt war. Er wollte sich am Vorabend der Tat wegen Nichtigkeiten selbst bei einer Polizeiwache anzeigen, wurde aber laufen gelassen.
2: Jürgen Klopp übernimmt den Neuaufbau der deutschen Fußballnationalmannschaft. Der 59-Jährige tritt die Nachfolge von Julian Nagelsmann an. Bei einer Vorstellung des DFB sprach Klopp davon, dass das Engagement beim DFB hoffentlich der berufliche Höhepunkt seines Lebens sein wird. Sein Vertrag läuft bis zur WM 2030. Außerdem wird Per Mertesacker ab Januar DFB-Geschäftsführer. Zehntausende Menschen in Spanien und Frankreich müssen aktuell vor großen Waldbränden fliehen. An der französischen Atlantikküste mussten inzwischen rund 63.000 Menschen in Sicherheit gebracht werden. Auch tausende deutsche Touristen mussten Ferienanlagen und Campingplätze verlassen. Inzwischen brennt es auf einer Fläche fast so groß wie Paris. In Spanien lodern große Brände im Großraum Madrid. Kanzler Merz baut sein Kabinett um. Die bisherige Gesundheitsministerin Wagen wird neue Kanzleramtschefin. Ihr soll CDU-Generalsekretär Linnemann nachfolgen. Für kommende Woche ist außerdem die Wahl des bisherigen Kanzleramtschefs frei, zum neuen Fraktionschef der Union geplant. Eine Schule in Nürnberg ist wegen schwerer Unwetterschäden so stark beschädigt, dass sie im neuen Schuljahr erstmal nicht genutzt werden kann. Nach starken Regenfällen hat das gesamte Gebäude der Friedrich-Städtler-Schule so gravierende Schäden davongetragen, dass dort kein Unterricht stattfinden kann, heißt es von der Schule. Die Stadt sucht jetzt mit Hochdruck nach einer Lösung für die rund 400 Schülerinnen und Schüler, die ab Mitte September wieder zur Schule müssen. Bis zum Start der Sommerferien gibt's jetzt Ausflüge und Unterrichtsangebote außerhalb des Gebäudes.
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3: Der Caritas-Kreisverband Kelheim zieht Konsequenzen aus der Vermüllung von Altkleidercontainern. Aus der Donaustraße hier in Neustadt an der Donau werden 3 Container abgezogen. Sie waren immer mehr zur Müllhalde verkommen. Außerdem wurden die Kleidersäcke aufgerissen und der Inhalt der Witterung ausgesetzt. Danach waren die Kleider unbrauchbar. Die Stadt bedauert den Schritt, denn der Standort wurde bisher sehr gut von den Bürgern angenommen. Es wird daher nach Alternativen gesucht. Michael Hegele, Charivari in Neustadt an der Donau.
4: Wieso hat ein Mann gestern hier im Regensburger Westen den Mitarbeiter einer Bank niedergestochen? Vor diesem Rätsel stehen gerade auch Staatsanwaltschaft und Kripo. Klar ist seit heute, der 20-Jährige hat dem Bankmitarbeiter einen Zettel vorgezeigt, auf dem wohl Bankraub stand. Dann stach er mehrfach auf den Banker ein. Die Polizei teilte heute mit, dass gegen den mutmaßlichen Täter ein Waffenverbot besteht. Er war unter anderem mit Messern erwischt worden. Hinweise auf eine psychische Erkrankung.

0: Erkrankung, Alkohol oder Drogen gibt es nicht. Max Moser, Charivari in Regensburg.
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3: 4 Minuten nach 6 auf der A6 Nürnberg-Pilsen zwischen Amberg-West und Amberg-Süd ein kaputter LKW, der blockiert den rechten Fahrstreifen. A93, Holledau nach Regensburg vom Pfaffensteiner Tunnel. Staut es sich im Moment die Gegenrichtung A93 nach Holledau zwischen Saalhaupt und Hausen, defekter PKW.
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3: Die Charivari Verkehrshotline ist kostenlos für euch. 08000 08007. Das Charivari-Wetter in Regensburg im Gewerbepark sind 26 Grad. Im Moment in Pürbaum, Kreis Neumarkt 25, genau wie in Kelheim am Altmühltor. Es geht mit viel Sonne jetzt in den nächsten Stunden noch weiter. Über Nacht kühlt es dann aber wieder ab auf um die 10 Grad. Die Temperaturen nehmen aber dann Anlauf. Morgen bis zu 30 Grad, schönes Badewetter bei uns. Der Charivari-Wetter-Trend. Am Sonntag ein paar mehr Wolken mit dabei, aber insgesamt auch recht angenehm sommerlich.
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3: Schönen guten Abend. 6 Minuten nach 6 haben wir's. Musik kommt als nächstes von Avicii mit Hey Brother. Man Without Hats, die 80er dabei. The Safety Dance und vorher Taylor Swift aus dem neuen Toy Story 5 Film I Knew It, I Knew You. Bekommt ihr jetzt.
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0: Wir starten rein ins Wochenende in Regensburg, Niederbayern und der Oberpfalz. Und auch da laden wir euch im Charivari draußen Sommer ein. Heute Nachmittag hat die Daniela bei uns gewonnen aus Kamerau im Landkreis Cham.
1: Hallo, grüß dich.
0: Ist jetzt eine ganz interessante Geschichte. Du bist Grundschullehrerin und warst erst auf der Furter Waldbühne mit deinen Schülern. Ist ja auch ein Heimspiel, passt. Und jetzt möchtest du nochmal hin?
1: Ja, mit den eigenen Kindern.
0: Mit den eigenen Kindern.
1: Das war so schön.
0: Sehr schön, da habt ihr auch das Dschungelbuch angeschaut, ne?
1: Ja,
0: und jetzt darfst du es mit deinen Kindern nochmal erleben. 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
1: Vielen, vielen Dank.
0: Glückwunsch.
1: Das ist eine tolle Überraschung.
0: Es ist die Aufführung morgen Nachmittag dann auf der Furter Waldbühne und Essen und Trinken gehen auch noch auf uns.
1: Super, vielen, vielen Dank.
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0: Obacht im Feierabendverkehr auf der A93 Regensburg Richtung Holledau zwischen Saalhaupt und Hausen. Ein defekter PKW, da ist auch die Polizei im Moment vor Ort und es sind Personen auf der Fahrbahn. Hier bitte besondere Vorsicht. Mehr von den Straßen gleich wieder um 6:30 bei uns zuverlässig. Dazu Musik in der nächsten halben Stunde unter anderem von Coldplay. Feels like I'm falling in love oder auch Ray Garvey mit am Start. Take This Heart, ganz neu, nächste halbe Stunde.
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0: Es ist 6:30 am Freitag und auf den Straßen ist noch gut was los, wo es Behinderungen gibt. Gleich bei uns eine Übersicht.
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0: Auf der A3. Nach Regensburg von Nürnberg kommend zwischen Nittendorf und Sinsing Gefahr durch Reifenteile auf der Fahrbahn A6 weiter Nürnberg nach Pilsen zwischen Amberg West und Amberg Süd Gefahr durch einen defekten LKW. Der rechte Fahrstreifen ist

0: A4 gesperrt und A93 Regensburg-Holledau zwischen Saalhaupt und Hausen. Ein defekter PKW, da ist die Polizei momentan vor Ort, auch Personen auf der Fahrbahn.
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0: Könnt ihr uns melden, kostenlos an die 08000 08007. Das Charivari-Wetter in Regensburg in der Konrad-Siedlung sind es aktuell noch 25 Grad, 24 in Rundingkreis Kam und auch in Neumarkt am Maybach-Museum. Sonne, Schein und Wolken jetzt am Freitag Feierabend. In der Nacht kühlt es ab auf 10 Grad. Der Charivari-Wetter-Trend morgen. Tagsüber bis zu 30 Grad und viel Sonnenschein.
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0: So, und jetzt holen wir ganz kurz die Charivari-Tageszusammenfassung mit Michael Hegele nach bei uns.
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5: Schönen guten Abend. Die Polizei hat heute Details genannt zum tödlichen Angriff auf einen Bankangestellten im Regensburger Westen. Ein 20-Jähriger hatte ihn gestern niedergestochen. Zuvor hatte er einen Zettel vorgezeigt, auf dem Bankraub stand. Das Tragische, der Banker hätte gar kein Geld hergeben können. Das steckte alles im Automaten. Bei einer Pressekonferenz wurde heute weiter bekannt, dass für den mutmaßlichen Täter ein Waffen- und Messerverbot galt. Am Vorabend der Tat wollte er sich selbst wegen Nichtigkeiten bei der Polizeiinspektion in Regensburg Süd anzeigen, sagt Polizeivizepräsident Erwin Frankl.
6: Er gab an, am Fernsehturm mehrere Kraftfahrzeuge beschädigt zu haben und letztlich eine Bierflasche in den Hof der Polizeiinspektion geworfen zu haben. Die Sachbeschädigungen konnten wir bislang nicht feststellen und im Hof der Dienststelle wurde auch kein Fahrzeug beschädigt.
5: Die Polizei musste den Mann daher laufen lassen. Die Staatsanwaltschaft wirft ihm Mord aus Habgier vor. Bisher gibt es keine Hinweise auf Unzurechnungsfähigkeit, Drogen oder Alkohol. Zwei Unfälle auf der A3 bei Neumarkt haben von gestern bis heute die Autobahnpolizei Parsberg gefordert. Gestern Abend war der Fahrer eines Kleintransporters aus Ungarn am Steuer bewusstlos geworden. Das Fahrzeug prallte gegen die Leitplanke. Ersthelfer konnten den 48 Jahre alten Fahrer erfolgreich wiederbeleben. Fast an derselben Stelle krachte heute in den frühen Morgenstunden ein LKW voll mit Obst in eine Baustellenabsicherung aus Beton. Die Fahrerin aus Polen blieb unverletzt. Die Bergung ihres Lasters war aber sehr aufwendig. Dazu mussten zwei Autokräne anrücken. Es hat bis zum Nachmittag gedauert, die Unfallstelle zu räumen. Ein junger Rollerfahrer ist heute in den frühen Morgenstunden in Schwandorf betrunken gegen einen Streifenwagen geprallt. Danach ist er weggelaufen. Er konnte nach einer Großfahndung mit einem Hubschrauber gefasst werden. Der 16-Jährige hatte keinen Führerschein. Er war eigentlich nur durch Zufall der Polizei aufgefallen. Sie hatte nach einem gestohlenen Roller gesucht. Der Besitzer hatte den per Handy-App auf einem Supermarktplatz geortet. Als die Streife dort ankam, wollte der Jugendliche flüchten. Der geklaute Roller wurde später bei einem 17-Jährigen sichergestellt. Auch er wird angezeigt. Einen besonderen Blutspendetermin hat es heute hier in Parsberg gegeben. Bürgermeister Josef Bauer persönlich hat Spenderinnen und Spender begrüßt und sie registriert. Der BRK-Kreisverband hatte ihn über die Aktion Rent a Bürgermeister für die Aufgabe verpflichtet. Und Bauer machte seine Arbeit gerne. Jede Spende schenkt Hoffnung, sagte der Rathauschef, der auch schon mal für Vereine am Zapfhahn steht.
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0: Und jetzt haben wir es 4 Minuten nach 6:30.
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0: Gleich der Mann bei uns, der sich musikalisch ständig selbst Konkurrenz macht. Wer das ist, von dem kommt nämlich mein Hit-Tipp heute Abend. Das erfahren wir gleich. Dazu Musik jetzt von Maroon 5, This Love aus den 2000ern und Cat's Eye ganz neu mit Gabriella. Ich bin Herbert Feldbauer.

Musik und Geschichten jetzt auf Charivari. Fragt der eine, was ist eigentlich die neue Single von David Guetta? Das ist doch der Fußballsong DNA mit Andrea Bocelli.

Jelly. Sagt der andere, nein, das ist doch Sad Girls mit Bibi Rexha. Sagt wieder ein anderer, nein, das ist Save Me Tonight mit Jennifer Lopez. Und alle haben recht, gibt sogar noch viele mehr Songs, unter anderem auch Solo-Projekte von David Guetta. Er ist quasi ständig mit sich selbst im Wettbewerb. Hier kommt jetzt noch ein neuer Song dazu, der wieder anders klingt. Ein Song, der bei TikTok viral gegangen ist, bevor er veröffentlicht wurde. War bei verschiedenen Videos als Ausschnitt zu hören. Hier kommt er gleich in voller Länge bei uns. Run Run River, Angels Above Me, ist ein überarbeiteter Song, der vor ein paar Jahren im Original recht wenig Beachtung gefunden hat von Stick Figure. Mit der neuen Version schaut's anders aus. Hier sind David Guetta, I Like and Stick Figure. Am Wochenende ist das warme Sommerwetter zurück und passender Sound kommt jetzt bei uns. Neu auf Charivari.

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1: Ich bin Oliver Urbanke. Nach dem tödlichen Messerangriff auf einen Bankmitarbeiter in Regensburg sitzt der 20-jährige Tatverdächtige in Untersuchungshaft. Die Ermittler haben Details zum Tatablauf mitgeteilt. Laut Robert Fuchs von der Kripo Regensburg kam der Mann gestern Nachmittag kurz vor drei in die Bank.
2: Dann ist er zum Empfangsschalter gegangen und hat dort einem Bankmitarbeiter einen Zettel vorgezeigt. Auf diesem Zettel ist unter anderem was von einem Überfall und einem Bankraub draufgestanden.
1: Im Anschluss griff der 20-Jährige den Bankmitarbeiter mit einem Messer an. Der Mann starb. Dass er es wird, war ja ein offenes Geheimnis. Jetzt ist es aber auch offiziell. Der Deutsche Fußballbund hat Jürgen Klopp als neuen Bundestrainer vorgestellt. Der Nachfolger von Julian Nagelsmann will vieles anders machen.
3: Weil wir wollen tatsächlich jeden Stein umdrehen. Und wenn unter dem Stein was Gutes ist, dann legen wir den Stein gerade wieder drauf und ist alles gut, machen es wie vorher. Und wenn unter dem Stein was ist, was angepasst werden muss, dann machen wir das.
1: Klopp hat einen Vertrag bis zur WM 2030 unterschrieben. Außerdem wird ab Januar Per Mertesacker neuer Sportgeschäftsführer beim DFB. Eine Schule in Nürnberg ist nach Starkregen so schwer beschädigt, dass dort kein Unterricht mehr stattfinden kann. Die Stadt sucht jetzt nach einer Lösung, wo und wie die Grund- und Mittelschüler der Friedrich-Städtler-Schule ab Mitte September unterrichtet werden können. Auf der Schulhomepage ist zu lesen, dass es bis zum Ferienstart Ausflüge und andere Angebote außerhalb des Gebäudes geben soll. Kanzler Merz nutzt den Rücktritt von Unionsfraktionschef Spahn für einen großen Kabinettsumbau. Die bisherige Gesundheitsministerin Wagen wird neue Kanzleramtschefin. An die Spitze des Gesundheitsressorts tritt CDU-Generalsekretär Linnemann. Auch Verkehrsminister Schnieder steht nach Medienberichten vor der Ablösung. Merz' Nachfolgekandidat, der CDU-Abgeordnete Günzler, hat ihm aber abgesagt. Für Radprofi Tadej Pogacar ist der nächste Gesamtsieg bei der Tour de France zum Greifen nah. Der Titelverteidiger aus Slowenien hat erstmals die legendäre Bergankunft in Alpe d'Huez gewonnen und seine Führung auf der 19. Etappe wieder ausgebaut. Pogacar hat jetzt mehr als 7 Minuten Vorsprung in der Gesamtwertung.
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4: Hier die wichtigsten Meldungen von den Straßen bei uns in der Region. Fahrt auf der A6 Nürnberg in Richtung Pilsen besonders vorsichtig. Zwischen den Anschlussstellen Amberg West und Amberg Süd kommt es zu Verzögerungen wegen einem defekten LKW. Auf der A93 Weiden in Richtung Regensburg fahrt zwischen den Anschlussstellen Teublitz und Pohnholz besonders vorsichtig. Es kommt zu Behinderungen durch Gegenstände auf dem linken Fahrstreifen. Wir bleiben noch auf der A93 Regensburg in Richtung Holledau, fahrt auch zwischen Saalhaupt und Hausen besonders vorsichtig. Hier kommt es zu Behinderungen durch Personen auf der Fahrbahn.
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6: Auch in ein sonnig heißes Wochenende in Regensburg, Niederbayern und der Oberpfalz. Dazwischen liegt nur die Nacht mit um die 10 Grad und höchstens leichten Wolken. Morgen am Samstag Badewetter bei bis zu 28 Grad, ganz viel Sonnenschein. Der Charivari-Wettertrend. Am Sonntag ein paar mehr Wolken. Da können auch mal Schauer dabei sein, bleibt aber insgesamt angenehm. In der nächsten Woche steigen die Temperaturen dann wieder auf deutlich über 30 Grad.
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6: Es ist kurz nach 7 und zwei Schreinerinnen, zwei Angehende aus der Region sind richtig stolz jetzt zum Start ins Wochenende. Die schönste Geschichte für mich des Tages gleich in 10 Minuten. Ich bin Herbert Feldbauer. Musik kommt von Michael Jackson, Heal the World, die 90er. Und Alex Warren mit Fever Dream am Freitagabend.
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0: 7 am Freitag voller Stolz starten zwei angehende junge Schreinerinnen aus der Region ins Wochenende.
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0: ganz cool, wenn man jetzt einfach mal so die ganze Ausbildung beendet hat. Es fällt einem eine Riesenlast von den Schultern. Man ist fertig, man kann sich freuen. Man muss jetzt nicht mehr ans Gesellenstück hinarbeiten. Das war schon eine nervenaufreibende Zeit. Und ich bin schon ganz glücklich, jetzt das Endergebnis zu sehen und einfach mit allem fertig zu sein.
1: Als wenn die Prüfungsergebnisse nur da sind und die Verabschiedung ist, dann ist wirklich alles rum.
2: In ihre Gesellenstücke haben sie rund 80 Arbeitsstunden gesteckt und das ist dabei rausgekommen.
0: Ich habe eine Kommode gemacht aus Esche und olivgrünem Linoleum. Auf der linken Seite habe ich drei Schubkäste zum Aufbewahren von kleineren Sachen. Und auf der rechten Seite ist noch eine Drehtür, wo man größere Sachen verstauen kann.
1: Ich habe einen Raumteil gebaut, der als Sitzbank und von der anderen Seite mit als Stauraum nutzbar ist. Ich habe das Ganze in Eiche gefertigt. Ja. Die Rückenlehne ist aus einem Wasserbüffelleder.
2: Wenn ihr euch die ganzen Gesellenstücke selber anschauen möchtet, könnt ihr das tun in der Volksbank in Regensburg in der Dreikronengasse. Da darf übrigens jeder hin, wie Matthias Frumet von der Volksbank sagt.
3: In den nächsten Wochen sind unsere Räumlichkeiten geöffnet zu den normalen Schalteröffnungszeiten. Können natürlich auch Nichtkunden gerne vorbeikommen und sich die Stücke ansehen.
2: Insgesamt stellen rund 10 Schreinerinnen und Schreiner aus der Region ihre Gesellenstücke aus in der Dreikronengasse in Regensburg.
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5: Schönen guten Abend. Die Polizei hat heute Details genannt zum tödlichen Angriff auf einen Bankangestellten im Regensburger Westen. Ein 20-Jähriger hatte ihn gestern niedergestochen. Zuvor hatte er einen Zettel vorgezeigt, auf dem Bankraub stand. Das Tragische, der Banker hätte gar kein Geld hergeben können. Das steckte alles im Automaten. Bei einer Pressekonferenz wurde heute weiter bekannt, dass für den mutmaßlichen Täter ein Waffen- und Messerverbot galt. Am Vorabend der Tat wollte er sich selbst wegen Nichtigkeiten bei der Polizeiinspektion in Regensburg Süd anzeigen, sagt Polizeivizepräsident Erwin Frankl.
6: Er gab an, am Fernsehturm mehrere Kraftfahrzeuge beschädigt zu haben und letztlich eine Bierflasche in den Hof der Polizeiinspektion geworfen zu haben. Die Sachbeschädigungen konnten wir bislang nicht feststellen und im Hof der Dienststelle wurde auch kein Fahrzeug beschädigt.
5: Die Polizei musste den Mann daher laufen lassen. Die Staatsanwaltschaft wirft ihm Mord aus Habgier vor. Bisher gibt es keine Hinweise auf Unzurechnungsfähigkeit, Drogen oder Alkohol. Zwei Unfälle auf der A3 bei Neumarkt haben von gestern bis heute die Autobahnpolizei Parsberg gefordert. Gestern Abend war der Fahrer eines Kleintransporters aus Ungarn am Steuer bewusstlos geworden. Das Fahrzeug prallte gegen die Leitplanke. Ersthelfer konnten den 48 Jahre alten Fahrer erfolgreich wiederbeleben. Fast an derselben Stelle krachte heute in den frühen Morgenstunden ein LKW voll mit Obst in eine Baustellenabsicherung aus Beton. Die Fahrerin aus Polen blieb unverletzt. Die Bergung ihres Lasters war aber sehr aufwendig. Dazu mussten zwei Autokräne anrücken. Es hat bis zum Nachmittag gedauert, die Unfallstelle zu räumen. Ein junger Rollerfahrer ist heute in den frühen Morgenstunden in Schwandorf betrunken gegen einen Streifenwagen geprallt. Danach ist er weggelaufen. Er konnte nach einer Großfahndung mit einem Hubschrauber gefasst werden. Der 16-Jährige hatte keinen Führerschein. Er war eigentlich nur durch Zufall der Polizei aufgefallen. Sie hatte nach einem gestohlenen Roller gesucht. Der Besitzer hatte den per Handy-App auf einem Supermarktplatz geortet. Als die Streife dort ankam, wollte der Jugendliche flüchten. Der geklaute Roller wurde später bei einem 17-Jährigen sichergestellt. Auch er wird angezeigt. Einen besonderen Blutspendetermin hat es heute hier in Parsberg gegeben. Bürgermeister Josef Bauer persönlich hat Spenderinnen und Spender begrüßt und sie registriert. Der BRK-Kreisverband hatte ihn über die Aktion Rent a Bürgermeister für die Aufgabe verpflichtet. Und Bauer machte seine Arbeit gerne. Jede Spende schenkt Hoffnung, sagte der Rathauschef, der auch schon mal für Vereine am Zapfhahn steht.
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7: Hier die aktuellen Meldungen von den Straßen bei uns in der Region. Fahrt auf der A6 Nürnberg in Richtung Pilsen besonders vorsichtig. Zwischen den Anschlussstellen Amberg West und Amberg Süd kommt es zu Verzögerungen wegen einem defekten LKW.
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9: Auf in ein sonnig heißes Wochenende in Regensburg, Niederbayern und der Oberpfalz. Dazwischen liegt nur die Nacht mit um die 10 Grad und höchstens leichten Wolken. Morgen am Samstag Badewetter bei bis zu 28 Grad, ganz viel Sonnenschein. Der Charivari-Wettertrend. Am Sonntag ein paar mehr Wolken. Da können auch mal Schauer dabei sein, bleibt aber insgesamt angenehm. In der nächsten Woche steigen die Temperaturen dann wieder auf deutlich über 30 Grad.
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Halb acht durch am Freitag. Herbert Feldbauer hier. Auf geht's ins Wochenende mit guter Musik von Roxette. Als nächstes The Look aus den 80ern und Party Sound liefert jetzt Bebe Rexha mit New Religion für euch.

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2: Grüß dich, der Lutz hier. Hey. Was sollen wir sagen? Wahnsinn, oder? Pünktlich zum Wochenende haut das Wetter richtig einen raus. Heute, aber vor allem morgen auch nochmal Kaiserwetter. Für den Brückenaperitivo in Regensburg zum Beispiel, in der nördlichsten Stadt Italiens, wird das Donauufer zum Dolce Vita Donauufer auf ein Aperölchen oder vier vielleicht. Pösing Open Air wird morgen auch reingehauen. Ich wünsche euch ganz, ganz viel Spaß und wir hören uns selbstverständlich dann morgen auch noch zum Ratschen über die Highlights der Woche von 12 bis 2, wie immer am Samstag. Allen voran natürlich mit dieser Siebenschläfer-Plage am Sportzentrum der Uni Regensburg, das wir am Mittwoch ausführlich dabei hatten. Wahnsinn. Bis morgen. Ciao, ciao dabei.
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0: Charivari, es geht ab am Wochenende auf dem Pösing Open Air Kreis Cham. Gefeiert wird auch beim Brücken Aperitivo in Regensburg. Bei allem, was ihr macht, ganz viel Spaß. Das Wetter wird gut. Morgen bis zu 30 Grad und viel Sonnenschein. Zum Anlauf nehmen schon mal für die nächste Woche dann Kai Zorn aus der Charivari Wetterredaktion bei uns. Es wird richtig heiß, gell?
1: Oh ja, die wird sehr heiß werden. Der Montag ist noch relativ angenehm mit Nachmittagstemperaturen von so 22 bis 30 Grad. Letzte Schauer klingen ab und der Wind ist noch recht flott. Von Dienstag an bis ins Wochenende darauf scheint die Sonne, es sind nur wenige Hitzegewitter unterwegs und die Temperaturen erreichen zunächst um die 30 und nach Wochenmitte um die 35 Grad. Das werden richtig heiße Hundstage werden.
0: In der letzten Schulwoche dann. Kai, danke. Genieß mal die nächsten Tage, die auf uns zukommen mit schönem Sommerwetter. 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
10: Vor Urzeiten lebte ein Drache. Er wandelte sich vom Beschützer der Menschen zu ihrem größten.
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13: Ich bin Oliver
12: Urbanke. Die Zahl der unerlaubten Einreisen an den deutschen Grenzen ist stark zurückgegangen und mit ihr auch die Machenschaften krimineller Schlepper. Das zeigt ein neues Lagebild des Bundeskriminalamts und der Bundespolizei. Dirk Zeitler berichtet.
14: Es gibt zwei Gründe für den starken Rückgang. Der eine ist, dass Reisen insgesamt viel weniger Menschen unerlaubt ein als in den Jahren zuvor. Zum anderen gibt es mehr Kontrollen. Mit der vorübergehenden Wiedereinführung der Binnengrenzkontrollen ging eine erhöhte Kontrollintensität einher, als das im Fazit von BKA und Bundespolizei.
13: Wegen schwerer Waldbrände hat Spanien rund

0: die Hauptstadt Madrid und in Avila den Notstand ausgerufen. Mehr als 11.500 Menschen mussten ihre Häuser verlassen, die meisten im Großraum Madrid. Die Feuer sind weiter außer Kontrolle, weitere Evakuierungen werden wohl noch folgen. Größere Brände gibt es derzeit auch in Frankreich und Italien. Die EU-Kommission wirft TikTok vor, Kinder und Jugendliche nicht ausreichend zu schützen. Einer der Vorwürfe: Fremde ohne eigenes Konto können die öffentlichen Profile von Minderjährigen sehen und diese kontaktieren. TikTok soll die Einstellungen anpassen, sonst droht eine Geldstrafe von bis zu 6% des Jahresumsatzes. Der schwäbische Batteriehersteller Varta hat Insolvenz angemeldet. Das Unternehmen aus Ellwangen mit rund 4.000 Beschäftigten hat einen Antrag auf vorläufige Insolvenz in Eigenverantwortung gestellt und nennt dafür mehrere Gründe, wie zum Beispiel schlechtere Marktbedingungen und schwächere Nachfrage. Dazu hat zuletzt ein großer, wichtiger Geschäftskunde die Zusammenarbeit beendet. Ziel des Insolvenzverfahrens sei es, das Unternehmen langfristig zu erhalten. Der Deutsche Fußballbund hat Jürgen Klopp als neuen Bundestrainer vorgestellt. Der 59-Jährige erhält einen 4-Jahres-Vertrag als Nachfolger von Julian Nagelsmann. Bei seiner Vorstellung versprach er, alles für den Job des Bundestrainers geben zu wollen. Eine Karriere nach dem DFB werde es für ihn nicht geben, so Klopp. Und auch auf einem weiteren Posten gibt es eine Änderung. Neuer DFB-Geschäftsführer wird ab Januar Per Mertesacker.
1: 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Hier die wichtigsten Meldungen von den Straßen bei uns in der Region. Fahrt auf der A3 Nürnberg in Richtung Passau besonders vorsichtig. Zwischen den Anschlussstellen Neumarkt in der Oberpfalz und Neumarkt Ost kommt es zu Behinderungen durch Gegenstände auf der Fahrbahn. Auf der A93 Holledau in Richtung Regensburg. Hier kommt es zwischen den Anschlussstellen Regensburg Süd und Regensburg Prüfening zu Behinderungen wegen einer Wanderbaustelle auf der Fahrbahn. 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
2: Auf in ein sonnig heißes Wochenende in Regensburg, Niederbayern und der Oberpfalz. Dazwischen liegt nur die Nacht mit um die 10 Grad und höchstens leichten Wolken. Morgen am Samstag Badewetter bei bis zu 28 Grad, ganz viel Sonnenschein. Der Charivari-Wetter-Trend. Am Sonntag ein paar mehr Wolken. Da können auch mal Schauer dabei sein, bleibt aber insgesamt angenehm. In der nächsten Woche steigen die Temperaturen dann wieder auf deutlich über 30 Grad.
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2: Am Wochenende steigt wieder das Oldtimer-Treffen der Feuerwehr Wildenberg im Landkreis Kelheim. Dazu werden historische Fahrzeuge aus der Umgebung erwartet, vor allem Bulldogs und Schlepper. Die müssen sogar zum Nachtackern antreten. Das Treffen beginnt am Samstagabend am Feuerwehrhaus. Höhepunkte sind

0: am Sonntag eine Rundfahrt plus Oldtimer-Geschicklichkeitsturnier. Sie und Ihr Kind singen gerne und möchten Ihre Stimme entdecken. Im Schnupperkurs Gesang am 25. Juli an der Sing- und Musikschule Neumarkt sind noch Plätze frei. Die Veranstaltung ist für Erwachsene und Jugendliche ab 12 Jahren gedacht. Anmeldung per Mail an musikschule@neumarkt.
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6: Schönen guten Abend. Die Polizei hat heute Details genannt zum tödlichen Angriff auf einen Bankangestellten im Regensburger Westen. Ein 20-Jähriger hatte ihn gestern niedergestochen. Zuvor hatte er einen Zettel vorgezeigt, auf dem Bankraub stand. Das Tragische, der Banker hätte gar kein Geld hergeben können. Das steckte alles im Automaten. Bei einer Pressekonferenz wurde heute weiter bekannt, dass für den mutmaßlichen Täter ein Waffen- und Messerverbot galt. Am Vorabend der Tat wollte er sich selbst wegen Nichtigkeiten bei der Polizeiinspektion zu Regensburg Süd anzeigen, sagt Polizeivizepräsident Erwin Frankl.
7: Er gab an, am Fernsehturm mehrere Kraftfahrzeuge beschädigt zu haben und letztlich eine Bierflasche in den Hof der Polizeiinspektion geworfen zu haben. Die Sachbeschädigungen konnten wir bislang nicht feststellen und im Hof der Dienststelle wurde auch kein Fahrzeug beschädigt.
6: Die Polizei musste den Mann daher laufen lassen. Die Staatsanwaltschaft wirft ihm Mord aus Habgier vor. Bisher gibt es keine

0: Hinweise auf Unzurechnungsfähigkeit, Drogen oder Alkohol. Zwei Unfälle auf der A3 bei Neumarkt haben von gestern bis heute die Autobahnpolizei Parsberg gefordert. Gestern Abend war der Fahrer eines Kleintransporters aus Ungarn am Steuer bewusstlos geworden. Das Fahrzeug prallte gegen die Leitplanke. Ersthelfer konnten den 48 Jahre alten Fahrer erfolgreich wiederbeleben. Fast an derselben Stelle krachte heute in den frühen Morgenstunden ein LKW voll mit Obst in eine Baustellenabsicherung aus Beton. Die Fahrerin aus Polen blieb unverletzt. Die Bergung ihres Lasters war aber sehr aufwendig. Dazu mussten zwei Autokräne anrücken. Es hat bis zum Nachmittag gedauert, die Unfallstelle zu räumen. Ein junger Rollerfahrer ist heute in den frühen Morgenstunden in Schwandorf betrunken gegen einen Streifenwagen geprallt. Danach ist er weggelaufen. Er konnte nach einer Großfahndung mit einem Hubschrauber gefasst werden. Der 16-Jährige hatte keinen Führerschein. Er war eigentlich nur durch Zufall der Polizei aufgefallen. Sie hatte nach einem gestohlenen Roller gesucht. Der Besitzer hatte den per Handy-App auf einem Supermarktplatz geortet. Als die Streife dort ankam, wollte der Jugendliche flüchten. Der geklaute Roller wurde später bei einem 17-Jährigen sichergestellt. Auch er wird angezeigt. Einen besonderen Blutspendetermin hat es heute hier in Parsberg gegeben. Bürgermeister Josef Bauer persönlich hat Spenderinnen und Spender begrüßt und sie registriert. Der BRK-Kreisverband hatte ihn über die Aktion Rent a Bürgermeister für die Aufgabe verpflichtet. Und Bauer machte seine Arbeit gerne. Jede Spende schenkt Hoffnung, sagte der Rathauschef, der auch schon mal für Vereine am Zapfhahn steht.
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3: Hier die aktuellen Meldungen von den Straßen bei uns in der Region. Wenn ihr gerade auf der A3 Nürnberg in Richtung Passau unterwegs seid, fahrt zwischen den Anschlussstellen Neumarkt in der Oberpfalz und Neumarkt Ost besonders vorsichtig. Hier kommt es zu Verzögerungen durch Gegenstände auf der Fahrbahn. Jetzt zur A93 Holledau in Richtung Regensburg. Hier kommt es zwischen Regensburg Süd und Regensburg Prüfening zu Behinderungen wegen einer Wanderbaustelle auf der Fahrbahn.
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5: Auf in ein sonnig heißes Wochenende in Regensburg, Niederbayern und der Oberpfalz. Dazwischen liegt nur die Nacht mit um die 10 Grad und höchstens leichten Wolken. Morgen am Samstag Badewetter bei bis zu 28 Grad, ganz viel Sonnenschein. Der Charivari-Wettertrend. Am Sonntag ein paar mehr Wolken. Da können auch mal Schauer dabei sein, bleibt aber insgesamt angenehm. In der nächsten Woche steigen die Temperaturen dann wieder auf deutlich über 30 Grad.
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Musik und Geschichten jetzt auf Charivari. Fragt der eine, was ist eigentlich die neue Single von David Guetta? Das ist doch der Fußballsong DNA mit Andrea Bocelli. Sagt der andere, nein, das ist doch Sad Girls mit Bebe Rexha. Sagt wieder ein anderer, nein, das ist Save Me Tonight mit Jennifer Lopez. Und alle haben recht, gibt sogar noch viele mehr Songs, unter anderem auch Solo-Projekte von David Guetta. Er ist quasi ständig mit sich selbst im Wettbewerb. Hier kommt jetzt noch ein neuer Song dazu, der wieder anders klingt. Ein Song, der bei TikTok viral gegangen ist, bevor er veröffentlicht wurde, war bei verschiedenen Videos als Ausschnitt zu hören. Hier kommt er gleich in voller Länge bei uns. Run Run River, Angels Above Me, ist ein überarbeiteter Song, der vor ein paar Jahren im Original recht wenig Beachtung gefunden hat von Stickfigure. Mit der neuen Version schaut's anders aus. Hier sind David Guetta, I Like and Stickfigure. Am Wochenende ist das warme Sommerwetter zurück und passender Sound kommt jetzt bei uns. 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
1: Ich bin Oliver Urbanke. Schwere Waldbrände halten Frankreich und Spanien weiter in Atem. Bei Madrid und in einer anderen spanischen Region wurde bereits der Notstand ausgerufen. Michael Evers berichtet aus Frankreich.
2: Schwierige Wetterbedingungen mit kräftigen Windböen erschweren für die Feuerwehr in beiden Ländern die Löscharbeiten. Über Tage wurden in Frankreich weitere Orte und tausende Urlauber evakuiert, teils auch per Schiff. In den Messehallen der Großstadt Bordeaux rüstet man sich auf die Aufnahme von bis zu 10.000 Evakuierten. Auch in Spanien wird mit weiteren Evakuierungen gerechnet, während Tausende bereits in Notunterkünften bei Angehörigen oder Freunden darauf warten, wann sie zurück können.
1: Kanzler Merz baut sein Kabinett um. Die bisherige Gesundheitsministerin Wagen wird neue Kanzleramtschefin. Ihr soll CDU-Generalsekretär Linnemann nachfolgen. Für kommende Woche ist außerdem die Wahl des bisherigen Kanzleramtschefs frei zum neuen Fraktionschef der Union geplant. Eine Schule in Nürnberg ist nach Starkregen so schwer beschädigt, dass dort kein Unterricht mehr stattfinden kann. Die Stadt sucht jetzt nach einer Lösung, wo und wie die Grund- und Mittelschüler der Friedrich-Städtler-Schule ab Mitte September unterrichtet werden können. Auf der Schulhomepage ist zu lesen, dass es bis zum Ferienstart Ausflüge und andere Angebote außerhalb des Gebäudes geben soll. Die Band Alpha Will hat zwei Auftritte in Wien und Gelsenkirchen kurzfristig abgesagt. Sänger Marian Gold erklärte in einem Video, er habe sich eine Rippe gebrochen und sei deshalb nicht auftrittsfähig. Betroffen sind das Forever Young Festival in Wien und das Festival Die 80er.

0: Live in Gelsenkirchen. Die Band bedauerte die Absage und kündigte an, möglichst bald wieder auf die Bühne gehen zu wollen. Für Radprofi Tadej Pogacar ist der nächste Gesamtsieg bei der Tour de France zum Greifen nah. Der Titelverteidiger aus Slowenien hat erstmals die legendäre Bergankunft in Alpe d'Huez gewonnen und seine Führung auf der 19. Etappe wieder ausgebaut. Pogacar hat jetzt mehr als 7 Minuten Vorsprung in der Gesamtwertung.
1: 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Hier die wichtigsten Meldungen von den Straßen bei uns in der Region. Fahrt auf der A93 Holledau in Richtung Regensburg vorsichtig. Zwischen Regensburg Süd und Regensburg Prüfening kommt es zu Behinderungen wegen einer Wanderbaustelle.
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3: Auf in ein sonnig heißes Wochenende in Regensburg, Niederbayern und der Oberpfalz. Dazwischen liegt nur die Nacht mit um die 10 Grad und höchstens leichten Wolken. Morgen am Samstag Badewetter bei bis zu 28 Grad, ganz viel Sonnenschein. Der Charivari-Wettertrend. Am Sonntag ein paar mehr Wolken. Da können auch mal Schauer dabei sein, bleibt aber insgesamt angenehm. In der nächsten Woche steigen die Temperaturen dann wieder auf deutlich über 30 Grad.
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4: Hier die wichtigsten Meldungen von den Straßen bei uns in der Region. Fahrt auf der A3 Nürnberg in Richtung Passau besonders vorsichtig. Zwischen Parsberg und Beratshausen kommt es zu Verzögerungen wegen eines defekten Fahrzeugs. Wechseln wir zur A93 Holledau in Richtung Regensburg. Hier kommt es zwischen Regensburg Süd und Regensburg Prüfening zu Behinderungen wegen einer Wanderbaustelle.
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6: Auf in ein sonnig heißes Wochenende in Regensburg, Niederbayern und der Oberpfalz. Dazwischen liegt nur die Nacht mit um die 10 Grad und höchstens leichten Wolken. Morgen am Samstag Badewetter bei bis zu 28 Grad, ganz viel Sonnenschein. Der Charivari-Wettertrend. Am Sonntag ein paar mehr Wolken. Da können auch mal Schauer dabei sein, bleibt aber insgesamt angenehm. In der nächsten Woche steigen die Temperaturen dann wieder auf deutlich über 30 Grad.
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1: Grüß euch, der Lutz hier. Hey. Was sollen wir sagen? Wahnsinn, oder? Pünktlich zum Wochenende haut das Wetter richtig einen raus. Heute, aber vor allem morgen auch nochmal Kaiserwetter. Für den Brückenaperitivo in Regensburg zum Beispiel, in der nördlichsten Stadt Italiens, wird das Donauufer zum Dolce Vita Donauufer auf ein Aperölchen oder vier vielleicht. Pösing Open Air wird morgen auch reingehauen. Ich wünsche euch ganz, ganz viel Spaß und wir hören uns selbstverständlich dann morgen auch noch zum Ratschen über die Highlights der Woche von 12 bis 2, wie immer am Samstag. Allen voran natürlich mit dieser 7.

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1: Ich bin Oliver Urbanke. Schwere Waldbrände halten Frankreich und Spanien weiter in Atem. Bei Madrid und in einer anderen spanischen Region wurde bereits der Notstand ausgerufen. Michael Evers berichtet aus Frankreich.
2: Schwierige Wetterbedingungen mit kräftigen Windböen erschweren für die Feuerwehr in beiden Ländern die Löscharbeiten. Über Tage wurden in Frankreich weitere Orte und tausende Urlauber evakuiert, teils auch per Schiff. In den Messehallen der Großstadt Bordeaux rüstet man sich auf die Aufnahme von bis zu 10.000 Evakuierten. Auch in Spanien wird mit weiteren Evakuierungen gerechnet, während Tausende bereits in Notunterkünften bei Angehörigen oder Freunden darauf warten, wann sie zurück können.
1: Kanzler Merz baut sein Kabinett um. Die bisherige Gesundheitsministerin Wagen wird neue Kanzleramtschefin. Ihr soll CDU-Generalsekretär Linnemann nachfolgen. Für kommende Woche ist außerdem die Wahl des bisherigen Kanzleramtschefs frei, zum neuen Fraktionschef der Union geplant. Eine Schule in Nürnberg ist nach Starkregen so schwer beschädigt, dass dort kein Unterricht mehr stattfinden kann. Die Stadt sucht jetzt nach einer Lösung, wo und wie die Grund- und Mittelschüler der Friedrich-Städtler-Schule ab Mitte September unterrichtet werden können. Auf der Schulhomepage ist zu lesen, dass es bis zum Ferienstart Ausflüge und andere Angebote außerhalb des Gebäudes geben soll. Die Band AlphaVille hat zwei Auftritte in Wien und Gelsenkirchen kurzfristig abgesagt. Sänger Marian Gold erklärte in einem Video, er habe sich eine Rippe gebrochen und sei deshalb nicht auftrittsfähig. Betroffen sind das Forever Young Festival in Wien und das Festival Die 80er Live in Gelsenkirchen. Die Band bedauerte die Absage und kündigte an, möglichst bald wieder auf die Bühne gehen zu wollen. Für Radprofi Tadej Pogacar ist der nächste Gesamtsieg bei der Tour de France zum Greifen nah. Der Titelverteidiger aus Slowenien hat erstmals die legendäre Bergankunft in Alpe d'Huez gewonnen und seine Führung auf der 19. Etappe wieder ausgebaut. Pogacar hat jetzt mehr als 7 Minuten Vorsprung in der Gesamtwertung.
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3: Hier die wichtigsten Meldungen von den Straßen bei uns in der Region. Wenn ihr gerade auf der A3 Nürnberg in Richtung Passau unterwegs seid, fahrt zwischen den Anschlussstellen Rosenhof und Wörth an der Donau. Wir sind besonders vorsichtig. Hier kommt es zu Verzögerungen durch

0: Gegenstände auf der Fahrbahn. Wir bleiben noch auf der A3. Nürnberg in Richtung Passau. Fahrt auch zwischen den Anschlussstellen Parsberg und Beratshausen besonders vorsichtig. Hier kommt es zu Behinderungen wegen eines defekten Fahrzeugs auf der Fahrbahn. Wechseln wir zum Schluss noch zur A93 Holledau in Richtung Regensburg. Hier kommt es zwischen Regensburg Süd und Regensburg Prüfening zu Behinderungen wegen einer Wanderbaustelle auf der Fahrbahn.
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3: Auf in ein sonnig heißes Wochenende in Regensburg, Niederbayern und der Oberpfalz. Dazwischen liegt nur die Nacht mit um die 10 Grad und höchstens leichten Wolken. Morgen am Samstag Badewetter bei bis zu 28 Grad, ganz viel Sonnenschein. Der Charivari-Wettertrend. Am Sonntag ein paar mehr Wolken. Da können auch mal Schauer dabei sein, bleibt aber insgesamt angenehm. In der nächsten Woche steigen die Temperaturen dann wieder auf deutlich über 30 Grad.
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4: Hier die wichtigsten Meldungen von den Straßen bei uns in der Region. Fahrt auf der A93 Holledau in Richtung Regensburg vorsichtig. Zwischen Regensburg Süd und Regensburg Prüfning kommt es zu Behinderungen wegen einer Wanderbaustelle. Wir bleiben noch auf der A93, Regensburg in Richtung Weiden. Fahrt auch zwischen Schwandorf Süd und Schwandorf Mitte besonders vorsichtig. Hier kommt es zu Behinderungen wegen eines defekten LKWs.
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6: Auf in ein sonnig heißes Wochenende in Regensburg, Niederbayern und der Oberpfalz. Dazwischen liegt nur die Nacht mit um die 10 Grad und höchstens leichten Wolken. Morgen am Samstag Badewetter bei bis zu 28 Grad, ganz viel Sonnenschein. Der Charivari-Wettertrend. Am Sonntag ein paar mehr Wolken. Da können auch mal Schauer dabei sein, bleibt aber insgesamt angenehm. In der nächsten Woche steigen die Temperaturen dann wieder auf deutlich über 30 Grad.
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3: Ich bin Hendrik Daum. Nach dem tödlichen Angriff auf einen Bankmitarbeiter in Regensburg sitzt der mutmaßliche Täter in Untersuchungshaft. Der 20-Jährige werde dringend des Mordes und der schweren räuberischen Erpressung verdächtigt, teilten Polizei und Staatsanwaltschaft mit. Thomas Brockt mit den Einzelheiten.
4: Der getötete Bankmitarbeiter war wohl ein Zufallsopfer. Der 20-Jährige soll einen Zettel dabei gehabt haben, auf dem etwas von einem Überfall und einem Bankraub stand. Dann soll er plötzlich mit einem Messer auf den Bankangestellten eingestochen haben. Der 20-Jährige soll der Polizei auch wegen kleinerer Delikte schon bekannt gewesen sein.
3: Die Waldbrandsituation in Südeuropa spitzt sich weiter zu. Allein in Frankreich wurden bereits etwa 60.000 Menschen aus bei Touristen beliebten Gegenden an der Atlantikküste in Sicherheit gebracht. Spaniens Ministerpräsident Sanchez nannte die Lage in seinem Land dramatisch. Die EU hat zur Unterstützung Löschflugzeuge in die betroffenen Regionen geschickt. US-Präsident Trump hat der EU wegen einer Wettbewerbsstrafe gegen den Google-Konzern mit Vergeltung gedroht. Trump erklärte, weil die EU amerikanische Unternehmen so wörtlich ausraube, müsse sie jetzt mit zusätzlichen Zöllen rechnen. Die Europäische Union hatte gegen Google eine Rekordstrafe von 890 Millionen Euro verhängt. Nach Ansicht der EU-Kommission hat das Unternehmen mit seiner Suchmaschine Wettbewerbsregeln verletzt und die Konkurrenz benachteiligt. Bundeskanzler Merz nutzt den Rücktritt von Unionsfraktionschef Spahn für einen größeren Kabinettsumbau. Die bisherige Gesundheitsministerin Wagen wird neue Kanzleramtschefin. An die Spitze des Gesundheitsressorts tritt CDU-Generalsekretär Linnemann. Auch Verkehrsminister Schnieder steht nach Medienberichten vor der Ablösung. Merz' Nachfolgekandidat, der CDU-Abgeordnete Günzler, hat ihm aber abgesagt. Der Deutsche Fußballbund hat Jürgen Klopp als neuen Bundestrainer vorgestellt. Der 59-Jährige erhält einen 4-Jahres-Vertrag als Nachfolger von Julian Nagelsmann. Bei seiner Vorstellung versprach er, alles für den Job des Bundestrainers zu geben. Eine Karriere nach dem DFB werde es für ihn nicht geben, so Klopp. Und auch auf einem weiteren Posten gibt es eine Änderung. Neuer DFB-Geschäftsführer wird ab Januar Per Mertesacker.
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5: Hier die wichtigsten Meldungen von den Straßen bei uns in der Region. Fahrt auf der A93 Holledau in Richtung Regensburg vorsichtig. Zwischen Regensburg Süd und Regensburg Prüfening kommt es zu Verzögerungen wegen einer Wanderbaustelle. Wir bleiben noch auf der A93. Regensburg in Richtung Weiden. Fahrt auch zwischen den Anschlussstellen Schwandorf Süd und Schwandorf Mitte besonders vorsichtig. Hier kommt es zu Behinderungen wegen eines defekten LKWs.
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7: Auch in ein sonnig heißes Wochenende in Regensburg, Niederbayern und der Oberpfalz. Dazwischen liegt nur die Nacht mit um die 10 Grad und höchstens leichten Wolken. Morgen am Samstag Badewetter bei bis zu 28 Grad, ganz viel Sonnenschein. Der Charivari-Wettertrend. Am Sonntag ein paar mehr Wolken. Da können auch mal Schauer dabei sein, bleibt aber insgesamt angenehm. In der nächsten Woche steigen die Temperaturen dann.

0: wieder auf deutlich über 30 Grad.
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1: Hier die wichtigsten Meldungen von den Straßen bei uns in der Region. Fahrt auf der A93 Holledau in Richtung Regensburg. Vorsichtig. Zwischen den Anschlussstellen Regensburg Süd und Regensburg Prüfening kommt es zu Behinderungen wegen einer Wanderbaustelle. Wir bleiben noch auf der A93. Regensburg in Richtung Weiden. Fahrt auch zwischen den Anschlussstellen Schwandorf Süd und Schwandorf Mitte besonders vorsichtig. Hier kommt es zu Behinderungen wegen eines defekten LKWs.
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3: Auf in ein sonnig heißes Wochenende in Regensburg, Niederbayern und der Oberpfalz. Dazwischen liegt nur die Nacht mit um die 10 Grad und höchstens leichten Wolken. Morgen am Samstag Badewetter bei bis zu 28 Grad, ganz viel Sonnenschein. Der Charivari-Wettertrend. Am Sonntag ein paar mehr Wolken. Da können auch mal Schauer dabei sein, bleibt aber insgesamt angenehm. In der nächsten Woche steigen die Temperaturen dann wieder auf deutlich über 30 Grad.
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2: Grüß dich, der Lutz hier. Hey, was soll man sagen? Wahnsinn, oder? Pünktlich zum Wochenende haut das Wetter richtig einen raus. Heute, aber vor allem morgen auch nochmal Kaiserwetter. Für den Brückenaperitivo in Regensburg zum Beispiel, in der nördlichsten Stadt Italiens, wird das Donauufer zum Dolce Vita Donauufer auf ein Aperölchen oder vier vielleicht. Pösing Open Air wird morgen auch reingehauen. Ich wünsche euch ganz, ganz viel Spaß und wir hören uns selbstverständlich dann morgen auch noch zum Ratschen über die Highlights der Woche von 12 bis 2, wie immer am Samstag. Allen voran natürlich mit dieser Siebenschläfer-Plage am Sportzentrum der Uni Regensburg, das wir am Mittwoch ausführlich dabei hatten. Wahnsinn. Bis morgen. Ciao, ciao dabei.
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1: Ich bin Hendrik Daum. Die schweren Waldbrände halten Frankreich und Spanien weiter in Atem. Bei Madrid wurde jetzt der Notstand ausgerufen. Und an der französischen Atlantikküste mussten Zehntausende weitere Touristen vorsorglich ihre Urlaubsquartiere räumen. Michael Evers berichtet.
2: In den Messehallen der Großstadt Bordeaux rüstet man sich auf die Aufnahme von bis zu 10.000 Evakuierten. Die Einsatzkräfte versuchen vor allem mit Löschflugzeugen dem Feuer Herr zu werden. Auch in Spanien wird mit weiteren Evakuierungen gerechnet, während Tausende bereits in Notunterkünften bei Angehörigen oder Freunden darauf warten, wann sie zurück können.
1: US-Präsident Trump hat der EU wegen einer Wettbewerbsstrafe gegen den Google-Konzern mit Vergeltung gedroht. Trump erklärte, weil die EU amerikanische Unternehmen so wörtlich ausraube, müsse sie jetzt mit zusätzlichen Zöllen rechnen. Die Europäische Union hatte gegen Google eine Rekordstrafe von 890 Millionen Euro verhängt. Nach Ansicht der EU-Kommission hat das Unternehmen mit seiner Suchmaschine Wettbewerbsregeln verletzt und die Konkurrenz benachteiligt. Nach dem tödlichen Angriff auf einen Bankmitarbeiter in Regensburg sitzt der mutmaßliche Täter in Untersuchungshaft. Er werde dringend des Mordes und der schweren räuberischen Erpressung verdächtigt, das teilten Polizei und Staatsanwaltschaft mit. Der 20-jährige Deutsche hatte gestern in einer Filiale der Hypovereinsbank im Regensburger Stadtteil Prüfening einen Mitarbeiter mit einem Messer tödlich verletzt. Der Mann war Polizei bekannt. Gegen ihn lag ein Waffenbesitzverbot vor. Er war in der Vergangenheit durch das Mitführen von Messern und Ich bin Hendrik Daum. Die schweren Waldbrände halten Frankreich und Spanien weiter in Atem. Bei Madrid wurde jetzt der Notstand ausgerufen. Und an der französischen Atlantikküste mussten Zehntausende weitere Touristen vorsorglich ihre Urlaubsquartiere räumen. Michael Evers berichtet.
2: In den Messehallen der Großstadt Bordeaux rüstet man sich auf die Aufnahme von bis zu 10.000 Evakuierten. Die Einsatzkräfte versuchen vor allem mit Löschflugzeugen dem Feuer Herr zu werden. Auch in Spanien wird mit weiteren Evakuierungen gerechnet, während Tausende bereits in Notunterkünften bei Angehörigen oder Freunden darauf warten, wann sie zurück können.
1: US
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3: Hier die aktuellen Meldungen von den Straßen bei uns in der Region. Auf der A93 Holledau in Richtung Regensburg solltet ihr besonders vorsichtig fahren. Hier kommt es zwischen Siegenburg und Abensberg zu Behinderungen wegen eines defekten LKWs auf der Fahrbahn.
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4: Jetzt in der Nacht liegen die Temperaturen bei um die 10 Grad in Regensburg, Niederbayern und der Oberpfalz. Tagsüber heute Schwimmbadwetter mit bis zu 28 Grad und viel Sonnenschein. Der Charivari-Wettertrend. Morgen am Sonntag ein paar mehr Wolken mit dabei, vereinzelt auch mal Schauer, bleibt aber insgesamt angenehm. Im Lauf der nächsten Woche steigen die Temperaturen dann wieder auf deutlich über 30 Grad.
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1: Aktuell hätten wir für euch keine Störungsmeldungen vorliegen. Egal wo es hingeht, gute Fahrt.

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1: Ich bin Hendrik Daum. Nach dem tödlichen Angriff auf einen Bankmitarbeiter in Regensburg sitzt der mutmaßliche Täter in Untersuchungshaft. Der 20-Jährige werde dringend des Mordes und der schweren räuberischen Erpressung verdächtigt, das teilten Polizei und Staatsanwaltschaft mit. Thomas Brock mit den Einzelheiten.
2: Der getötete Bankmitarbeiter war wohl ein Zufallsopfer. Der 20-Jährige soll einen Zettel dabei gehabt haben, auf dem etwas von einem Überfall und einem Bankraub stand. Dann soll er plötzlich mit einem Messer auf den Bankangestellten eingestochen haben. Der 20-Jährige soll der Polizei auch wegen kleinerer Delikte schon bekannt gewesen sein.
1: Die Waldbrandsituation in Südeuropa, sie spitzt sich weiter zu. Allein in Frankreich wurden bereits etwa 100.000 Menschen aus bei Touristen beliebten Gegenden an der Atlantikküste in Sicherheit gebracht. Und Spaniens Ministerpräsident Sanchez nannte die Lage in seinem Land dramatisch. Eine Schule in Nürnberg ist nach dem Starkregen vergangene Woche so schwer beschädigt, dass dort kein Unterricht mehr stattfinden kann. Die Stadt sucht jetzt nach einer Lösung, wo und wie die Grund- und Mittelschüler der Friedrich-Städtler-Schule ab Mitte September unterrichtet werden können. Bis zum Ferienstart soll es jetzt Ausflüge und andere Angebote außerhalb des Schulgebäudes geben. Der neue Bundestrainer Jürgen Klopp hat sich so einiges vorgenommen. Er will eine neue Mannschaft formen, die die Fans wieder mitreißt, sagte Klopp bei seiner Vorstellung. Er selbst habe großen Respekt vor der Aufgabe, freue sich aber riesig auf die kommende Zeit.
3: Jürgen Klopp hat keine Karriere nach der Nationalmannschaft. Das ist idealerweise der Höhepunkt meiner Karriere, meines Lebens, meines beruflichen Lebens. Ich werde alles da reinlegen, was mir zur Verfügung steht.
1: Klopp unterschrieb einen 4-Jahres-Vertrag. Zum neuen Trainerteam gehört auch Sven Bender, der zuletzt die Spielvereinigung Unterhaching trainierte. Neuer DFB-Geschäftsführer wird ab Januar Per Mertesacker.
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4: Freie Fahrt für euch aktuell. Wir wünschen guten und sicheren Verkehr.
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5: Jetzt in der Nacht liegen die Temperaturen bei um die 10 Grad in Regensburg, Niederbayern und der Oberpfalz. Tagsüber heute Schwimmbadwetter mit bis zu 28 Grad und viel Sonnenschein. Der Charivari-Wettertrend. Morgen am Sonntag ein paar mehr Wolken mit dabei, vereinzelt auch mal Schauer, bleibt aber insgesamt angenehm. Im Lauf der nächsten Woche steigen die Temperaturen dann wieder auf deutlich über 30 Grad.

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1: Und aktuell in der Region hätte man normalen Verkehr auf den Straßen, egal wo es hingeht. Wir wünschen gute Fahrt.

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1: Ich bin Hendrik Daum. Die schweren Waldbrände, sie halten Frankreich und Spanien weiter in Atem. Bei Madrid wurde der Notstand ausgerufen. In Frankreich mussten mittlerweile über 140.000 Menschen aus ihren Häusern in Sicherheit gebracht werden. Michael Evers berichtet.
2: In den Messehallen der Großstadt Bordeaux rüstet man sich auf die Aufnahme von bis zu 10.000 Evakuierten. Die Einsatzkräfte versuchen vor allem mit Löschflugzeugen dem Feuer Herr zu werden. Auch in Spanien wird mit weiteren Evakuierungen gerechnet, während Tausende bereits in Notunterkünften bei Angehörigen oder Freunden darauf warten, wann sie zurück können.